0: Verfolgung auf.
1: Zu Befehl.
0: Wer ist da?
2: Sie fehlt mir freies Geleit aus der Anlage geben.
0: Ja, das werde ich.

0: Oh, verdammt, das war haarscharf. Schubert, wir drucken eine volle Kraft und bringen uns raus aus diesem System.
1: Sofort.
0: Sind sonst alle unversehrt?
2: Ja.
3: Alles, Roger.
4: Ich nicht.
3: Oh. Vago, nein, nein.
2: Eine Laserwunde. Sie müssen ihn genau in der Sekunde erwischt haben, als
0: los, auf die Krankenstation. Schnell!
3: Komm schon, Vago. Du hältst das durch.
2: Darlin. Sein Herz und seine Lunge sind stark verletzt.
3: Hört auf zu labern. Ihr kriegt das wieder hin.
5: Das sieht nicht gut aus.
3: Ihr kriegt das wieder hin.
4: Mein Junge.
3: Glaub ja nicht, dass ich dich so einfach abnippeln lasse. Du hast mir Antworten versprochen und die wirst du mir geben. Du kommst wieder auf die Beine und da wirst du mir endlich alles haarklein erzählen. Hast du verstanden?
4: Mein Sohn, es tut mir leid.
3: Nein!
4: Befrag den Geist des Meeres auf der grünen Welt im Kashari-Sektor. Er führt dich zu den Antworten.
3: Vago!
4: Und wenn du sie findest, bitte vergib einem alten Piraten.
3: Tu mir das nicht an!
4: Garlin, ich hab dich belogen. Du warst kein Baby, als ich dich fand. Du warst ein alter Mann.
3: Was?
4: Befrag den Geist des Meeres. Und du wirst es verstehen. Aber hüte dich. Hüte dich vor der Albtraumzone. Sie wird... wird...
3: Vago, lass den Scheiß! Wach auf, Mann! Wach auf!

0: Ihr habt mich warten lassen, Campus. Und wo ist die Missgeburt?
1: Entkommen.
0: Nein! Nein!
1: Es scheint, als müsstet ihr auf eure Rache verzichten.
0: Nein! Nein, das darf nicht sein! Er muss!
1: Ihr hättet euch die Sache nicht so zu Herzen nehmen sollen, Orlando.
0: Nicht jetzt! Nicht so!
1: Ich werde euch helfen. Ich betrachte euer kleines Anwesen als Ausgleich meiner Unkosten. Ruht in Unfrieden.

Rick Future. Persönliches Logbuch. Schubert hat unsere Verfolger ziemlich schnell abhängen können. Trotzdem ist es wohl besser, wenn wir den schanagarischen Raum für eine Weile meiden. Keine Ahnung, wer die Kreatur war, die Vargos seiner Zelle entführt hat. Ich hoffe nur, dass wir ihr nicht so bald wieder begegnen.

0: haben Vargo sterbliche Überreste dem Mal übergeben. Ich wünschte, ich könnte mehr für Galen tun, als nur zu beteuern, wie leid es mir tut. Zumindest war unsere Mühe nicht ganz umsonst. Die beiden konnten sich voneinander verabschieden. Inzwischen hat sich Galen wieder halbwegs gefasst. Wir sind bereits auf dem Weg in den Kashari-Sektor, was ziemlich weit ab vom Schuss ist. Ich hoffe nur, das hilft ihm weiter. Ehrlich gesagt bin ich selbst ziemlich gespannt, was wir dort finden werden. Ja?
1: Ah, Hubert hatte also recht.
2: Du sitzt wahrscheinlich wieder in deinem Quartier und brütest vor dich hin.
1: Ich habe koranischen Djanga gemacht.
0: Oh, das ist genau das, was ich jetzt brauche. Danke.
1: Warte nicht zu lange, sonst ist er bald kalter Djanga.
0: Evi?
1: Ja?
0: Komm her. Schau mich nicht so an, das musste jetzt sein. Gedankenkontrolle. Zum zweiten Mal. Du hast mir das Leben gerettet. Ja? Raus damit.
1: Da ist etwas, das ich dir sagen muss.
0: Na, jetzt mach's nicht so spannend.
1: Ach, verdammt, ich hab's schon wieder vergessen. Dumm, was?
0: Okay. Also, wenn's dir wieder einfällt, dann sag mir Bescheid, ja?
1: Werde ich. Der Djanga?
0: Ja, vergesse ich nicht. Danke, Evi. Ich komme gleich zu euch. Ich muss hier eben noch was fertig machen.
1: Bis gleich.
3: Befrag den Geist des Meeres auf der grünen Welt im Kashari-Sektor. Er führt dich zu den Antworten.
4: Der Geist des Meeres.
5: Nanu, Söhnchen, du allein auf der Brücke?
4: Ah, mir war gerade danach.
5: Naja, solange du nichts kaputt machst. Es gibt übrigens frischen Djanga in der Küche. Beeil dich, sonst ist er weg.
4: Hubert? Danke nochmal. Ich meine, dass du mitgekommen bist. Ich weiß, du hast es nur wegen Rick und Evi getan, aber...
5: Naja, vielleicht nicht einzig und allein.
4: Danke.
5: Wie gesagt, frischer Djanga.
4: Ja, bin gleich da.
3: Und wenn du sie findest, bitte vergib einem alten Piraten. Galen, du warst kein Baby, als ich dich fand. Du warst ein alter Mann.
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0: 24 Jahre zuvor. Bago, der Abscheuliche, Geißel der Galaxis und Herr der Klingentänzer, stand auf dem gewölbeartigen Frachtdeck seines Mutterschiffs und beobachtete mit blitzenden Augen, wie sich die Luftschleuse öffnete.
1: Endlich, nach all den Zyklen.
0: Sein altes Lederherz tanzte vor Freude, als er die Roboterdrohne sah, die durch das blau schimmernde Kraftfeld ins Innere des Schiffes glitt.
1: Endlich haben wir einen von ihnen gefunden.
0: Die sechs Arme der Maschine trugen ein sarggroßes Gebilde aus perfekt reflektierendem Metall.
1: Commander, einen Scan, wenn's recht ist.
2: Also. Captain, der Scanner hat Schwierigkeiten, das Ding zu erfassen. Es scheint eine völlig unbekannte Form von Energie zu benutzen.
1: Aber es ist doch aktiv.
2: Also.
1: Lebenszeichen?
2: Schwer zu sagen. Ich scanne eine Art chronostatisches Feld im Inneren der Kapsel. Möglich, dass es ein Lebewesen schützt. Aber wie lange, kann ich nicht sagen. Können ein paar Stunden sein oder Jahrmillionen.
1: Oder noch viel mehr. Oh, ich fühle sie in meinen Knochen. Wir sind dem Ziel so nah. Worauf warten Sie? Geschlossen nutzt uns das Ding nichts.
2: Captain, wir wissen nicht, was im Inneren...
1: Habe ich mich etwa unklar ausgedrückt, Commander?
2: Nein, Captain. Ich öffne die Kapsel.
1: Waffen bereit, Männer. Nur für den Fall. So ist es gut, ja. Komm zu Papa.
0: Die spiegelnde Kapsel öffnete sich. In ihrem gepolsterten Inneren lag ein Lebewesen, humanoid und scheinbar uralt. Seine Haut war grau wie Asche, sein Haar schlohweiß. Schwere Lider öffneten sich wie in Zeitlupe und zwei trübe Augen blickten der Piratenhorde ängstlich entgegen. Bago sah, fühlte, wie sich der Herzschlag des Wesens beschleunigte.
1: Männer, die Waffen runter. Ganz ruhig, mein Freund, ganz ruhig. Du bist eine hübsche Weile durchs All gesegelt, aber jetzt bist du in Sicherheit, versprochen.
2: Was ist das für eine Spezies?
3: Tagan.
2: Was?
3: Som Tagan, Alban.
1: Mein Name ist Vago. Vago der Gütige. Und deiner?
3: Vama.
1: Ich, Vago. Und du?
3: Garin.
2: Captain, seine Biosignale erlöschen. Er stirbt.
1: Den Minibot hierher sofort!
2: Zu spät, Captain.
1: Was soll das heißen?
2: Er ist tot.
0: Neunzehn Jahre später. Nur wenige Monate waren vergangen, seit er Vago und den Bund der Klingentänzer hinter sich gelassen hatte, um als Sternentrotter durch das All zu ziehen, um Antworten auf seine Fragen.

Wagen zu suchen. Er hoffte, sie hier zu finden. Auf dem verborgenen Jahrmarkt in den Megakatakomben von Arakthakur. 3 Kilometer unter der Oberfläche des Planeten. Die Katakomben waren ein Labyrinth von Tunneln, breit genug, um ein Raumschiff durchfliegen zu lassen. Blühmoos wucherte an den alten Steinmauern und sein geisterhafter Schein fiel auf Hunderttausende kreischend bunter Zelte und Buden.

0: der Menge kämpfte. Er hatte nur Augen für ein unscheinbares rotes Zelt an einer Tunnelkreuzung.
1: Ich heiße dich willkommen, mein Freund.
2: Hi. Ich nehme an, Sie sind Madame Scarlis?
1: Scarlis, die Seherin.
0: Weihrauch erfüllte das Innere des Zeltes. Eine einzige Kerze flackerte auf einem runden Tisch. In ihrem Licht saß ein Wesen, dessen Körperbau Galin an die Statue des Buddha erinnerte, die er einst auf einer terranischen Koloniestation gesehen hatte. Die Haut der Seherin war mit irisierenden Schuppen bedeckt und ihre Augen erinnerten an facettenreiche Opale.
1: Was führt dich hierher, mein junger Freund?
2: Ich will etwas wissen über mich.
1: Gib mir deine Hand, mein Freund.
2: Okay.
1: Ja, ich sehe, du bist nicht, wer du geglaubt hast zu sein.
2: Ich dachte, das wäre offensichtlich.
1: Du bist ein verlorenes Kind, verirrt, einsam, der einzige deiner Art.
2: Was nicht schwer zu erraten ist, da nicht viele rumlaufen, die so aussehen wie ich.
1: Feuer liegt hinter dir. Feuer und Kampf. Ein Leben im Sternenlicht.
2: Also ehrlich gesagt, Lady, bis jetzt bin ich nicht sonderlich überzeugt.
1: Ja. Ein Mann. Dein Vater. Und nicht dein Vater.
2: Okay, ich schätze, wir kommen der Sache schon näher.
1: Du hast eine alte Seele. Alt und gleichsam neu. Ich sehe eine Zeit am Ende der Zeit. Ein sterbendes Universum, in dem alles Leben erlischt. Die Träger der Schatten, die Herren des Abgrunds.
2: Was ist los?
1: Die Bilder. Es ist zu viel. Zu viel Dunkelheit.
2: Was soll das heißen?
1: Geh. Ich kann dir nicht mehr sagen.
2: Nein.
1: Geh.
2: Nicht ohne Antwort.
1: Geh.
0: Heute.
1: Die Träger der Schatten.
2: Okay.
1: Die Herren des Abgrunds.
3: Du warst kein Baby, als ich dich fand.
1: Alt und gleichsam neu.
3: Du warst ein alter Mann.
2: Verdammt!
4: Galin, wir sind da.
2: Okay. Bin unterwegs.
0: Als Galin die Brücke betrat, hing ein Planet wie eine grüne Kugel vor der Eric im All, keine 800.000 Klicks entfernt. Hauchdünne Wolken zogen sich durch die Atmosphäre. Es gab keine Kontinente, keine Insel, nicht eine Spur von Landmasse. Nur ein ewiges Meer von der Farbe frischer Galle.
5: Mmh, appetitlich.
6: Hier muss es sein. Das ist die einzige grüne Welt im Kashari-Sektor.
5: Vorausgesetzt, ein alter Herr hat sich kurz vor seinem Ende nicht noch was zusammenfantasiert. Hey, Söhnchen, bist du noch bei uns?
2: Alles okay? Nein. Ich meine, Vago hat sich nicht geirrt. Was immer er mir zeigen wollte, es ist hier.
6: Woher weißt du das? Ich dachte, du warst noch nie auf dieser Welt.
2: Ich fühle es.
5: Was?
2: Klingt jetzt nicht sehr überzeugend, wie?
5: Ganz ruhig, Baba.
7: Wie es aussieht, haben wir nur eine Chance, das herauszufinden.
5: Ist der Gottsbrocken etwa bewohnt?
6: Ich scanne mehrere technische Einrichtungen. Schiffe auf der Oberfläche.
5: Was ist los?
6: Und bewaffnete Satelliten im Orbit.
8: Kontrollsatellit 3, ein fremdes Schiff.
6: Sie haben uns geortet.
8: Identifizieren Sie sich. Ich wiederhole, identifizieren Sie sich.
7: Hey, kein Grund zur Sorge. Wir kommen in Frieden. Hier spricht Rick Future an Bord der Eric. Darf man denn fragen, mit wem wir das Vergnügen haben?
8: Sieh an. Die Galaxis ist nicht groß genug.

0: für uns beide, wie es aussieht. Scheinbar laufen wir uns immer wieder über den Weg, Future.
1: Wer ist der Schönling?
2: Parker. Die Zukunft ist im Wandel. Der Weltraum ein Ort voller Rätsel und Gefahren. Gemeinsam mit meinen Freunden bin ich auf der Suche nach Antworten. Unsere Reise ist eine ewige Jagd im Sternenlicht. Mein Name ist Rick Future.

0: Der Geist des Meeres.
1: Lange nicht gesehen und doch wiedererkannt. Ich fühle mich geehrt. Wie geht es Ihnen, Rick? Wie man hört, ist der intergalaktische Sicherheitsdienst gar nicht gut auf Sie zu sprechen. 1 Million Galax-Kopfgeld. Da kann man echt in Versuchung kommen.
2: Bezahlt die Interstasi nicht mehr gut genug?
1: Bleiben Sie locker, mein Freund. Niemand hier hegt besondere Sympathie für den Sicherheitsdienst. Außerdem habe ich nicht vergessen, dass Sie mir damals auf der Waystation die Haut gerettet haben. Ich schulde Ihnen was.
2: Nicht der Rede wert. Was macht Ihr Bein?
1: Laufen, springen, tanzen. Danke der Nachfrage. Also, was führt Sie nach Viridis?
2: Heißt diese Welt so?
1: Zumindest seit wir sie vor ein paar Wochen entdeckt haben. Sagen Sie nicht, Sie sind auf Urlaub hier.
2: Nein, wir folgen der Spur eines alten Freundes. Wie es aussieht, war er vor gar nicht allzu langer Zeit in diesem System.
1: Aber mit Sicherheit nicht, seit wir hier sind. Wie lautet der Name Ihres Freundes?
2: Tut mir leid, das ist vertraulich. Persönliche Kunde.
1: Verstehe. Wie wäre es, wenn wir die Unterhaltung analog fortsetzten? Kommen Sie runter und ich mache Sie ein bisschen mit dem Planeten vertraut. Wer weiß, vielleicht kann ich Ihnen weiterhelfen.
2: Okay, danke. Schicken Sie einen Leitstrahl.
1: Gern geschehen. Parker Ende.
3: Jetzt nochmal für alle, die später zugeschaltet haben, ja? Wer ist der Kerl?
4: Jeff Parker, leitender Angestellter der Interstar.
3: Diese Terraforming-Firma?
5: Bekannt für Raubbau, Umweltzerstörung und andere krumme Dinger. Wobei die Aktienmehrheit wohlgemerkt den Islax gehört.
3: Den Schmeißfliegen ist auch nicht so dreckig für ein bisschen Profit. Und du und dieser Strahlemann, ihr wart mal dicke Kumpels, oder was?
2: In seinen Träumen vielleicht. Parker und ich haben ein paar sehr, na sagen wir mal, inkompatible Ansichten.
5: Na, hältst du das für eine gute Idee, da runterzugehen und ihm die Hand zu schütteln?
2: Im Moment habe ich leider keine bessere. Wir wissen nicht, was genau wir hier suchen. Vielleicht kann uns Parker irgendwie weiterhelfen. Oder, naja, uns zumindest darauf vorbereiten, was uns da unten erwartet.
5: Ich traue dem Typen keinen Pikometer über den Weg.
4: Selbst wenn er uns nicht an den Sicherheitsdienst verpfeift, dann vielleicht einer seiner Unterlinge.
5: Na, außerdem schwirrt Tans Brun noch da draußen rum. Und garantiert hat er überall seine Agenten verstreut.
2: Das ist jetzt deine Entscheidung.
3: Verdammt.
5: Noch können wir umkehren, Söhnchen. Das weißt du.
3: Nein, ich weiß gar nichts mehr. So gut wie alles, was mir Vago aufgetischt hat, waren Lügen. Dieser Planet ist vielleicht die einzige Möglichkeit, jemals die Wahrheit rauszufinden. Ich muss darunter und diesen Geist des Meeres finden.
2: Und wir kommen mit dir. Das ist auf jeden Fall.

0: Fall klar.
1: Ja.
2: Danke.
0: Okay, dann lassen wir mal unsere Gastgeber nicht länger warten.
3: Die Eric durchbrach den Orbit des Planeten und tauchte ein in seine blaue Atmosphäre. Unter dem Schiff zog sich der grüne Ozean bis zum weit entfernten Horizont dahin. Doch es war kein Wasser, das die Oberfläche von Viridis bedeckte, sondern eine zähflüssige Masse wie ein Meer aus Gelatine. Ihre Antriebe türmten glibberige, bebende Wellen hinter der Eric auf, während sie auf ihr Ziel zuhielt. Eine Plattform, die 10 Meter über dem Schleimozean schwebte.
4: Willkommen auf dem Wackelpudding-Planeten.
0: Ja, mit Waldmeistergeschmack. Da vorne ist der Landeplatz.

0: Als Rick und die anderen die Gangway der Eric hinter sich ließen, näherte sich ihnen Jeff Parker mit strahlender Miene. An seiner Seite ging eine junge Terranerin afrikanischer Herkunft. Sie war schön, wie Rick auffiel, mit Haut wie Ebenholz und blauschwarzem Haar, das zu einem lockeren Zopf gebunden war.
1: Willkommen auf Viridis. Oder wie wir ihn liebevoll nennen, die alte Rotzkugel. Darf ich vorstellen, meine persönliche Assistentin, Miss Baleva.
2: Es ist mir ein Vergnügen, Mr. Future. Mr. Parker hat mir viel von Ihnen erzählt.
3: Hat er das? Also, Parker.
1: Ich bitte Sie, Jeff.
3: Was führt die Interstar hierher?
1: Das Wohl der Menschheit natürlich.
4: Ja. Natürlich.
5: Sie wollen diesen Planeten ernsthaft für Menschen bewohnbar machen?
1: Miss Efi, richtig?
5: Hm?
1: Terraforming ist nur einer der vielen Geschäftsbereiche der Interstar. Die pharmazeutische Forschung ist ein weiterer. Als die erste Probe von Viridis Ozean in unseren Laboren eingegangen ist, sind den Jungs dort fast die Augen übergegangen.
4: Aha.
1: Was auf den ersten Blick wie ein Meer aus Götterspeise aussieht, ist in Wahrheit eine gewaltige Kolonie amöbenartiger Mikroorganismen, die durch synapsenartige Verbindungen miteinander verknüpft sind.
5: Was?
1: Und innerhalb dieser Kolonie existiert eine ganze Ökologie faszinierender Lebewesen, die in und von dem Schleim leben. Wie die Libellenmöwen über uns, der Korkenzieheraal, Fusilifische. Und wer weiß, was noch da unten in der Tiefe lebt.
2: Der ganze Planet ist eine Schatzkammer an erstaunlichen Enzymen und Verbindungen. Bereits jetzt glauben unsere Intelligenzbestien, ein Heilmittel gegen Parkinson gefunden zu haben. Das Schuster-Syndrom, die Puschmannsche Krankheit.
3: Ja, natürlich mit größter Rücksicht auf das planetare Gleichgewicht, nicht wahr?
1: So ist es.
4: Und wie sieht's mit intelligenten Spezies aus?
1: Ich versichere Ihnen, diese Welt ist völlig unbewohnt.
4: So.
1: Abgesehen von den Mannschaften unserer Laborplattformen und Forschungsschiffe gibt es hier keine einzige Seele.
6: Was zum...
3: Hat irgendjemand irgendwann hier gelebt?
1: Nein. Das einzige Zeichen von Zivilisation sind die Wracks.
4: Wracks?
1: Weltraumschrott, der vom Planeten angezogen wurde. Das meiste davon verteilt sich um den Äquator. Alte Schiffe, Teile von Raumstationen. Wracks eben.
2: Allerdings ist nicht viel davon übrig. Früher oder später beginnt der Ozean sie zu verdauen, könnte man sagen.
3: Okay.
2: Etwas, das unseren eigenen Forschungsschiffen sehr zu schaffen macht.
3: Dürfen wir uns denn die Wracks mal ansehen?
1: Ich wüsste nicht, was dagegen spräche, solange sie unseren Betrieb nicht aufhalten. Sie wissen, Zeit...
3: Ist Geld, ich weiß. Danke, Parker.
1: Jeff, war nett, Sie mal wiedergesehen zu haben. Rick, ich hoffe, Sie finden, was Sie suchen.
3: Das hoffe ich auch. Bis zum nächsten Mal. Miss Baleva?
2: Mr. Future?
1: Bon voyage!
4: Wow.
3: Das lief ja bemerkenswert glatt.
4: Verdächtig glatt. Hey, Söhnchen, was starrst du so ins Leere?
6: Ich glaube, ich habe ihn gehört.
5: Hm. Wen?
6: Den Geist des Meeres.
7: Forschungsschiff 3 an Zentrale. Wir treten jetzt in Sektor 64B zur Vermessung.

0: es spaßiger sein, als in diesem Göbelsumpf rumzutuckern. Alter, ich sag dir, es ist mit Abstand der beschissenste Job, den ich je für die Firma gemacht hab.
1: Man merkt, du bist noch nicht lange dabei. Denk einfach an die Prämie und halt den Rand.
0: Wenn wenigstens mal was passieren würde. Den ganzen Tag Schleim hochpumpen. Ist irgendwie nicht gerade so abendfüllend.
1: Sieht aus, als würde dein Wunsch in Erfüllung gehen.
0: Was ist los?
1: Da rast eine Tsunami-Welle auf uns zu.
0: Was?
1: Richtung Nord-Nordost.
0: Wo kommt die so plötzlich her?
1: In weniger als einer Minute ist sie hier. Da kommt noch eine zweite Welle.
0: Fahr die Schwebeaggregate hoch. Worauf wartest du?
1: Scheiße!
0: Die Schwebeaggregate, schnell!
1: Das versuche ich ja. Die Maschinen reagieren nicht.
0: Was?
1: Als ob uns irgendwas festhält.
0: Oh, Scheiße!

0: deine Stimme? Bist du da ganz sicher?
1: Wenn ich's doch sage, es war wie Telepathie. Irgendwie sowas direkt in meinem Kopf.
2: Und du meinst, was immer zu dir gesprochen hat, weiß, wer du bist?
1: Ja, aber seitdem ist Funkstille.
3: Es könnte auch eine Falle sein. Wir haben keine Ahnung, was auf diesem Planeten vor sich geht.
0: Auf jeden Fall haben wir den Äquator erreicht. Efi, halt die Eric 200 Meter über dem Schleim.
3: Verstanden.
2: Hier sieht's auch nicht viel heimeliger aus. Variationen von Kotzgrün.
3: Zumindest hat Parker nicht gelogen. Ich messe überall Metallteile. Sie hängen zwischen der Oberfläche und dem Meeresboden fest.
0: Oh, da ist wirklich nicht viel übrig. Sieht aus, als hätte der Ozean die meisten schon so gut wie aufgelöst.
3: Es wäre von Vorteil, wenn wir wüssten, wonach wir eigentlich suchen.
2: Ah, vielleicht hat der Abscholliche hier irgendwas für dich hinterlassen, Söhnchen. Einen Peilsender oder sowas.
3: Der Scanner empfängt zumindest nichts.
1: Kriegst du nicht was über Audio rein?
3: Nur das hier.
1: Efi, schalt das Omni-Mikro ein.
3: Was hast du vor?
1: Tu's einfach.
3: Okay, Mikro ist online.
1: Hallo? Hallo? Hier spricht Galen. Ich rufe den Geist des Meeres. Geist des Meeres, bitte komm. Keiner zu Hause.
3: Oder er kann dich so nicht verstehen. Wenn eure Verbindung vorhin telepathisch war, dann wird sie wohl jetzt...
2: Hey, wartet mal.
0: Wieso, was ist?
2: Püppi, das Wrack da hinten auf dem Schirm. Zoom das Teil mal ran.
3: Bitte sehr. Aber was ist damit?
1: Hey, das sieht aus wie die halbgeschmolzenen Überreste von einem unserer Raumjäger. Ich meine, Vargos-Raumjäger. Aber das ergibt keinen Sinn. Vargo hat gemeint, er ist allein aufgebrochen, um meine Leute zu finden. Wenn das hier sein Schiff ist, wie ist er denn damals von hier wieder weggekommen?
0: Wie auch immer. Wir werden uns das Ding auf jeden Fall mal genauer ansehen. Efi?
3: Bin schon dabei.

0: Sir?
1: Hä? Entschuldigen Sie, Miss Baleva, ich war gerade in Gedanken. Was sagten Sie?
0: Ich brauche noch Ihre Unterschrift für den Wochenbericht.
1: Natürlich. Irgendwelche Neuigkeiten von Future und seiner Crew?
0: Kontrollsatellit 19 hat sie im Auge. Sie befinden sich in Sektor 31. Anscheinend hat eines der Wracks ihr Interesse geweckt.
1: Sehr gut. Halten Sie einen Sicherheitstrupp bereit für den Fall, dass ein schnelles Eingreifen nötig wird.
0: Natürlich, Sir. Ich... Sir, ich erhalte gerade eine Nachricht aus der Com-Zentrale. Sie klingt ziemlich ernst.
1: Legen Sie es auf mein Holo.
0: Schon geschehen.
2: Mr. Parker, hier spricht Kowalski aus der Zentrale.
1: Kowalski? Was gibt's?
2: Es tut mir leid, Sir. Aber ich dachte...

0: dachte, es ist besser, wenn ich Sie persönlich über diese Sache informiere. Es ist wieder passiert, Sir.
1: Was ist passiert?
0: Eines unserer Forschungsschiffe im Sektor 64. Laut Black Box wurde das Schiff Opfer von zwei Tsunamis aus entgegengesetzten Richtungen.
1: Verdammt.
0: Es ist dasselbe Muster wie beim letzten Zwischenfall am Donnerstag. Es wurden keinerlei Seebeben verzeichnet. Die Windstärke war unverändert im gesamten Sektor. Die Crew hat versucht, sich mit den Schwebeaggregaten in Sicherheit zu bringen, aber etwas hat den Rumpf festgehalten. Wir sind noch mit weiteren Untersuchungen beschäftigt. Ich dachte nur, naja, ich sollte Sie informieren.
1: Danke. Halten Sie mich auf dem Laufenden. Parker Ende. Diese Idioten aus der Tech-Abteilung. Sie haben mir versichert, der verfluchte Planet wäre harmlos.
2: Meinen Sie, irgendetwas im Meer hat die Schiffe angegriffen?
1: Haben Sie eine andere Erklärung? Verflucht, das kostet uns Millionen an Equipment.
2: Kann ich noch irgendwas für Sie tun, Sir?
1: Nein, das war's fürs Erste. Sie können Ihre Mittagspause nachholen. Seien Sie so gut und bringen Sie mir auf dem Rückweg einen Kaffee-Latte aus der Kantine mit, ja?
2: Gern, Sir.
1: Gott, ich hasse diese Rotzkugel.
2: Hier, Agent 108. Leider kann ich es jetzt freisprechen. Rick Future ist hier. Wenn Sie ihn lebend haben wollen, sollten Sie sich beeilen. Irgendwas auf dieser Welt scheint etwas gegen Homo sapiens zu haben.
3: Verstanden, Agent 108. Wir werden dort sein.
4: Die Überreste des versunkenen Raumjägers füllten den Hauptschirm der Eric. Die Maschine steckte in der grünen Gelatine wie eine verrostete Metallskulptur.
5: Ja, diese gepimpte Retrodüse würde ich überall wiedererkennen. Das ist tatsächlich Vagos alter Jäger. Dafür wette ich meine graue Haut drauf.
6: Schön und gut, Söhnchen. Aber das Ding ist nichts mehr als halb aufgelöster Schrott.
7: Ist denn der Bordcomputer noch zu retten?
8: Tut mir leid. Er ist genauso tot wie der Rest der Maschine.
5: Vielleicht hat er auch eine Nachricht in die Wände geritzt oder einen Brief im Handschuhfach hinterlassen. Können wir das Ding nicht raufziehen? Mit dem Greifhaken müsste das doch kein Problem sein und im Frachtraum ist genug Platz.
7: Keine schlechte Idee.
6: Das ist eine Sache für einen Fachmann.
5: Ja, worauf warten wir dann noch?
6: Ruhig Blutsöhnchen.
7: Okay, ihr beiden kümmert euch darum.
5: Ja.
7: Efi und ich bleiben hier und scannen die Gegend. Nur für den Fall, dass wir schnell verschwinden müssen.
8: Und passt auf, dass ihr nicht in den Pudding fallt.
6: Keine Sorge, Püppi. Im Notfall löffeln wir uns wieder frei. Achtung, ich öffne jetzt die Frachtluke.
4: Garlin trat an den Rand der offenen Luke und blickte hinab in die träge Masse, die sich unter dem Schiff in alle vier Himmelsrichtungen erstreckte. Das Wrack von Vagos Raumjäger war gerade so als Schatten in dem Schleimozean zu erkennen.
5: Was? Hey, da ist es wieder. Die Stimme in meinem Kopf.
6: Und was sagt sie?
5: Ich kann sie nicht verstehen.
6: Dann tritt mal zur Seite. Ich fahre jetzt die Lastkräne aus. Okay, Kräne sind in Position.
5: Kannst du dich nicht ein bisschen beeilen?
6: Ich muss erst die Greifarme programmieren. Wenn wir nicht aufpassen, bröselt uns das Ding da unten auseinander.
5: Ja, ist ja gut.
6: Soll ich dir ein kleines Geheimnis verraten?
5: Oha, was kommt jetzt?
6: Selbst wenn du deine Leute findest und wenn du rauskriegst, aus welchem Ei du geschlüpft bist, oder was weiß ich, verrät dir das noch lange nicht, wer du bist. Das kann dir nur ein einziges Wesen im Universum sagen.
5: Ich bin erschlagen von deiner Weisheit.
6: Und da gibt es noch was, was du bedenken solltest.
5: Was denn?
6: Es kann sein, dass dir die Antworten auf deine Fragen nicht gefallen werden. Okay, die Greifarme sind soweit.
4: Garlin sah zu, wie die mechanischen Klauen von den Spitzen der beiden Lastkräne gefeuert wurden. Sie durchstießen die Oberfläche des Meeres wie weiche Butter.

0: Und noch immer war da das Flüstern in seinem Kopf.
1: Hubert! Es kennt meinen Namen.
2: Hey, ihr zwei. Alles klar bei euch?
3: Der Bengel hört wieder Stimmen. Ja, vielleicht sind sie vorher nicht durch das geschlossene Schiff gedrungen.
2: Und wie sieht's mit den Greifarmen aus?
3: Haben das Wrack fast erreicht. Irgendwas Verdächtiges auf dem Scanner?
4: Negativ. Bis jetzt.
3: Okay, sie haben das Ding zu fassen gekriegt. Ich zieh's jetzt hoch.
1: Es wird stärker.
3: Langsam. Schön langsam.
1: Was zum Teufel willst du von mir?
5: Komm zu mir.
1: Was ist?
6: Irgendwas blockiert die Motoren. Verdammt, es zieht uns runter.
0: Garlin rollte aus der Frachtluke. Kalter Wind umfing ihn. Er ruderte mit den Armen, vergeblich nach Halt suchend, während unter ihm der Schleimozean heranraste. Die weiche Masse fing ihn auf wie eine feuchte Plane aus Gummi. Augenblicklich begann er darin zu versinken.
1: Nein.
0: Garlin starrte hinauf zum Schiff, streckte die Hände hilflos danach aus.
1: Nein!
0: Doch etwas hielt ihn gepackt und zog ihn unerbittlich hinab in die Tiefe.

0: Stalin ist abgestürzt. Die verfluchte Suppe hat ihn verschluckt. Hey, hört ihr mich?
1: Hubert, ich brauche Hilfe. Rick ist verletzt.
0: Rick?
1: Er ist nicht mehr ansprechbar.
2: Miss Baleva, was gibt es?
3: Sir, wie ich soeben erfahren habe, hat Futures Crew gerade versucht, das Wrack am Äquator zu bergen. Scheinbar kam es dabei zu Aktivitäten.
2: Okay. Schicken Sie den Sicherheitstrupp los, bevor es zu spät ist. Ich will wissen, was die Typen hier suchen. Wenn sie Schwierigkeiten machen, ist die Anwendung von Gewalt hiermit autorisiert.
3: Natürlich, Sir.
2: Sorry, Rick. Aber Geschäft ist Geschäft.
0: Rick!
1: Er ist mit dem Kopf aufgeschlagen, oh, als das Schiff plötzlich gebebt hat.
0: Ich habe eine Medibox hier. Rick! Rick, hörst du mich? Er hat eine Gehirnerschütterung, wie es aussieht. Na, gib ihm 3 Milligramm Vivazin. Schnell!
1: Ja. Was ist passiert? Wurden wir angegriffen? Was ist mit Garmin?
0: Keine Zeit für lange Erklärungen. Bleib hier und pass auf Rick auf.
4: Das Shuttle raste in den Himmel. Hubert ließ es eine Schleife fliegen. Dann kippte er die Maschine in die Vertikale und jagte sie mit der Bugspitze voran in das Meer aus Schleim. Wie ein Messer stach das Shuttle in die Tiefe. Alles, was Hubert sah, waren Massen grüner Galerte, die an der Frontscheibe vorbeiglitten. Ihm blieb allein der Scanner zur Orientierung.
0: Komm schon, Ole! Wo bist du? Wo bist du?
1: Wach auf! Bitte wach auf!
5: Es tut mir leid.
1: Rick?
5: Es tut mir so leid.
1: Kannst du mich hören? Hey!
5: Verzeih mir.
1: Was meinst du?
5: Terra.
1: Was?
5: Oh, es tut mir so leid.
0: Hilfe!
1: Hubert! Was? Hubert? Hubert! Okay.

0: Oh, verdammt, Hüppi. Ich liebe dein Timing. Oh.
1: Hubert.
2: Rick.
1: Iffi. Ne.
0: Kannst du aufstehen?
1: Oh. Ja, ich... ich glaub schon. Oh, mein Schädel.
2: Hier, ich helfe dir.
1: Danke. Also gut, was ist passiert? Wo ist Garlin? Hubert, was ist los?
0: Garlin ist tot.
1: Was?
2: Nein.
1: Was?
2: Das weißt du nicht mit Sicherheit.
0: Er ist ohne Luft da unten, Püppi. So lang kann keiner durchhalten. Es tut mir leid.
3: Achtung, Achtung. Sie befinden sich unerlaubt auf Territorium der Interstar Corporation.
0: Da nähert sich ein Gleiter oder sowas.
3: Stellen Sie augenblicklich alle Aktivitäten ein. Bereiten Sie sich darauf vor, geändert zu werden.
0: Sie fahren Ihre Waffen hoch.
3: Andernfalls zwingen Sie uns zum Feuern. Dies ist unsere einzige Waffe.

0: das war's, oder? Ich bin tot. Scheiße.
1: Nein. Du lebst.
0: Hä? Aber ich bin ertrunken. Dieser verdammte Klippersee hat mich runtergezogen und ich bin erstickt.
1: Nein.
0: Aber...
1: Ich würde dich nie sterben lassen.
0: Ich habe keine Luft. Wie kann ich dann...
1: Ich habe deine Lungen mit meiner Substanz gefüllt.
0: Was ist...
1: Dadurch wird ihnen direkt Sauerstoff zugeführt.
0: Mit deiner Substanz? Was soll das heißen? Wer bist du?
1: Ich bin das Meer.
0: Was?
1: Ich bin das Meer.
0: Ich hab dich schon verstanden. Aber wie kann das sein? Ich meine, du bist nicht mehr als eine riesige Pfütze aus Schnodder. Nichts für ungut, aber die Wahrheit.
1: Das war ich. Früher.
0: Und wieso hast du uns angegriffen?
1: Das habe ich nicht. Ich wollte mit dir sprechen. Dich zu mir zu holen war die beste Möglichkeit dazu.
0: Was?
1: Ich spreche direkt in deinen Geist. Ich hoffe, du empfindest dies nicht als unhöflich.
0: Was ist mit meinen Freunden? Sind sie...
1: Ich wusste nicht, dass sie deine Freunde sind. Aber sie leben.
0: Ah, das hoffe ich für dich.
1: Ich würde dich nie belügen, Meister.
0: Meister? Warte mal.
1: Ich habe lange darauf gewartet, dich wiederzusehen.
0: Wiederzusehen? Ich wüsste nicht, dass wir uns schon mal getroffen haben.
1: Doch, was haben wir?
0: Na?
1: Als die ältesten Sonnen noch jung waren.
0: Oh, Alter, keine Orakelsprüche jetzt, okay? Davon hatte ich schon genug. Was geht hier vor, hä? Wer oder was bist du?
1: Es war einmal vor langer Zeit. Da gab es ein Lebewesen, bestehend aus einer Myriade Lebewesen, einem Ozean von Lebewesen. Ein lebendiger Körper, doch ohne Bewusstsein. Es war einmal vor langer Zeit, da gab es ein Schiff, das zwischen den Sternen reiste und zwischen den Dimensionen. Ein Schiff der Kronda.
0: Gronda.
1: Sie gaben dem Schiff Verstand, Erinnerung, eine Seele. Vor langer, langer Zeit trug es einen von ihnen durch das All, zurück zu seiner Heimatwelt. Doch er wurde angegriffen. Das Schiff wurde beschädigt und konnte nicht mehr fliegen. Sein Pilot starb und es trudelte durch den Weltraum. Jahrhunderte. Ja, Millionen. Bis es auf dieser Welt niederging. Das Schiff und die Welt wurden eins. Und ich wurde geboren. Erwachte.
0: Du meinst, das Schiff wurde von dem Schleim aufgelöst?
1: Ja. Doch nicht seine Seele. Sie verschmolz mit dem Ozean.
0: Alter!
1: Gab ihm Bewusstsein.
0: Halt, warte. Nur, dass ich das richtig verstehe, ja? Du willst mir sagen, der Speicher des Bordcomputers hat diesem Planeten hier Leben eingehaucht? Diesen Schleimsee irgendwie?

0: mutieren lassen?
1: Es dauerte eine lange, lange, lange Zeit. Ich begann zu denken, zu fühlen, mich zu erinnern. Und ich erinnerte mich an die Krompa und an dich.
0: An mich?
1: Ich habe auch dich einst von Stern zu Stern getragen. Garlin Rokaitor, Sohn des Irkan.
0: Und wann soll das gewesen sein?
1: Vor Milliarden von Jahren.
0: Nein, nein, nein, nein, das haut nicht hin. Ich bin keine 25, verstehst du?
1: Ich erkenne dich.
0: Nee, das tust du nicht.
1: Ich erkenne dich. Dein Erbgut.
0: Wie jetzt? Du meinst meine DNS?
1: Ja. Doch als wir uns das letzte Mal sahen, warst du ein Großvater.
0: Ich sag dir, Alter, du hast den falschen Garlin.
1: Nein. Du bist Garlin Rokaitor, Sohn des Irrgarten.
0: Ich bin Garlin, keine Ahnung, wie ich heiße, Sohn des Vago. Naja, Adoptivsohn.
1: Ich irre mich nicht. Ich erkenne dein Erbgut.
0: Oh, wie oft denn noch? Ich bin Oh, scheiße. Oh, Alter, das ist zu heftig. Heißt das... ich meine, du willst mir damit sagen, ich bin... Ich bin ein Klon?
2: Haben Sie uns verstanden, Eric?
3: Können die uns irgendwie gefährlich werden?
4: Sie fahren ein Dutzend Protonenblaster hoch. Also würde ich sagen, ja. Sehr.
3: Hey, ganz ruhig, okay? Jeff Parker hat unser Hiersein genehmigt. Funken Sie ihn an und...
5: Hallo, Future.
3: Parker, was soll das? Sie haben uns doch versprochen, dass...
5: Gar nichts habe ich Ihnen versprochen. Ich habe Ihnen lediglich erlaubt, sich auf diesem Planeten umzusehen. Dann überkam ich das Gefühl, dass Sie etwas vor uns verbergen. Und ich glaube, ich habe ein Recht zu erfahren, was das ist.
3: Ich habe es Ihnen doch gesagt. Wir folgen der Spur eines alten Freundes und...
5: Lassen wir die Spielchen. Sie haben 5 Minuten, uns alles auszuhändigen, was Sie gefunden haben.
3: Wir haben hier gar nichts gefunden. Nur verloren.
5: Sie scheinen nicht sehr an Ihrem Schiff zu hängen, Future. Oder an Ihrem Leben. 4 Minuten.
0: Oh, dieser Mistkerl. Dieser alte Mistkerl.
1: Er hat deinen Körper im All aufgebracht.
0: Was?
1: Er wollte dir helfen. Doch du starbst.
0: Ich glaub das nicht.
1: Also entnahm er eine Probe deines Erbguts. Schuf dich neu.
0: Na.
1: Jedoch ohne deine alten Erinnerungen.
0: Ich kann das nicht glauben. Dieser Verfluchte. Er wusste also, dass ich einer von denen war. Ein Kronder?
1: Ja.
0: Oh, Scheiße.
1: Er hat lange nach ihnen gesucht. Wie viele, viele andere vor ihm. Die Kronder verfügen über Wissen, das für andere Spezies sehr wertvoll ist.
0: Warum hat er mir das alles nie gesagt?
1: Er wollte es. Du hattest ihn schon verlassen.
0: Ah, na toll.
1: Er hat nach dir gesucht, doch ohne Erfolg.
0: Und woher weißt du das alles? Wie ist er hierher gekommen?
1: Nachdem du fort warst, hat er weiter nach den Spuren deines Volkes gesucht. Und er fand alte Legenden von einem Geisterschiff, das dem Kronda zugeschrieben wurde. Er folgte dem Vektor des Schiffes.
0: Und fand diese Welt.
1: Sein Schiff kollidierte mit Trümmern im All und stürzte ab. Vago entkam mit einer Rettungskapsel und trieb auf meinen Wellen, Tage und Nächte lang ohne Verpflegung, ohne Verbindung zum Rest der Galaxis. Und dann sprach ich zu ihm, zu seinem Geist, und wir begannen uns zu unterhalten. Er erzählte mir von dir. Dem letzten Kronda im bekannten Weltraum.
0: Dem letzten? Was ist mit den anderen passiert?
1: Ich weiß es nicht. Sie sind vergangen, wie es scheint. Doch es geschah zu einer Zeit, als ich gerade erst erwachte.
0: Also im Jahre Anno knack mich weg, ja?
1: Vago sagte mir, dass er die Heimatwelt der Kronda suchte, um mit dir dorthin zu fliegen, damit du die Wahrheit.
0: Ganz ohne Hintergedanken, vermute ich.
1: Er war beschämt, dass er dich belogen hatte.
0: Andererseits war er auch ein unverschämt guter Lügner.
1: Ich sah seine Gedanken.

0: dich geliebt, als wärst du sein eigen Fleisch und Blut. Nur hat er es erst gewusst, als du fort warst.
1: Ach, dieser Idiot.
0: Ich wollte ihm helfen. Ich fand für ihn noch funktionierende Teile aus versunkenen Schiffen, mit denen er sich ein neues Schiff bauen konnte. Ich trieb sie für ihn an die Oberfläche und er montierte sie zusammen. Das Ergebnis war nicht elegant, aber flugtauglich. Er verließ mich mit der Bitte, mich niemandem sonst zu offenbaren, mit niemandem über die Kronda zu sprechen, außer mit dir. Aus Angst, andere könnten dich oder das Erbe deines Volkes in Gefahr bringen. Aber dann kamen die Fremden.
1: Die Interstar-Penner?
0: Sie breiteten sich auf meiner Oberfläche aus wie eine Krankheit. Rissen Teile aus meinem Leib, meinem Bewusstsein.
1: Was hast du mit denen gemacht?
0: Ich habe sie meinen Zaun spüren lassen.
1: Du hast sie angegriffen?
0: Ich wusste nicht, dass ich dazu fähig bin. Ich lerne noch. Aber ich lerne schnell.
1: Na, das ist doch mal eine interessante Neuigkeit. Was ist los?
0: Ich weiß es nicht. Etwas kommt.
2: Wir haben keine Zeit für diesen Quatsch. Ein Mitglied unserer Crew wird vermisst. Lassen Sie uns nach ihm suchen.
3: Gern, sobald ich weiß, was Sie hier gefunden haben.
2: Es ist ein Wrack, Parker. Ein stinknormales Wrack.
3: Dann haben Sie sicher auch nichts dagegen, wenn wir es uns genauer ansehen.
2: Oh, machen Sie doch, was Sie wollen.
3: Ich wusste doch, dass Sie vernünftig werden. Captain Adega?
4: Sir?
3: Nehmen Sie Future und seine Crew in Gewahrsam. Wenn Sie sich wehren, nun, Sie wissen, was zu tun ist.
4: Zu Befehl, Sir.
3: Sorry, Rick. Aber Sie hätten von Anfang an mit offenen Karten spielen sollen.
2: Takasi. Miese.
3: Ist er nicht reizend?
5: Sir?
3: Was ist denn jetzt schon wieder?
5: Die Raumüberwachung hat sich gemeldet. Eben ist ein Schiff aus dem Hyperraum gefallen und nähert sich uns.
3: Was für ein Schiff?

0: Vierte, kommen Sie schön brav mit uns.
1: Rick, worauf wartest du?
2: Was sollen wir tun?
1: Volle Energie auf die Antriebe.
3: Wir haben Cullen.
1: Wir können nichts mehr für ihn tun.
3: Und wenn du dich irrst?
2: Selbst wenn wir dem Gleiter entkommen, in Orbit warten immer noch die Kontrollsatelliten.
0: Okay. Wir werten Ihr Schweigen als Befehlsverweigerung.
3: Nein, warten Sie. Diese Typen gehen mir langsam auf die Nerven.
1: Nicht nur dir.
2: Was sollen wir machen? Wenn wir bleiben, sperren sie uns ein. Und wenn wir fliehen, schießen sie uns ab. Und Garlin kann immer noch irgendwo in dem Ozean stecken.
1: Ich sage, wir zeigen uns für ihre Gastfreundschaft erkenntlich. Und zwar auf revolvische Art.
2: Hubert, das ist Selbstmord.
1: Verdammt. Wir haben die Steuer diesen Lamm gelegt. Wir können uns nicht mehr bewegen.
0: Wir können das den ganzen Tag machen,
2: Hubert. Oh nein.
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0: Hier ist euer Wetter auf Antenne Thüringen, 7 bis 5 Grad. Das sind die Tiefstwerte in dieser Nacht zwischen Heiligenstadt und Schleiz, zwischen Eisenach und Gera zum Beispiel. Und immer wieder regnet es. Die Scheibenwischer eures Autos oder eures Lasters werden da nicht arbeitslos. Heute den ganzen Tag am Vatertag viele Wolken und Regenwolken, gelegentlich ein bisschen Sonne bei 10 bis 12 Grad. Und genauso wird das Wetter auch am Brückentag am Freitag.
1: Antenne Thüringen, der schnellste Verkehrsservice mit KI. Auf der A9 Richtung Berlin, zwischen Dreußig und Naumburg liegt ein Unfall. Der rechte und der mittlere Fahrstreifen sind blockiert. Wir wünschen eine gute Fahrt.
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0: Hallo, ich brauche mal einen Tipp von euch. Guckt euch mal das Foto an, die beiden da drauf. Was schätzt ihr? Wer von den beiden kommt immer zu spät?
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10: Ich bin Jan-Henner Reitzer. Die Bundesregierung hat in ihrer Kabinettssitzung Änderungen bei den Vorgaben für neue Heizungen beschlossen. Geplant ist, dass weiterhin auch neue Gas- und Ölheizungen eingebaut werden dürfen. Außerdem hat die Regierung einen Entwurf beschlossen, der härtere Strafen rund um K.O.-Tropfen vorsieht.
11: Geplant ist, dass K.O.-Tropfen rechtlich so eingestuft werden wie eine Waffe oder ein gefährliches Werkzeug. Das heißt, wer sie etwa nutzt, um ein wehrloses Opfer zu vergewaltigen oder auszurauben, muss mit mindestens 5 Jahren Haft rechnen. Allerdings ist es oft schwer nachzuweisen, dass K.O.-Tropfen etwa heimlich in Getränke gemixt wurden. Vergewaltigungen unter Einsatz von K.O.-Tropfen sind besonders hinterhältig und gefährlich, sagt Justizministerin Hubig, und diese sexuelle Gewalt treffe vor allem Frauen. Thomas Brock, Nachrichtenredaktion.
10: US-Präsident Donald Trump ist zu einem Besuch in China angekommen. Bei den bevorstehenden Gesprächen mit dem chinesischen Staatschef Xi Jinping möchte Trump vor allem wirtschaftliche Beziehungen verbessern. Auch Elon Musk ist bei der Reise dabei. Es geht auch um den Krieg im Iran und Chinas Ansprüche auf Taiwan. Internationale Bahnreisen sollen in der EU einfacher werden. Fahrgäste sollen zum Beispiel leichter Tickets für zusammenhängende Verbindungen mehrerer Verkehrsunternehmen kaufen können. Das schlägt die EU-Kommission vor.
12: Bisher

0: Leider muss man bei Reisen ins Ausland, die von unterschiedlichen Bahnunternehmen betrieben werden, die Tickets oft auf unterschiedlichen Plattformen buchen. Häufig sind 2 oder 3 Tickets nötig. Künftig sollen solche Tickets als eine Reise behandelt und auch auf Plattformen angeboten werden. Und bei Verspätungen oder Ausfällen beispielsweise soll man auch mit einem anderen Unternehmen die Reise fortsetzen dürfen. Auch Entschädigungen sollen einfacher werden. Jetzt ist das nur ein Vorschlag, nun sind die Regierungen am Zug. Dieter Ebeling, Brüssel.
1: Der Hersteller ruft Schokostreusel zurück, die bei Lidl verkauft worden sind. Bei einer Probe sind Salmonellen nachgewiesen worden. Wie die betroffene Packung genau aussieht, zeigt das Portal lebensmittelwarnung.de. Verkauft wurden die Schokostreusel fast in ganz Deutschland. Sie können zurückgegeben werden und das Geld dafür gibt es zurück.
2: Hier ist euer Wetter auf Antenne Thüringen. 7 bis 5 Grad die Tiefstwerte in dieser Nacht und immer wieder regnet es. Und diesen Satz kann ich gerne wiederholen für den heutigen Tag, denn da bekommen wir auch von früh bis spät immer wieder Regen ab heute am Feiertag. Die Höchstwerte schaffen es auf 9 bis 12 Grad. Ähnlich wechselhaft wird es dann auch am Freitag, am Brückentag, mit einem Mix aus vielen Wolken, Regenwolken, gelegentlich ein bisschen Sonne bei 13 Grad.
3: Antenne Thüringen, der schnellste Verkehrsservice mit Kari. Auf der A9 Richtung Berlin, zwischen Dreußig und Naumburg, blockiert ein Unfall den rechten Fahrstreifen. Wir wünschen eine gute Fahrt.
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0: Hier ist euer Wetter auf Antenne Thüringen, 7 bis 4 Grad. Die Tiefstwerte zwischen Heiligenstadt, Jena und Schleiz, zwischen Meiningen, Jena und Gera. Heute bekommen wir den ganzen Tag viele Wolken und Regenwolken ab, gelegentlich so ein bisschen Sonne tagsüber im Süden Thüringens zum Beispiel, bei 9 bis 12 Grad. Und genauso wechselhaft und zum Teil verregnet. Typisches Couch-Potato-Wetter bekommen wir auch am Brückentag ab, bei 10 bis 13 Grad.
1: Antenne Thüringen, der schnellste Verkehrsservice mit KI. Auf der A9 Richtung Berlin, zwischen Dreußig und Naumburg, steht nach einem Unfall ein Fahrzeug auf dem Standstreifen. Wir wünschen eine gute Fahrt.
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8: Ich bin Jan-Henner Reitze. Die Bundesregierung will bis zur Sommerpause ein großes Reformpaket schnüren, um damit zentrale Streitpunkte zu lösen. Dabei sollen Arbeitgeber und Gewerkschaften einbezogen werden, möglichst bei einem gemeinsamen Treffen im Kanzleramt. Die Reaktionen auf diese Idee sind aber zurückhaltend.
9: Möglichst alle an einen Tisch bringen und dann die großen Reformen umsetzen. Darauf hofft die Bundesregierung. Ob dieser Dialog aber zustande kommt und dann auch zu Kompromissen führt, ist fraglich. Die Arbeitgeber etwa sind nicht begeistert. Zuletzt habe man mit den Gewerkschaften nicht mal über flexiblere Arbeitszeiten sprechen können, sagt Verbandschef Kampeter. Und auch der Deutsche Gewerkschaftsbund ist skeptisch. DGB-Chefin Fahimi erwartet ernsthafte Gespräche. Man werde sicher nicht nur einfach zum Fototermin ins Kanzleramt kommen. Thomas Brock, Nachrichtenredaktion.
8: Schon im Kabinett beschlossen hat die Bundesregierung, wie das umstrittene Heizungsgesetz der Ampel-Vorgängerregierung geändert werden soll. Die Vorgabe, dass neue Heizungen zu 65% mit erneuerbaren Energien betrieben werden müssen, fällt nach den Plänen weg. Weiter sollen damit auch neue Öl- und Gasheizungen eingebaut werden können. Die müssen schrittweise aber anteilig mit Bioöl oder Biogas betrieben werden. Gegen einen Kinderarzt aus Brandenburg ist Anklage erhoben worden. Dem Mann werden insgesamt 130 Straftaten vorgeworfen, darunter schwerer sexueller Missbrauch sowie Vergewaltigung von Kindern. Die große Zahl der mutmaßlichen Taten war bisher unbekannt. Viele sollen während seiner Arbeit passiert sein.
10: Der Arzt sitzt schon seit einigen Monaten in Untersuchungshaft. Laut Staatsanwaltschaft sollen sich die mutmaßlichen Taten über rund 12 Jahre gezogen haben. Angefangen haben die Ermittlungen nach der Anzeige einer Mutter Anfang des Jahres. Danach hat die Polizei Wohnungen durchsucht und zahlreiche Datenträger sichergestellt. Die Klinikgruppe sagt inzwischen selbst,

0: Das Vertrauen vieler Familien sei erschüttert und überprüft jetzt ihre Schutzmaßnahmen bei Untersuchungen von Kindern, unter anderem das Vier-Augen-Prinzip. Zoe Tassovali, Redaktion.
1: Der US-Senat hat den Wunschkandidaten für den Chefposten der Notenbank von Präsident Donald Trump bestätigt. Kevin Warsh soll den Posten übernehmen. Die Demokraten sehen das kritisch und fürchten, dass Trump damit Einfluss auf Entscheidungen der Notenbank nehmen will, die eigentlich politisch unabhängig handeln soll.
2: Hier ist euer Wetter auf Antenne Thüringen. Treue Weggefährten für den heutigen Feiertag. Viele Wolken und Regenwolken. Ja, da haben die Väter ihren Teller wohl nicht artig aufgegessen. Denn immer wieder regnet es heute den ganzen Tag bei 9 bis 12 Grad. Da kommt immer wieder mal einiges runter. Morgen am Freitag am Brückentag wechselhaftes Wetter. Sonne, Wolken, Regen. Das alles mit dabei auf der Wetterkarte für Thüringen. Bei Temperaturen von 11 bis 13 Grad.
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4: Antenne Thüringen, der schnellste Verkehrsservice mit KI. Auf der A9 Richtung Berlin, zwischen Dreußig und Naumburg, steht nach einem Unfall ein Fahrzeug auf dem Standstreifen. Wir wünschen eine gute Fahrt.

0: Hier ist euer Wetter auf Antenne Thüringen. Viele Wolken und Regenwolken, das sind treue Weggefährten heute am Vatertag. Und die Temperaturen, die sind frisch. Heute Morgen noch einstellig, am Nachmittag dann maximal 10 bis 12 Grad und immer wieder regnet es. Morgen am Brückentag bleibt es ziemlich ähnlich vom Wetter her. Auch da viele Wolken, es bleibt grau und trüb. Gelegentlich regnet es und seltenerweise kommt so ein bisschen die Sonne raus bei Höchstwerten von 10 bis 13 Grad. So geht's dann ins offizielle Wochenende.
1: Antenne Thüringen, der schnellste Verkehrsservice mit Kari. Auf der A9 Richtung Berlin zwischen Dreußig und Naumburg, Unfall auf dem Standstreifen. A72 Richtung Hof zwischen Hartenstein und dem Rastplatz Niederkrienitz. Manderbaustelle heute bis morgen, jeweils Donnerstag und Freitag zwischen 8 und 16 Uhr. Wir wünschen eine gute Fahrt.
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1: Hey, happy Himmelfahrt. Wir hoffen, ihr habt einen ganz tollen Männertag. Wir Mädels machen uns auch einen schönen Männertag. Treff mich mit einer Freundin. Vielleicht gibt's auch einen kleinen Prosecco. Also heute wird gut. Und morgen auch. Denn morgen ist ja der Tag vorm ESC-Finale, der Eurovision Song Contest. Da guckt die ganze Welt drauf und wir sprechen morgen früh mit Max Mutzke. 2004 hat er Deutschland vertreten. Mit geschlossenen Augen ganz viel Gefühl und mit diesem Song. Achter ist er damals geworden, jetzt im Nachhinein voll gut. 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
3: Ich bin Diana Kramer. US-Präsident Donald Trump ist zu Besuch in China. Er wurde in Peking von Staatschef Xi Jinping mit militärischen Ehren empfangen. Trump will in den anstehenden Gesprächen vor allem die wirtschaftlichen Beziehungen verbessern. Begleitet wird er von Unternehmensvertretern wie Apple-Chef Tim Cook und Tesla-Gründer Elon Musk. Weitere Themen der Reise sind der Iran-Krieg und Chinas Ansprüche auf Taiwan. Die schwarz-rote Koalition will bis zur Sommerpause ein großes Reformpaket auf den Weg bringen, gemeinsam mit Arbeitgebern und Gewerkschaften. Doch schon vor den ersten Gesprächen gibt es Streit. Arbeitgeberpräsident Rainer Dulger fordert jetzt deutlich mehr Tempo und echte Veränderungen.
4: Dulger warnt vor reinen symbolischen Spitzengesprächen ohne konkrete Ergebnisse. Er sagt, Deutschland komme nur voran, wenn wirklich alle Seiten zu Veränderungen bereit sind. Bei Gewerkschaften und Teilen der SPD sieht er das aktuell aber nicht. Dulger fordert, die Wettbewerbsfähigkeit der deutschen Wirtschaft stärker in den Mittelpunkt zu stellen. Streit gibt es vor allem bei möglichen Änderungen der Arbeitszeitregeln. Während Arbeitgeber mehr Flexibilität wollen, lehnen die Gewerkschaften eine Aufweichung des 8-Stunden-Tages klar ab. Zoe Tassovali, Redaktion.
3: Knapp 2 Wochen ist es her, dass der mehrfach gestrandete Buckelwal in der Nordsee ausgesetzt wurde. Neue Daten von einem GPS-Tracker gibt es nach wie vor nicht. Es ist unklar, wo der Wal ist und ob er überhaupt noch lebt.
5: Aus den Reihen der privaten Initiative, die den Wal in die Nordsee gebracht hatte, hieß es kurz nach dem Aussetzen, dass zumindest Vitalzeichen übermittelt worden seien, seitdem Funkstille. Das Land Mecklenburg-Vorpommern hat bisher keine Einsicht in die Daten bekommen und überlegt, das einzuklagen. Fest steht, GPS-Signale können nur gesendet werden, wenn der Wal noch die Kraft hatte, zum Atmen aufzutauchen. Als Hoffnung bleibt ein Foto der Schwanzflosse, von dem die Rettungsinitiative sagt, es in eine Datenbank einstellen zu wollen, mit deren Hilfe Wale identifiziert werden. Jan-Henner Reitze, Nachrichtenredaktion.
3: Vertreter aus Israel und dem Libanon wollen heute unter Vermittlung der USA zu weiteren Gesprächen in Washington zusammenkommen. Beide Seiten hatten sich Mitte April nach ersten Gesprächen erstmals auf eine Waffenruhe geeinigt. Allerdings ist die libanesische Regierung keine aktive Konfliktpartei. Sowohl Israel als auch die Hisbollah-Miliz im Libanon setzten die Angriffe fort.
6: Hier ist euer Wetter auf Antenne Thüringen. Immer wieder braucht's da heute den Regenschirm. Heute am Vatertag, an Christi Himmelfahrt. Die Temperaturen aktuell noch einstellig. Heute Nachmittag werden es maximal 10 bis 12 Grad. Mehr ist nicht drin, heute am Vatertag. Leider Gottes. Morgen am Freitag den ganzen Tag wechselhaftes Wetter. Viele Wolken, Regenwolken, gelegentlich so ein bisschen Sonne, die ist auch mit dabei. Zum offiziellen Start ins Wochenende bei 11 bis 14 Grad.
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A9 Richtung Berlin zwischen Dreußig und Naumburg. Auf dem Standstreifen steht nach einem Unfall ein Fahrzeug. A72 Richtung Hof zwischen Hartenstein und dem Rastplatz Niederkrienitz. Dort gibt es eine Wanderbaustelle heute und morgen, also Donnerstag und Freitag, jeweils zwischen 8 und 16 Uhr. Wir wünschen eine gute Fahrt.

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0: Hier ist euer Wetter auf Antenne Thüringen. Treue Weggefährten für den heutigen Feiertag. Viele Wolken und Regenwolken. Ja, da haben die Väter ihren Teller wohl nicht artig aufgegessen. Denn immer wieder regnet es heute den ganzen Tag bei 9 bis 12 Grad. Da kommt immer wieder mal einiges runter. Morgen am Freitag am Brückentag wechselhaftes Wetter. Sonne, Wolken, Regen. Das alles mit dabei auf der Wetterkarte für Thüringen. Bei Temperaturen von 11 bis 13 Grad.
1: 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A72 Richtung Hof. Zwischen Hartenstein und dem Rastplatz Niederkrienitz gibt es heute und morgen, jeweils Donnerstag und Freitag, zwischen 8 und 16 Uhr eine Wanderbaustelle. Wir wünschen eine gute Fahrt.
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8: Ich bin Diana Kramer. US-Präsident Donald Trump hat seine China-Reise begonnen. Er wurde in Peking von Staats- und Parteichef Xi Jinping mit militärischen Ehren empfangen. Im Mittelpunkt der Gespräche stehen die wirtschaftlichen Beziehungen der beiden Großmächte.
9: Zum Auftakt wählten Trump und Xi wohlwollende Worte, obwohl die USA und China noch mitten in einem Handels

0: Konflikt stecken. Xi hieß Trump willkommen, warnte allerdings, dass sich beide Mächte nicht herausfordern sollten. Trump lobte die jubelnden Kinder während der Empfangszeremonie und bezeichnete Xi als großartige Führungspersönlichkeit. Die Chinesen dürften die Taiwan-Frage ganz oben auf ihrer Agenda haben. Die Amerikaner könnten Chinas Rückhalt für den Iran besonders besprechen wollen. Aus Peking, Johannes Neudecker.
1: Die gesetzlichen Krankenkassen waren beim Sparpaket für die Gesundheitsausgaben vor Verzögerungen. Der Chef des Spitzenverbandes Oliver Blatt sagte der dpa, ein Aufschieben der Reform sei keine Option. Gesundheitsministerin Nina Wagen müsse Kurs halten, auch wenn der Druck von allen Seiten enorm sei. Ärztepräsident Klaus Reinhardt hatte in dieser Woche beim Deutschen Ärztetag in Hannover einen Aufschub der Gesetzespläne gefordert. In Deutschland sollen Stellenanzeigen bald konkrete Angaben zum Verdienst enthalten. Anfang Juni läuft eine EU-Frist zur Lohntransparenz aus. Bisher halten sich viele deutsche Arbeitgeber mit solchen Angaben zurück. Gerade mal jede achte Anzeige enthält konkrete Infos zum Gehalt, zeigt eine Auswertung des Jobportals Indeed.
2: In anderen Ländern wie Großbritannien, den Niederlanden oder Frankreich wird viel offener mit dem Thema Entlohnung umgegangen. In Deutschland herrscht dagegen oft Stillschweigen. Vor allem in besser bezahlten Positionen, etwa in der IT, der Forschung oder der Pharmabranche, gilt, über Geld spricht man nicht. Aber genau das wünscht sich der Großteil der Arbeitnehmer. Gut 60% gaben an, sich eher auf Jobs zu bewerben, wenn das Gehalt bekannt ist. Durch den schwächeren Arbeitsmarkt sinkt der Druck auf die Arbeitgeber zu mehr Transparenz, heißt es von Indeed. Helfen könnten gesetzliche Bestimmungen. Tanja Wagner, Nachrichtenredaktion.
1: In Südbrandenburg laufen Ermittlungen nach einem groß angelegten Viehdiebstahl. Rund 150 Tiere sind innerhalb weniger Wochen von Weiden verschwunden, darunter wertvolle Zuchtrinder. Landwirte und Ermittler gehen von einer Serie aus, hinter der professionell arbeitende Täter stehen. Brandenburgs Bauernpräsident Wendorf hält es für wahrscheinlich, dass die Tiere illegal im Ausland geschlachtet werden.
3: Hier ist euer Wetter auf Antenne Thüringen. Viele Wolken und Regenwolken, das sind treue Weggefährten heute am Vatertag. Und die Temperaturen, die sind frisch. Heute Morgen noch einstellig, am Nachmittag dann maximal 10 bis 12 Grad und immer wieder regnet es. Morgen am Brückentag bleibt es ziemlich ähnlich vom Wetter her. Auch da viele Wolken, es bleibt grau und trüb. Gelegentlich regnet es und seltenerweise kommt so ein bisschen die Sonne raus bei Höchstwerten von 10 bis 13 Grad. So geht's dann ins offizielle Wochenende.
4: Antenne Thüringen, der schnellste Verkehrsservice mit Kari. A72 Richtung Hof. Zwischen Hartenstein und dem Rastplatz Niederkrienitz gibt es heute und morgen, Donnerstag und Freitag, jeweils von 8 bis 16 Uhr eine Wanderbaustelle. Wir wünschen eine gute Fahrt.

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0: Hier ist euer Wetter auf Antenne Thüringen. Immer wieder braucht's da heute den Regenschirm. Heute am Vatertag an Christi Himmelfahrt. Die Temperaturen aktuell noch einstellig. Heute Nachmittag werden es maximal 10 bis 12 Grad. Mehr ist nicht drin. Heute am Vatertag. Leider Gottes. Morgen am Freitag den ganzen Tag wechselhaftes Wetter. Viele Wolken, Regenwolken, gelegentlich so ein bisschen Sonne, die ist auch mit dabei. Zum offiziellen Start ins Wochenende bei 11 bis 14 Grad.
1: Antenne Thüringen, der schnellste Verkehrsservice mit KI. Auf der A9 Halle Leipzig Richtung Nürnberg müsst ihr zwischen Eisenberg und Bad Klosterlausnitz in beiden Richtungen aufpassen. Dort sind Personen auf dem Standstreifen. Auf der A72 Richtung Hof gibt es zwischen Hartenstein und dem Rastplatz Niederkrienitz eine Wanderbaustelle. Und zwar heute bis morgen, Donnerstag und Freitag, jeweils zwischen 8 und 16 Uhr. Wir wünschen eine gute Fahrt.
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1: Hey, happy Himmelfahrt. Wir hoffen, ihr habt einen ganz tollen Männertag. Wir Mädels machen uns auch einen schönen Männertag. Treff mich mit einer Freundin. Vielleicht gibt's auch einen kleinen Prosecco. Also heute wird gut. Und morgen auch. Denn morgen ist ja der Tag vorm ESC-Finale, der Eurovision Song Contest. Da guckt die ganze Welt drauf und wir sprechen morgen früh mit Max Mutzke. 2004 hat er Deutschland vertreten. Mit geschlossenen Augen ganz viel Gefühl und mit diesem Song. Achter ist er damals geworden, jetzt im Nachhinein voll gut. 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
1: 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Und warum er in diesem Jahr wieder auf der großen ESC-Bühne auftreten darf, das erzählt er uns morgen früh ab 8, auch für alle Brückentags Langschläfer. 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
6: Ich bin Diana Kramer. In Peking haben die Gespräche der Großmächte China und USA begonnen. Staats- und Parteichef Xi Jinping empfing US-Präsident Donald Trump mit militärischen Ehren. Beide Seiten bemühten sich mit betont freundlichen Worten um ein stabileres Verhältnis. Trump wird von einer großen Wirtschaftsdelegation begleitet.
7: Eine ganze Reihe an Tech-Milliardären ist mitgereist, einige sogar an Bord der Air Force One, was wirklich eher eine Ausnahme ist. Elon Musk kam gemeinsam mit Trump und dessen Sohn Eric aus dem Flugzeug geklettert. Es zeigt einfach, dass es bei diesem Besuch vor allem um Wirtschaftsgespräche geht, um Hightech-Deals und Handelsfragen, aber natürlich auch um den Iran-Krieg. Trump will China um Hilfe bitten, um die Straße von Hormuz freizukriegen. Tina Eck, USA.
6: Die frühere Bundeskanzlerin Angela Merkel hat an die Menschen in Deutschland appelliert, die Leistungen der amtierenden Bundesregierung fair zu bewerten. Jeder Bürger sollte mit Maß und Mitte versuchen, das zu ermessen, was die Regierung schon geschafft hat, sagte Merkel dem Nachrichtenmagazin Focus. Die Regierung von Union und SPD arbeite unter wirklich schwierigen äußeren Bedingungen, sagte Merkel und verwies auf die Kriege in der Ukraine und im Iran. Das seien große Herausforderungen. Beim geplanten Sparpaket im Gesundheitssystem waren die gesetzlichen Krankenkassen vor Verzögerungen. Ein Aufschieben der Reform sei keine Option, sagte der Chef des Spitzenverbandes der Krankenkassen, Oliver Blatt der dpa. Ärztepräsident Klaus Reinhardt hatte gefordert, die Reform auf Hold zu stellen.
8: Auch wenn Druck von allen Seiten kommt, die Bundesregierung muss die Reform durchziehen, so der Chef des GKV-Spitzenverbands, aufgeschoben worden seien nötige Änderungen schon viel zu lange. Der Ärzteverband kritisiert unter anderem, dass die Pläne unbezahlte Mehrarbeit für Ärzte bedeuten würden und fordert mehr Steuergeld für das Gesundheitssystem. Bis zur Sommerpause soll die Reform vom Bundestag beschlossen sein, um explodierenden Kosten und Beiträgen entgegenzuwirken. Jan-Henner Reitze, Berlin.
6: Wenige Tage nach einer kurzzeitigen Waffenruhe hat Russland die Ukraine mit einem der längsten Luftangriffe in mehr als 4 Jahren Krieg überzogen. In der Nacht wurde erneut Luftalarm im ganzen Land ausgelöst. Das ukrainische Militär warnte vor anfliegenden Drohnen und ballistischen Raketen. Aus der Hauptstadt Kiew wurden Explosionen und mehrere Verletzte sowie mindestens ein Todesopfer gemeldet.
9: Also zumindest in Weimar sieht es eigentlich ganz gut aus jetzt. Es zeigt dass es auch mal schön wird am Feiertag. Es kommt auch mal die Sonne raus, aber mit den Temperaturen, naja, wird es nicht ganz so viel. Also nur 15 Grad maximal heute. Morgen dann einigermaßen freundlich, aber auch nicht arg viel Wärme.
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9: 8:02 haben wir es, Antenne Thüringen, der schnellste Verkehrsservice. Und wenn ihr jetzt schon unterwegs seid, gute Nachrichten, es ist noch nichts los. Wenn ihr was gesehen habt, dann klingelt durch bei uns 0800 3x5 25 50. Ansonsten eine gute und sichere Fahrt.

Alright, Madeleine Rausch im Studio. 8 Uhr, wer ist denn schon wach und was macht ihr? Männerausflug, Mädelsausflug, mit der Family vielleicht? Wer ist schon am Start? Erzähl's mir. 0800 3x die 5, 2550, einfach schnell durchklingeln oder eine WhatsApp schicken. Und wir schauen gleich mal zusammen mit Antenne Thüringen Wetterexperte, wie das Wetter so wird heute. Lately.

0: Good morning. Am Feiertag. Hier ist Antenne Thüringen. Viele haben heute was vor. Ihr könnt mir übrigens mal erzählen, was. Ich bin so ein bisschen neugierig. 0800 3x die 52550. Das ist unsere Nummer für alles. Heißt, ihr könnt durchklingeln per Telefon oder einfach eine WhatsApp schicken. Und wettertechnisch werfen wir jetzt auch mal einen Blick drauf. Antenne Thüringen Wetterexperte Michael Klein. Das ist jetzt nicht das allerschönste Ausflugswetter. Heute wird okay, damit haben wir uns ja schon abgefunden. Aber man muss auch sagen, hier und da ist die Sonne aktuell draußen. So regentechnisch schauen wir jetzt mal drauf. Wie sieht's denn da aus? Wer bekommt was ab?
1: Also generell sind am Feiertag in ganz Thüringen Schauer möglich. Das heißt, man hat auch längere Phasen, denen es trocken ist und dann zieht wieder was rein. Generell ist die Wahrscheinlichkeitsverteilung so ein bisschen Richtung Westen mehr, Richtung Osten weniger. Also ich sag mal so, im Eisfeld könnte man häufiger einen Schauer abbekommen, auch mal einen kräftigeren, während es so im Altenburger Land wahrscheinlich seltener der Fall ist. Aber generell kann man jetzt nicht irgendwo sagen, hier bleibt's auf jeden Fall trocken. Die Möglichkeit von Schauern, die gibt es wirklich überall. Und frisch ist es eben auch noch mit dazu, vor allem im Thüringer Wald, teilweise auch deutlich unter 10 Grad.
0: Okay, ja, also 15 Grad maximal heute. Das ist ja schon jetzt irgendwie nicht mehr so ganz so schön. Wird es jetzt noch schlimmer oder kommt der Frühling jetzt irgendwann auch mal wieder zurück?
1: Den Tiefpunkt, den haben wir jetzt. Das heißt, mit dem Wochenende wird es dann auch schon wieder wärmer und milder. Das heißt, am Sonntag, da können wir in weiten Teilen Thürings auch schon wieder Temperaturen über 15 Grad haben, vor allem im Thüringer Becken. Und dann wird es im Laufe der neuen Woche auch langsam beständiger, trockener und wärmer, auch mit über 20 Grad. Aber dadurch, dass dann weniger Wolken da sind, heißt das auch, dass es in der Nacht noch mal stärker abkühlen kann. Das heißt, die Nachttemperaturen, die können sogar noch mal wieder ein bisschen absinken.
0: Danke dir, Michael. Also, man kann sagen, nächste Woche kommt der Frühling wieder zurück und heute ziehen wir uns einfach entsprechend an. Dann geht das schon.

0: Guten Morgen, überall, wo ihr gerade dabei seid. Wir starten entspannt rein und quatschen eine Runde. Was habt ihr denn heute vor? Geht's weg? Arbeitet ihr? Oder habt ihr vielleicht eine Veranstaltung? 0800 3x5 2550. Das ist die Nummer hier direkt ins Antenne Thüringen Studio. Dennis und seine Frau aus Schwabhausen sind im Auto dabei, auf dem Weg in den Urlaub. Ach, schön langes Wochenende genießen. Grüße gehen raus. Und Nadine aus Hetschbach ist auch schon am Kneten.
1: Hallo Madeleine. Also wir haben jedes Jahr Männertag immer unser Highlight im Ort. Da wird Bierwagen aufgestellt, Fressbuden natürlich. Und wir backen in unserem schönen Backofen immer lecker Zwiebelkuchen, grüner Kuchen, frische Pizza und natürlich ganz, ganz viele süße Kuchen. Unsere Backfee

0: Die hat da immer ganz tolle Rezepte und ja, das sind wir gerade am Vorbereiten und am Teig kneten, Äpfel schneiden und, was alles so dazugehört. Ja, leider spielt ja das Wetter dieses Jahr nicht so mit, aber wir hoffen trotzdem auf ganz viele Besucher, die uns unsere leckeren Köstlichkeiten abkaufen werden und starten mit guter Laune.
1: Ja, gute Laune ist immer perfekt. Also gönnt euch einen Kuchen bei den Mädels in Hetschbach.

0: 20 ist es.
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1: Ich bin Diana Kramer. In Peking haben die Gespräche der Großmächte China und USA begonnen. Staats- und Parteichef Xi Jinping empfing US-Präsident Donald Trump mit militärischen Ehren. Beide Seiten bemühten sich mit betont freundlichen Worten um ein stabileres Verhältnis. Trump wird von einer großen Wirtschaftsdelegation begleitet.
2: Eine ganze Reihe an Tech-Milliardären ist mitgereist, einige sogar an Bord der Air Force One, was wirklich eher eine Ausnahme ist. Elon Musk kam gemeinsam mit Trump und dessen Sohn Eric aus dem Flugzeug geklettert. Es zeigt einfach, dass es bei diesem Besuch vor allem um Wirtschaftsgespräche geht, um Hightech-Deals und Handelsfragen, aber natürlich auch um den Iran-Krieg. Trump will China um Hilfe bitten, um die Straße von Hormuz freizukriegen. Tina Eck, USA.
1: Die frühere Bundeskanzlerin Angela Merkel hat an die Menschen in Deutschland appelliert, die Leistungen der amtierenden Bundesregierung fair zu bewerten. Jeder Bürger sollte mit Maß und Mitte versuchen, das zu ermessen, was die Regierung schon geschafft hat, sagte Merkel dem Nachrichtenmagazin Focus. Die Regierung von Union und SPD arbeite unter wirklich schwierigen äußeren Bedingungen, sagte Merkel und verwies auf die Kriege in der Ukraine und im Iran. Das seien große Herausforderungen. Beim geplanten Sparpaket im Gesundheitssystem waren die gesetzlichen Krankenkassen vor Verzögerungen. Ein Aufschieben der Reform sei keine Option, sagte der Chef des Spitzenverbandes der Krankenkassen, Oliver Blatt der dpa. Ärztepräsident Klaus Reinhardt hatte gefordert, die Reform auf Hold zu stellen.
3: Auch wenn Druck von allen Seiten kommt, die Bundesregierung muss die Reform durchziehen, so der Chef des GKV-Spitzenverbands, aufgeschoben worden seien nötige Änderungen schon viel zu lange. Der Ärzteverband kritisiert unter anderem, dass die Pläne unbezahlte Mehrarbeit für Ärzte bedeuten würden und fordert mehr Steuergeld für das Gesundheitssystem. Bis zur Sommerpause soll die Reform vom Bundestag beschlossen sein, um explodierenden Kosten und Beiträgen entgegenzuwirken. Jan-Henner Reitze, Berlin.
1: Wenige Tage nach einer kurzzeitigen Waffenruhe hat Russland die Ukraine mit einem der längsten Luftangriffe in mehr als 4 Jahren Krieg überzogen. In der Nacht wurde erneut Luftalarm im ganzen Land ausgelöst. Das ukrainische Militär warnte vor anfliegenden Drohnen und ballistischen Raketen. Aus der Hauptstadt Kiew wurden Explosionen und mehrere Verletzte sowie mindestens ein Todesopfer gemeldet.
4: Es ist heute echt alles dabei, was das Wetter so zu bieten hat. 6 Grad aktuell in Eisenach, in Bad Berka 7 Grad, 2 Grad in Neuhaus am Rennweg. Und ja, hier und da wird es heute eben auch nass. Bis zu 15 Grad geht es maximal hoch. Der Freitagmorgen startet dann mit Sonne, aber dann wird es auch wieder eher grau und ein bisschen wärmer. So richtig warm wird es aber erst wieder am Sonntag. 8.34 Uhr, Antenne Thüringen, der schnellste Verkehrsservice. Eine Meldung haben wir von der A4 Richtung Frankfurt in der Auffahrt Merane. Aktuell Bergungsarbeiten, hier gab es einen Unfall. Deshalb ist die Auffahrt auch gesperrt. Das war's erstmal. Wenn ihr was gesehen habt, dann klingelt super gern durch. Wir haben eine Nummer für alles, WhatsApp-Verkehr und mehr. Das ist die 0800 3x5 25 50. Euch eine gute Fahrt.

0: Happy Feiertag! Und auch am Feiertag oder gerade heute, wenn ihr schon wach seid, braucht ihr einen Kaffeebecher. Am leckersten schmeckt's allerdings aus dem limitierten Antenne Thüringen Kaffeebecher. Und den bekommt jetzt vielleicht Diana aus Leinefelde von Anna.
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2: Wir haben uns heute hier versammelt, um eine Runde der Reimtime zu spielen.
3: Das ist sehr schön.
2: Ja, ne? Du hast es ja auch schon mal geschafft. Du hast schon eine Tasse.
3: Ja, und ich fühle mich so alleine.
2: Das ist lustig, du bist die Zweite, die das in dieser Woche schon sagt. Also bekommst du die einfach für dich selber, wenn es jetzt klappt.
3: Genau.
2: Genau. Okay, also du musst heute 9 richtige schaffen.
3: Okay, ist hart.
2: Ist hart, aber wir haben hier schon alles gesehen. Wir hatten auch schon 3x10 richtige, ne? Also es ist alles möglich.
3: Okay, ich gebe mein Bestes.
2: Also du kennst ja die Regeln schon, aber für alle, die sie nicht kennen, du kriegst ein Wort, ich stelle dir danach Fragen. Alle Antworten auf die Fragen reimen sich auf dein Wort.
3: Jawohl.
2: Okay, dein Wort ist Bass.
3: Bass. Okay.
2: Ja, bereit?
3: Ja.
2: Ja, okay. Das Gegenteil von Liebe.
3: Hass.
2: Nicht trocken, sondern...
3: Nass.
2: Wow, das ist ganz schön.
3: Krass.
2: Höchste Spielkarte beim Skat?
3: Ass.
2: Wo lagert Wein?
3: Im Fass.
2: Wer keine gesunde Hautfarbe hat, der ist?
3: Blass.
2: Das braucht man, wenn man in ein Land einreisen will.
3: Im Pass.
2: Nicht Nike, nicht Puma, sondern?
3: Oh.
2: Die anderen mit den 3 Streifen.
3: Adidas.
2: Ja, die Frucht mit der grünen Palme auf dem Kopf?
3: Ananas.
2: Glassteine, die ziemlich teuer sind?
3: Ja, davon riesen sie ihn.
2: Das ist ja nicht schlimm. Das wäre Strass gewesen, aber ja. Diana, 9 richtige, neuer Rekord.
3: Ja. Yeah.
2: Das sieht doch gut aus. Das wird jetzt noch schwer, das zu toppen.
3: Ja, okay. Ja? Dann wünsche ich den anderen kein Glück.
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0: Guten Morgen an alle, die am Feiertag schon wach sind und nicht dachten, och, heute schlafe ich mal aus. Schön, dass ihr Antenne Thüringen anhabt. Ich bin Madeleine und weil wir ja heute Feiertag haben, gute Laune hoffentlich und weil ich neugierig bin, ganz Thüringen feiert Männertag, dachte ich mir, ich mache hier mal die Leitungen auf bei Antenne Thüringen und frage mal ganz neugierig, was euer Plan denn so heute ist. 0800 3x die 5 2550 und Nils ist schon am Start. Was macht ihr gerade?
1: Wir sind schon dran, an unserem Fest aufzubauen. Es geht ja um 10 los. Und ja, wir sind schon alle dabei.
0: Erzähl uns mal, was macht ihr?
1: Wir machen heute ein großes Familienfest in Unverstädt auf dem Sportplatz. Das machen wir jedes Jahr. Das ist für alle kostenfrei. Da ist Hüpfburg, da ist eine Kapelle, die spielt. Rost ist an, wir haben kostenlose Fasspause für die Kinder. Ein Team Clown Kalle ist da, also ein Clown-Team. Mhm. Und das ist halt für Familien gedacht. Nicht nur, wie das man so kennt, hier so wandern oder so, sondern wirklich für die ganze Familie gedacht.
0: Also jetzt nicht nur die Männertruppen, sondern die Frauen dürfen auch mit.
1: Genau. Oder einfach, wer keine Lust hat, manche Frauen oder Familien, Männer und Frauen, die wollen das nicht mehr so. Oder die Männer, die wollen es halt lieber ruhiger, trinken ein Bier.
0: Wie ist das Wetter bei euch gerade?
1: Bei uns scheint gerade noch die Sonne.
0: Ja, bei uns in Weimar auch. Ich bin heute auch aufgewacht und dachte so, ha? Okay.
1: Und wir gucken ja schon die letzten 2 Tage, wie wird das Wetter. Wir machen auch alles regensicher bei uns. Wir haben ein großes Festzelt, also das geht. Wir haben nur Angst, wir wollen gerne die Hüpfburg aufbauen, aber wenn es regnet, wird es schwierig.
0: Drück die Daumen.
1: Danke.
0: Viel Spaß euch, gell?
1: Ja, danke. Bis dann. Ciao.
0: Oh, und ihr so? Also,

Ich kann euch verraten, was wir hier jetzt machen. Achso, die Nummer sage ich euch noch schnell. 0800 3x die 52550. Da könnt ihr einfach durchklingeln. Und wir spielen jetzt den neuen Song von Olivia Dean. So eine kleine musikalische Umarmung. Kurz vor neun. Wirklich so ein Geheimtipp. Also diese Stimme.

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2: Guten Morgen. US-Präsident Donald Trump hat seine China-Reise begonnen. Er wurde in der Hauptstadt Peking von Chinas Staatschef Xi Jinping mit militärischen Ehren empfangen. Im Mittelpunkt stehen die wirtschaftlichen Beziehungen der beiden Großmächte.
3: Zum Auftakt wählten Trump und Xi wohlwollende Worte, obwohl die USA und China noch mitten in einem Handelskrieg stecken. Xi hieß Trump willkommen, warnte allerdings, dass sich beide Mächte nicht herausfordern sollten. Trump lobte die jubelnden Kinder während der Empfangszeremonie und bezeichnete Xi als großartige Führungspersönlichkeit. Die Chinesen dürften die Taiwan-Frage ganz oben auf ihrer Agenda haben. Die Amerikaner könnten Chinas Rückhalt für den Iran besonders besprechen wollen. Aus Peking, Johannes Neudecker.
2: Die schwarz-rote Bundesregierung will bis zur Sommerpause ein großes Reformpaket auf den Weg bringen, gemeinsam mit Arbeitgebern und Gewerkschaften. Doch schon vor den ersten Gesprächen gibt es Streit. Arbeitgeberpräsident Rainer Dulger fordert jetzt deutlich mehr Tempo und echte Veränderungen.
4: Dulger warnt vor reinen symbolischen Spitzengesprächen ohne konkrete Ergebnisse. Er sagt, Deutschland komme nur voran, wenn wirklich alle Seiten zu Veränderungen bereit sind. Bei Gewerkschaften und Teilen der SPD sieht er das aktuell aber nicht. Dulger fordert, die Wettbewerbsfähigkeit der deutschen Wirtschaft stärker in den Mittelpunkt zu stellen. Streit gibt es vor allem bei möglichen Änderungen der Arbeitszeitregeln. Während Arbeitgeber mehr Flexibilität wollen, lehnen die Gewerkschaften eine Aufweichung des 8-Stunden-Tages klar ab. Zoe Tassovali, Antenne Thüringen Nachrichtenredaktion.
2: Auch mehrere Jahre nach der Pandemie sind in Thüringen noch viele Rückzahlungen von Corona-Hilfen offen. Das hat das Wirtschaftsministerium mitgeteilt. In einigen Fällen würden noch Gerichtsverfahren laufen. Zudem seien manche Schlussrechnungen von Unternehmen noch nicht geprüft, heißt es. Insgesamt sind während der Corona-Pandemie mehr als 1 Milliarde Euro an Thüringer Unternehmen geflossen. Dadurch sollten die Unternehmen massive Umsatzausfälle ausgleichen. Nur einen kleinen Teil der Hilfen mussten sie zurückzahlen. Die Corona-Gelder stammten vor allem aus Fördermitteln des Bundes. Die ehemalige Bundeskanzlerin Angela Merkel hat sich zum Umgang mit der aktuellen Bundesregierung geäußert. Merkel appelliert, die Leistungen der schwarz-roten Koalition fair zu bewerten. Jeder Bürger sollte mit Maß und Mitte versuchen, das, was die Regierung schon geschafft hat, zu ermessen, sagte Merkel dem Nachrichtenmagazin Focus. Die ehemalige Bundeskanzlerin hat auf die schwierigen äußeren Bedingungen hingewiesen. Dabei hat sie vor allem auf die Kriege in der Ukraine und dem Iran hingewiesen. Die Weltmeere könnten in diesem Jahr so warm wie noch nie werden, das hat das Alfred-Wegener-Institut in Bremerhaven mitgeteilt. Die Entwicklung würde an die Situation im Frühjahr 2023 erinnern. Damals haben die Meerestemperaturen begonnen, die Höchstwerte früherer Jahre mit immer größeren Abständen zu übertreffen. Besonders warm sind die Meere aktuell im Pazifik vor der Küste Kaliforniens und Mexikos.
5: Also so ab und zu schaut die Sonne heute auch für die Männer vorbei. Aber temperaturtechnisch könnte noch ein bisschen was drin sein. 15 Grad kriegen wir heute nur maximal. Und morgen startet es dann relativ sonnig, aber dann wird es auch wieder grau. So der richtige Frühling, der kommt erst nächste Woche wieder zurück.
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5: 4 Minuten nach 9, Antenne Thüringen, der schnellste Verkehrsservice. A4 Richtung Frankfurt. Hier ist die Auffahrt Merane gesperrt. Hier laufen noch Bergungsarbeiten und nach einem Unfall. Und dann haben wir noch eine Meldung von der A4 Richtung Frankfurt. Zwischen Bad Hersfeld und dem Kirchheimer Dreieck steht ein kaputtes Auto auf der rechten Spur. Das ist eine Baustelle. Das war's erstmal. Wenn ihr jetzt schon unterwegs seid, dann euch eine gute und sichere Fahrt.
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5: Männertag, Frühstückszeit und wir updaten uns, was zum Feiertag so geht im Freistaat. 0800 3x5 2550, das ist die Nummer. Bianca, Evi und Carina schreiben gerade, wir wünschen den Männern vom Himmelfahrtsverein Schmiedebach einen schönen Männertag. Ja, grüßen könnt ihr auch an die Männer, die Papas.

0: Guten Morgen, hier ist Antenne Thüringen mit Madeleine Rausch und mit euch. Die Frage ist, was macht ihr heute? 0800 3x5 2550 und jetzt geht's in den Wartburgkreis nach Untersuhl zu Diana. Du bist auch schon richtig gut drauf.
1: Ja, ich freue mich schon. Wir sind schon auf eine Runde und dann wollen wir um 11 die Mühlenwanderung machen.
0: Die was Wanderung?
1: Die Mühlenwanderung. Wir haben hier in Untersuhl 4 Mühlen, also 2, die nicht mehr existieren. Aha. Die werden dann digital dargestellt und mit Plakaten. Und 2, die noch existieren und die

0: bewandern wir. Und dann geht ein Müller, also von der Theatergruppe, höchstwahrscheinlich der Ronny Barufke, der geht mit uns und erzählt uns alles über diese Mühlen. Und zum Schluss gehen wir dann nach Richelsdorf in die Mühle und die existiert noch. Und da gibt es dann noch Kaffeekuchen, glaube ich.
1: Das klingt ja cool. Kann man da noch mitlaufen?
0: Ja, auf jeden Fall. 11 Uhr auf dem Köchplatz geht's los. Vorher kann man sogar noch frühstücken um 10. Da gibt's ein kleines Häppchen und mit Süßen und Frühstück. Und dann geht's um 11 los.
1: Diana, wen hast du dabei?
0: Wen ich dabei habe? Meinen Mann.
1: Also ihr verbringt den Männertag zu zweit. Das ist ja schön.
0: So sieht's aus. Und wir gehen mit Schirm los, damit wir dem Regen gewappnet sind.
1: Ach, wie heißt dieser blöde Spruch? Gibt doch keine schlechte... Nee, gibt kein schlechtes Wetter, nur schlechte Kleidung. Irgendwie so.
0: Genau, ne? So. Nach dem Motto gehen wir auch. Genau.
1: Aber das klingt ja echt cool. Also man kann quasi noch ein bisschen, kriegt noch ein bisschen Geschichte mit. Und
0: ja, total geil.
1: Kann in der Gruppe laufen.
0: Ja, ja.
1: Cool.
0: Da haben die sich was richtig Schönes einfallen lassen. Ja, da freue ich mich schon die ganze Zeit drauf.
1: Ja, dann genießt euren Feiertag.
0: Danke.
1: Hast morgen wenigstens frei?
0: Nein.
1: Nein, ich habe es auch versäumt, einen Brückentag einzureichen.
0: Nein, mein Kollege hat frei, ich muss leider ran.
1: Jetzt genießen wir erstmal den Feiertag.
0: Machen wir so. Ich wünsche dir alles Gute.
1: Viel Spaß euch. Ja, danke. Ciao.

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ist so ein bisschen Sonne draußen. Also zum Beispiel bei uns in Weimar ist es gerade ein bisschen sonnig, aber ihr fahrt den sicheren Weg, wenn ihr einfach einen Regenschirm mitnehmt heute. Dazu sind die Temperaturen relativ kalt, zwischen 10 und 15 Grad heute im Thüringer Wald ist es um einiges kälter. Und so bleibt es den ganzen Tag. Morgen starten wir dann auch wieder sonnig in den Tag rein, dann wird es aber wieder ein bisschen grau und nass hier und da. Am Sonntag wird es dann schon wieder freundlicher, dann schaffen wir auch fast wieder 20 Grad. 9.29 Uhr haben wir es, Antenne Thüringen, der schnellste Verkehrsservice. A4 Richtung Frankfurt, hier ist die Auffahrt Merane gesperrt wegen Bergungsarbeiten. Dann haben wir nochmal die A4 Richtung Frankfurt zwischen Bad Hersfeld und dem Kirchheimer Dreieck. Da steht ein kaputtes Auto auf der rechten Spur. Und A9 in beiden Richtungen zwischen Eisenberg und Bad Klosterlausnitz. Aufpassen, hier sind Personen auf der Fahrbahn unterwegs. Und wenn ihr noch was gesehen habt, dann klingelt bei uns durch. Wir haben eine Nummer für alles, WhatsApp, Verkehr und mehr. Das ist die 0800 3x5 25 50. Euch eine gute Fahrt.

0: Guten Morgen und schönen Männertag. Freue mich, dass ihr bei Antenne Thüringen seid. Ich bin Madeleine, die neugierige Madeleine, die immer fragt, was ihr so macht. 0800 3x5 2550. Steffen und Sabrina haben geschrieben. Sie schreiben, wir machen heute einen ruhigen, starten ganz ruhig in den neuen Tag. Wir sitzen im Wintergarten und genießen die Sonne. Ja, also ihr verbringt sozusagen den Feiertag zusammen. Ist ja eigentlich auch ganz schön. Aber es ist ja nicht immer so. Also so das Normale ist ja, dass die Männer losziehen. Und die Frage ist, was machen die Frauen dann? Das haben wir mal gefragt in Thüringen. Was machen die Frauen am Männertag?
1: Na, wir treffen uns mit den Mädels, die alle sozusagen Single sind für den Tag.
2: Wir gehen da selber feiern. Auch wir Frauen.
3: Wir haben sowieso jede Woche einen Männerabend und einen Frauenabend. An dem Tag selber machen wir sogar meistens zusammen was.
4: Na, einen richtigen freien Tag habe ich ja nicht, weil wenn der Mann unterwegs ist, dann habe ich das Kind sozusagen zu betreuen.
0: Wie sieht's bei euch aus? Mit wem verbringt ihr den Männertag? Wo geht ihr hin? 0800 3x5 2550. Vielleicht habt ihr ja noch einen Tipp für alle, die jetzt noch nicht so schlüssig sind, was wir heute machen wollen.
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6: Es ist um 10.
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8: Guten Tag. Beim geplanten Sparpaket im Gesundheitssystem warnen die gesetzlichen Krankenkassen vor Verzögerungen. Ein Aufschieben der Reform sei keine Option, sagte der Chef des Spitzenverbandes der Krankenkassen Oliver Blatt, der dpa. Ärztepräsident Klaus Reinhardt hatte gefordert, die Reform auf Hold zu stellen.
9: Auch wenn Druck von allen Seiten kommt, die Bundesregierung muss die Reform durchziehen, so der Chef des GKV-Spitzenverbands Blatt, sagt, aufgeschoben worden seien nötige Änderungen schon viel zu lange. Der Ärzteverband kritisiert unter anderem, dass die Pläne unbezahlte Mehrarbeit für Ärzte bedeuten würden und fordert mehr Steuergeld für das Gesundheitssystem. Bis zur Sommerpause soll die Reform nach derzeitigem Stand vom Bundestag beschlossen sein, um explodierenden Kosten und Beiträgen entgegenzuwirken. Jan-Henner Reitze, Antenne Thüringen, Berlin.
8: US-Präsident Donald Trump ist aktuell zu Besuch in China. In der Hauptstadt Peking hat ihn Chinas Staatschef Xi Jinping mit militärischen Ehren empfangen. Bei den Gesprächen soll es vor allem um wirtschaftliche Themen gehen. Zuletzt hatten beide Seiten im Herbst letzten Jahres eine Pause im Zollstreit vereinbart. Aber auch um die aktuelle weltpolitische Lage werden Xi und Trump wohl sprechen. China dürfte die Unterstützung der USA von Taiwan kritisieren. Für die USA

0: könnte dagegen Chinas Unterstützung für den Iran ein wichtiges Thema sein. Die frühere Bundeskanzlerin Angela Merkel hat sich zur aktuellen Bundesregierung geäußert. Sie appelliert an die Menschen in Deutschland, die Leistungen der schwarz-roten Koalition fair zu bewerten. Dem Nachrichtenmagazin Focus sagte Merkel, es sei ja nicht so, dass da gar nichts passiert sei.
1: Merkel erinnerte an ihre Lieblingsworte als Kanzlerin mit Maß und Mitte. So sollten die Bürger gerade auch bewerten, was die Regierung schon geschafft habe. Zu einzelnen Maßnahmen äußerte sich Merkel zwar nicht, warb aber um Verständnis. Die Regierung arbeite gerade unter wirklich schwierigen äußeren Bedingungen, etwa die Kriege in der Ukraine und im Iran. Merkel will offenbar auch selber etwas tun, um die unter Druck stehende Demokratie in Deutschland zu stärken. Sie denke über ein Stipendium für junge Leute nach. Ronny Tochau, Antenne Thüringen, Nachrichtenredaktion.
0: Auch mehrere Jahre nach der Pandemie sind in Thüringen noch viele Rückzahlungen von Corona-Hilfen offen. Das hat das Wirtschaftsministerium mitgeteilt. In einigen Fällen würden noch Gerichtsverfahren laufen. Zudem seien manche Schlussrechnungen von Unternehmen noch nicht geprüft. Insgesamt sind während der Corona-Pandemie mehr als 1 Milliarde Euro an Thüringer Unternehmen geflossen. Dadurch sollten die Unternehmen massive Umsatzausfälle ausgleichen. Nur einen kleinen Teil der Hilfen mussten sie zurückzahlen. Die Corona-Gelder stammten vor allem aus Fördermitteln des Bundes. Die Weltmeere könnten in diesem Jahr so warm wie noch nie werden. Das hat das Alfred-Wegener-Institut in Bremerhaven mitgeteilt. Die Entwicklung würde an die Situation im Frühjahr 2023 erinnern. Damals haben die Meerestemperaturen begonnen, die Höchstwerte früherer Jahre mit immer größeren Abständen zu übertreffen. Besonders warm sind die Meere aktuell im Pazifik vor der Küste Kaliforniens und Mexikos.
2: Wir schauen auf die aktuellen Temperaturen. 7 Grad in Ingelstedt, Eisenberg meldet 8 Grad in Oberhof. Sind es 5 Grad, bis zu 15 geht es heute noch hoch. Dazu kann immer mal ganz kurz die Sonne rauskommen, aber es kann auch nass werden. Ein Wind ist auch noch dabei. Also ihr macht nichts falsch, wenn ihr auf jeden Fall mal den Regenschirm einpackt. Auch morgen wird es noch mal nass. Sonne zum Start des Freitags, aber dann auch wieder nass. Und wir bleiben so um die 15 Grad. Erst ab Sonntag wird es dann wieder wärmer.
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2: 4 Minuten nach um 10 Antenne Thüringen, der schnellste Verkehrsservice. Meldung von der A4 Richtung Frankfurt zwischen Bad Hersfeld und dem Kirchheimer Dreieck. Hier steht ein kaputtes Auto auf der rechten Spur. Und dann schauen wir noch in den Saale-Orla-Kreis nach Oberurschitz. Die Auffahrt zum Kreisverkehr von Zollgrün kommen ist Comment ist gerade gesperrt. So, jetzt haben wir's. Wenn ihr noch was gesehen habt, ihr klingelt einfach super gern bei uns durch. Wir haben eine Nummer für alles, WhatsApp, Verkehr und mehr, die 0800 3x5 2550.
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2: Und mit Madeleine Rausch, Happy Männertag. Die Letzten sind jetzt langsam auch wach. Die Ersten haben schon das erste Bierchen drin. Aber so ist es halt am Männertag. Grüße gehen raus an die besten Papas der Welt. Und warum sind die eigentlich so toll?
5: Dass er mit mir technisch was macht und ja, dass er sehr sportlich ist und dass ich es auch bin. Und ja, das war's eigentlich.
6: Dass er mit mir manchmal Motorrad fährt, mit mir fast immer spielt.
7: Dass er gut kochen kann. Wenn ich traurig bin, tröstet er mich immer ganz doll. Der sagt auch immer, ich mach alles für dich. Du musst nur hören.
2: Also unterschwellig. Du musst nur hören. Ja, ja. You love me.

0: Guten Morgen auch an die Spätaufsteher, Antenne Thüringen hier mit Madeleine Rausch und Thüringen ist unterwegs. Ihr könnt gern hier durchklingeln und erzählen 0800 3x5 2550. Wir sind jetzt bei Suhl. Marco, wo bist denn du gerade mit deinen Jungs?
1: Wir sind gerade hier auf dem Adlersberg, also ich bin im Adlersbergverein und wir bereiten gerade alles für den großen Ansturm vor.
0: Großer Ansturm?
1: Aha. Ja, Männer da. Ja.
0: Die müssen aber erstmal einen Berg hochlaufen, oder wie?
1: Ja, das gehört dazu, ja. Erstmal einen Berg hoch und dann gibt's alles, was das Männerherz begehrt, gibt's ja alles.
0: Was begehrt denn das Männerherz so?
1: Essen, Trinken, Musik, alles da.
0: Was Bier, für Musik hast du da? Ein Bier, okay, ein Bier, ja. Bier, das ist
1: hören,
0: wichtig.
1: Wir hören Antenne Thüringen momentan noch und dann gibt's Partymusik.
0: Hast du schon Bier intus?
1: Naja, man muss es ja mal probieren, ob es gut ist. Ja.
0: Das ist so, ja. Das ist so typisch. Also ich wette, wir finden noch ein paar mehr, die auch schon eins drin haben.
1: Ja, mit Sicherheit.
0: Ja. Also ihr seid den ganzen Tag am Start.

0: Wir sind den ganzen Tag am Start.
1: Man kann vorbeikommen auf den Adlersberg.
0: Ja, genau. Und wir haben auch einen großen Aussichtsturm. 22 Meter hoch, ist geöffnet und alles da.
1: Ja, ich wünsche euch viel Spaß. Und dass ganz viele vorbeikommen mit ihrem Bollerwagen.
0: Jawohl, das wünschen wir uns auch.
1: Einmal einen Berg hoch.
0: Jawohl, einmal einen Berg hoch.
1: Und beim Runter wird man dann wieder nüchtern.
0: Da sind wir nachher raus, je nachdem, wie sie runterkommen.
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0: Leonidas Love.
1: Ja, sagt Stefanie Heinzmann und, oder singt Stefanie Heinzmann und hat sie ja auch recht. Und wenn ihr Liebe in euch tragt, dann ist das Wetter auch egal. Man kann sich da ein bisschen schönreden. Also aktuell ist es eigentlich noch relativ trocken. Wir schauen schnell auf die aktuellen Temperaturen. 9 Grad in Kölle, da Pölsneck, 10 Grad in Meiningen, 7 Grad. Gut, also arg viel wärmer wird es auch nicht mehr. Bis zu 15 Grad geht es heute noch hoch. Dazu kann es leider auch immer mal ein bisschen nass werden. Also so ein Gewitter kann auch dabei sein. Morgen sieht es ähnlich aus. Temperaturtechnisch bleibt es gleich. Erst am Wochenende wird es dann insgesamt wieder ein bisschen wärmer. 10.31 Uhr haben wir es, Antenne Thüringen, der schnellste Verkehrsservice. A71 Richtung Schweinfurt zwischen Ilmenau West und Gräfenroda steht ein kaputtes Auto auf der Fahrbahn. Hier gut aufpassen. Blitzer kennen wir noch keinen. Wenn ihr einen gesehen habt, dann klingelt doch schnell mal durch. Wir haben eine Nummer für alles, WhatsApp, Verkehr und mehr. Das ist die 0800 3x5 25 50. Euch eine gute und sichere Fahrt.
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Bollerwagen sind poliert, diesmal auch regensicher getuned. Es geht raus mit den Jungs, aber es wird nicht nur gewandert, es gibt auch ganz viel andere Himmelfahrtsfeste, auch für die ganze

0: The Family, vorhin schon gehört. Nils aus Umverstedt, die starten heute was für die ganze Familie. Und unsere Wochenend-Queen Elke Schröder weiß auch immer ganz genau, wo was geht. Elke, erzähl's uns.
1: Strauße, Bullaschkanone und tieffliegende Hufeisen. Die Bullaschkanone erkläre ich gleich. Erstmal die Strauße. Auf der Straußenfarm Haraberschmölln, da ist Tag der offenen Tür zum Feiertag und eine ganz neue Mutprobe. Wer kann auf einem Straußenei stehen? Wird immer spannender, je mehr Straußeneierlikör man getrunken hat. In Schwarzburg im Schwarzertal gibt's Himmelfahrt. So richtig schön klassisch alle Thüringer Bs. Bier, Bratwurst, Bredel, Blasmusik und Bullaschkanone. Aber sollte das Wetter wirklich so nass bleiben wie, dann das Himmelfahrtswochenende nach Kreitschen im Saale Holzland. Da ist nämlich die Thüringer Meisterschaft im Hufeisenwerfen. Okay. Und das ist nicht nur reine Glückssache, sondern hier wird also wirklich qualifiziert geworfen, die Besten der Besten, weil man qualifiziert sich für die deutsche Meisterschaft.
0: Und das ist ja auch erst der Auftakt fürs lange Wochenende. Noch viel mehr Tipps hast du natürlich online gestellt, wie immer auf antennethüringen.de. Oder ihr schickt uns einfach eine WhatsApp mit Hashtag Wochenende, das schreibt ihr rein, an unsere Nummer für alles. Das ist die 0800 3x die 52550.
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Grüße an die Männer, die unterwegs sind. Hier ist Antenne Thüringen. Der Micha hat gerade reingeschrieben per WhatsApp. Er ist bei seinem zweiten Bierchen und zieht jetzt mit seinen Jungs los, ob wir nicht Bella Napoli spielen können. Ah, Freunde, ich bin jetzt mal nicht so. Habt ihr Bock auf Bella Napoli? Ihr könnt auch gerne mal hier so ein paar Grüße durchs Radio senden. Einfach schnell eine WhatsApp-Sprachnachricht an die 0800 3x5 2550. Und oh, ja, Micha, komm, ich hab's mir überlegt. Wir gehen jetzt zusammen nach Bella Napoli. 10 vor 11 haben wir's. Bella.

0: Dance auf Antenne Thüringen. Jetzt ist es 11 Uhr.
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2: Guten Tag. US-Präsident Donald Trump hat seine China-Reise begonnen. Er wurde in der Hauptstadt Peking von Chinas Staatschef Xi Jinping mit militärischen Ehren empfangen. Im Mittelpunkt stehen die wirtschaftlichen Beziehungen der beiden Großmächte.
3: Zum Auftakt wählten Trump und Xi wohlwollende Worte, obwohl die USA und China noch mitten in einem Handelskrieg stecken. Xi hieß Trump willkommen, warnte allerdings, dass sich beide Mächte nicht herausfordern sollten. Trump lobte die jubelnden Kinder während der Empfangszeremonie und bezeichnete Xi als großartige Führungspersönlichkeit. Die Chinesen dürften die Taiwan-Frage ganz oben auf ihrer Agenda haben. Die Amerikaner könnten Chinas Rückhalt für den Iran besonders besprechen wollen. Aus Peking, Johannes Neudecker.
2: Die schwarz-rote Bundesregierung will bis zur Sommerpause ein großes Reform

0: Sozialpaket auf den Weg bringen, gemeinsam mit Arbeitgebern und Gewerkschaften. Doch schon vor den ersten Gesprächen gibt es Streit. Arbeitgeberpräsident Reinhold Dulger fordert jetzt deutlich mehr Tempo und echte Veränderungen.
1: Dulger warnt vor reinen symbolischen Spitzengesprächen ohne konkrete Ergebnisse. Er sagt, Deutschland komme nur voran, wenn wirklich alle Seiten zu Veränderungen bereit sind. Bei Gewerkschaften und Teilen der SPD sieht er das aktuell aber nicht. Dulger fordert, die Wettbewerbsfähigkeit der deutschen Wirtschaft stärker in den Mittelpunkt zu stellen. Streit gibt es vor allem bei möglichen Änderungen der Arbeitszeitregeln. Während Arbeitgeber mehr Flexibilität wollen, lehnen die Gewerkschaften eine Aufweichung des 8-Stunden-Tages klar ab. Zoe Tassovali, Antenne Thüringen Nachrichtenredaktion.
0: Auch mehrere Jahre nach der Pandemie sind in Thüringen noch viele Rückzahlungen von Corona-Hilfen offen. Das hat das Wirtschaftsministerium mitgeteilt. In einigen Fällen würden noch Gerichtsverfahren laufen. Insgesamt sind während der Corona-Pandemie mehr als 1 Milliarde Euro an Thüringer Unternehmen geflossen. Dadurch sollten die Unternehmen massive Umsatzausfälle ausgleichen. Die Corona-Gelder stammten vor allem aus Fördermitteln des Bundes. Die Weltmeere könnten in diesem Jahr so warm wie noch nie werden. Das hat das Alfred-Wegener-Institut in Bremerhaven mitgeteilt. Die Entwicklung würde an die Situation im Frühjahr 2023 erinnern. Damals haben die Meerestemperaturen begonnen, die Höchstwerte früherer Jahre mit immer größeren Abständen zu übertreffen. Besonders warm sind die Meere aktuell im Pazifik vor der Küste Kaliforniens und Mexikos. In Brotterode im Landkreis Schmalkalden-Meiningen hat ein Mann den Notruf missbraucht. Laut Polizei hat der Mann innerhalb weniger Stunden 25 Mal den Notruf gewählt, ohne in einer tatsächlichen Notsituation gewesen zu sein. Gleich zweimal mussten ihn Polizeibeamte in seiner Wohnung aufsuchen. Einmal konnte sich der 71-Jährige vermutlich wegen starken Alkoholkonsums nicht mehr daran erinnern, die Polizei gerufen zu haben. Etwa eine Stunde später waren die Beamten wieder in seinem Haus. Da hat er zugegeben, mit der Unordnung zu Hause nicht mehr klarzukommen. Die Polizei hat gegen ihn Strafanzeige wegen Notrufmissbrauchs gestellt.
2: Und wir schauen aufs Wetter. Muss ich gerade mal kurz hier öffnen, damit ich die aktuellen Temperaturen sehe. In Nordhausen sind es 9 Grad, in Kahla 10 Grad, Schmalkalden 8 Grad. Und naja, arg viel wärmer wird es auch nicht mehr. Bis zu 15 geht es heute noch hoch. Immer mal wieder kann ein Schauer durch huschen, aber es kann auch hier und da mal die Sonne rausschauen. Also so ein Allerlei heute. Auch morgen geht's genauso weiter. Wenn wir jetzt mal so Richtung Wochenende schauen, das ist die gute Nachricht, da wird's dann wieder ein bisschen wärmer. 4 Minuten nach 11 Antenne Thüringen, der schnellste Verkehrsservice, und es ist alles ruhig auf den Straßen aktuell. Keine Meldungen, sind aber auch viele mit dem Fahrrad unterwegs, mit dem Zweirad. Also wenn ihr unterwegs seid, passt gut auf euch auf gegenseitig. Und wenn ihr was gesehen habt, dann klingelt durch. Wir haben eine Nummer für alles, WhatsApp, Verkehr und mehr. Die 0800 3x5 2550.
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2: Und jetzt mal ein Shoutout an alle, die heute arbeiten. Wir schlängeln uns gemeinsam durch die Schicht mit der besten Musik. Das ist Taylor Swift mit Fade of Ophelia auf Antenne Thüringen.

0: Happy Männertag, viele sind unterwegs mit dem Bollerwagen und ich habe hier was gesichtet bei uns vorm Studio draußen. Gucken wir uns einfach mal. Antenne Thüringen. Wir haben hier 1, 2, 3, 4, 5.
1: Hallo.
0: Hi, wer seid ihr?
2: Wir sind aus Weimar, Patrick, hallo.
3: Ich bin der Jonas, hallo.
4: Luisa.
5: Ich bin Chucky.
6: Und ich bin Daniel.
0: Und ihr habt den Bollerwagen geparkt, wo geht's hin?
2: Oh, eine kurze Tour über Nora, Treustedt, irgendwann wieder zurück. Ja.
0: Also, was habt ihr alles dabei?
5: Ganz viel Bier, Schnaps, Essen, ein Erste-Hilfe-Set. Das war's, glaube ich, Klopfer. Ja.
0: Warum das Erste-Hilfe-Set? Habt ihr da Erfahrungen? Ist denn schon mal was passiert, oder?
2: Vorsicht ist besser als Nachsicht. Passiert immer schnell mal was.
0: Also, ja. Ihr habt jetzt kein so ein Ziel, sondern ihr lauft jetzt einmal eine Runde?
2: Ja, genau. Einfach einmal ringsrum und kommt irgendwann wieder hier an, hoffentlich.
0: Wie viel Bier sind schon drin?
2: Oh, eins vielleicht.
3: Null bisher.
5: Das ist gerade das Erste.
6: Ich trinke kein Bier, ich trinke nur ein Mischgetränk. Also.
0: Dann wünsche ich euch viel Spaß. Los geht's.
2: Ja, vielen Dank.
3: Danke.
0: Danke. Danke euch. Ja, danke.

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0: Also bei Tina, bei Tino an der Waldbaude Staudamm. Es ist gerade Sonnenschein, schreibt er. Er ist im Biergarten und genießt die Sonne jetzt schon mal. Also hier und da schaut ihr heute auch mal vorbei, das ist die gute Nachricht. Aber es kann natürlich auch nass werden, immer mal wieder so ein Regenschauer runterkommen. Dazu, naja, nicht so tolle Temperaturen, würde ich mal sagen. 10 Grad in Bad Langensalza, in Weida sind es 9 Grad, in Suhl sind es 7 Grad und es geht auch nur hoch bis 15 Grad. Also Jacke schade, auf keinen Fall. Am besten eine Regenjacke, dann wird es auch nicht nass. Morgen sieht es dann ähnlich aus, erst ab Sonntag wird es insgesamt wieder wärmer. 11.31 Uhr, Antenne Thüringen, der schnellste Verkehrsservice. A9 Richtung Berlin zwischen Leipzig West und Großkugel. Aufpassen, da steht ein PKW-Rad auf der Fahrbahn, also ohne Auto, aber ein Rad liegt da rum. Ansonsten haben wir nichts. Wenn ihr noch was gesehen habt, vielleicht auf dem Blitzer irgendwo rumstehen, dann klingelt gern durch. Wir haben eine Nummer für alles, WhatsApp, Verkehr und mehr. Die 0800 3x die 5 25 50.
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0: Euch unterwegs eine gute und sichere Fahrt. 11.32 Uhr haben wir es jetzt. Hier ist Antenne Thüringen.

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von Leonie und Callum Scott, der war ganz neu hier auf Antenne Thüringen. Schön, dass ihr dabei seid am Männertag. Happy Feiertag für alle, die nicht arbeiten müssen. Und für die, die arbeiten müssen, wir sind natürlich auch mit dabei. Mit der besten Musik. Jetzt Coldplay und The Chainsmokers auf Antenne Thüringen.

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2: Guten Tag. US-Präsident Donald Trump hat seinen offiziellen Staatsbesuch in China begonnen. Zum Auftakt des Besuchs in der chinesischen Hauptstadt Peking haben sich beide Seiten mit betont freundlichen Worten um ein stabileres Verhältnis der Großmächte bemüht. Chinas Staatschef Xi Jinping warnte im Gespräch mit Trump allerdings vor einem Konflikt um Taiwan.
3: Taiwan sei die wichtigste Frage im Verhältnis zwischen den USA und China, betonte Xi Jinping. Dahinter steckt, dass Washington regelmäßig Waffen an Taiwan liefert. Peking kritisiert das scharf, weil die Kommunistische Partei Taiwan zum Staatsgebiet Chinas zählt und die unabhängige Insel an sich binden will. Nach dem Gespräch traf Xi die mitgereisten Wirtschaftsbosse aus den USA und anschließend zeigte er Trump den berühmten Himmelspalast hier in Peking. Johannes Neudecker, Peking.
2: Die frühere Bundeskanzlerin Angela Merkel hat sich zur aktuellen Bundesregierung geäußert. Sie appelliert an die Menschen in Deutschland, die Leistungen der schwarz-roten Koalition fair zu bewerten. Dem Nachrichtenmagazin Focus sagte Merkel, es sei ja nicht so, dass da gar nichts passiert sei.
4: Merkel erinnerte an ihre Lieblingsworte als Kanzlerin mit Maß und Mitte. So sollten die Bürger gerade auch bewerten, was die Regierung schon geschafft habe. Zu einzelnen Maßnahmen äußerte sich Merkel zwar nicht, warb aber um Verständnis. Die Regierung arbeite gerade unter wirklich schwierigen äußeren Bedingungen, etwa die Kriege in der Ukraine und im Iran. Merkel will offenbar auch selber etwas tun, um die unter Druck stehende Demokratie in Deutschland zu stärken. Sie denke über ein Stipendium für junge Leute nach. Ronny Tochau, Antenne Thüringen, Nachrichtenredaktion.
2: Auch mehrere Jahre nach der Pandemie sind in Thüringen noch viele Rückzahlungen von Corona-Hilfen offen. Das hat das Wirtschaftsministerium mitgeteilt. In einigen Fällen würden noch Gerichtsverfahren laufen. Zudem seien manche Schlussrechnungen von Unternehmen noch nicht geprüft. Insgesamt sind während der Corona-Pandemie mehr als 1 Milliarde Euro an Thüringer Unternehmen geflossen.

0: Dadurch sollten die Unternehmen massive Umsatzausfälle ausgleichen. Nur einen kleinen Teil der Hilfen mussten sie zurückzahlen. Die Corona-Gelder stammten vor allem aus Fördermitteln des Bundes. In Brotterode im Landkreis Schmalkalden-Meiningen hat ein Mann den Notruf missbraucht. Laut Polizei hat der Mann innerhalb weniger Stunden 25 Mal den Notruf gewählt, ohne in einer tatsächlichen Notsituation gewesen zu sein. Gleich zweimal mussten ihn Polizeibeamte in seiner Wohnung aufsuchen. Einmal konnte sich der 71-Jährige vermutlich wegen starken Alkoholkonsums nicht mehr daran erinnern, die Polizei gerufen zu haben. Etwa eine Stunde später waren die Beamten wieder in seinem Haus, da hat er zugegeben, mit der Unordnung zu Hause nicht mehr klarzukommen. Die Polizei hat gegen ihn Strafanzeige wegen Notrufmissbrauchs gestellt.
1: Wir schauen auf die aktuellen Temperaturen. 11 Grad in Greußen, Stadtroda meldet 10, in Rola sind 7 Grad und heute ist wettertechnisch alles am Start. Mal Regen, mal Sonne. Es wird auch nicht arg viel wärmer, bis zu 15 Grad geht es maximal hoch. Der Freitagmorgen startet dann mit Sonne, aber dann wird es auch wieder grau und ein bisschen wärmer. So richtig warm wird es aber erst wieder am Sonntag.
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1: 4 Minuten nach 12, Antenne Thüringen, der schnellste Verkehrsservice. Da sind wir richtig schnell durch. Aktuell ist alles ruhig auf den Straßen. Wenn ihr irgendwo was gesehen habt, vielleicht auch einen Blitzer, dann klingelt gerne mal durch. Eine Nummer für alles, WhatsApp, Verkehr und mehr. Die 0800 3x5 25 50. Euch unterwegs eine gute und sichere Fahrt.
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1: Und mit Madeleine Rausch. Hi. Was macht ihr denn Schönes heute am Männertag? Verratet uns doch gern mal per WhatsApp oder klingelt schnell durch 0800 3x5 2550. Vielleicht habt ihr auch noch einen Spontantipp für alle, die noch so ein bisschen unschlüssig sind. 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Dort findet ihr alle Veranstaltungen, die heute so im Freistaat stattfinden.

0: einigen Männern steigt heute der Pegel am Männertag und wir planen schon mal. Wir planen jetzt schon mal gemeinsam unseren Sommer.
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0: Chillen ist angesagt bei Petra in Haina. Steffen und Sabrina sitzen auch im Wintergarten und Frank ist im Bus unterwegs. Grüße gehen raus. Schön, dass ihr dabei seid. Ihr könnt übrigens uns weiterhin updaten, was ihr so vorhabt über die 0800 3x5 2550. Einfach schnell durchklingeln oder eine WhatsApp-Sprachnachricht schicken.
1: Liebes Antenne Thüringen-Team, hier ist Max. Ich gehöre mit meinem Papa nach Haina in das Imaginata.
0: Hallo Max, ach wie schön. Grüße. Genießt den Tag mit deinem Papa und wir von Antenne Thüringen kümmern uns natürlich um eure Pläne.

0: entspannt geht's gleich weiter mit Somber und Undressed. Happy Männertag wünsche ich euch.
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Wir schauen aufs Thüringen-Wetter und das sieht eigentlich teilweise gar nicht so schlecht aus. Aber die Temperaturen, naja, gut, die sind jetzt nicht so hoch. In Ebeleben 9 Grad, in Schmölln 11 Grad, Kaltennordheim 7 Grad. Wo die Sonne draußen ist, genießt sie. Hin und wieder kann es nämlich auch noch nass werden heute im Laufe des Tages. Und genauso geht es dann auch morgen weiter. Mal Sonne, mal Regen. Gleich kalt, 15 Grad maximal. Erst am Wochenende wird es dann wieder ein bisschen wärmer. 12.30 Uhr haben wir es, Antenne Thüringen, der schnellste Verkehrsservice. Eine Meldung von der A71, Erfurt Richtung Schweinfurt zwischen Suhlzeller Mädels und dem Dreieck Suhl. Da steht ein kaputtes Auto. Ansonsten ist es ruhig, wenn ihr was gesehen habt, dann klingelt wie immer gern bei uns durch. Wir haben eine Nummer für alles, WhatsApp, Verkehr und mehr. Das ist die 0800 3x5 25 50. Euch eine gute Fahrt.

Liliane, na? Hi. Hier ist Antenne Thüringen und zwischendurch geht auch mal 90er. Jetzt Saturday Night, 12:37 Uhr haben wir es. Happy

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1: Viele feiern heute Vater- oder Männertag. Aber eigentlich haben wir heute frei, weil Christi Himmelfahrt ist und damit ein wichtiger Feiertag für christlich Gläubige. Wir feiern, dass Jesus in den Himmel aufgenommen wird. Er sitzt nun zur Rechten Gottes und taucht nicht mehr in körperlicher Gestalt bei seinen Jüngern auf. Seit Jahrhunderten wird Christi Himmelfahrt mit Wallfahrten auf Bergen gefeiert. Eine der größten Wallfahrt im Bistum Erfurt feiert heute ein besonderes Jubiläum, sagt Julian Hahnstein vom Bistum Erfurt.
2: Wir haben die 70. Männerwallfahrt, die in Klüchenhagel in der Nähe von Waffstedt stattfindet.
1: Eine Gruppe bereitet die Männerwallfahrt immer schon seit einem halben Jahr vor. Und diese Gruppe hat sich auch das Motto der diesjährigen Männerwallfahrt überlegt. Es lautet: In der Hoffnung leben, auch wenn die Welt wankt.
2: Wenn ich hoffnungsvoll durchs Leben gehe, dann habe ich eine positive Einstellung, aber auch ein Ziel, auf das ich gehe. Und deswegen haben wir uns eben für das In der Hoffnung leben, auch wenn die Welt wankt, heißt in dem Zusammenhang auch, wenn man in die Nachrichten schaut, die sind geprägt von eher negativen Schlagzeilen, von Krisen und dem auch eben eine hoffnungsvolle Einstellung entgegenzusetzen. Zu sagen, auch wenn die Welt wankt, haben wir Christen die Hoffnung auf ein besseres Leben.
1: Für die wanderfreudigen Gläubigen ging es heute bereits schon 7:45 im Eichsfelder Kühlstedt los. Den letzten Abschnitt des Weges nach Klüschenhages ist auch Bischof Ulrich Neimeyer mitgelaufen. Anschließend hat der Erfurter Bischof den Wallfahrtsgottesdienst geleitet. Zwischen Gottesdienst und Feierstunde bleibt auch immer Zeit zum Plauschen und natürlich auch zum Essen und Trinken.
2: Hört man von ganz vielen Wallfahrerinnen und Wallfahrern, die schon für die eine gute Tradition geworden ist, zur Männerwallfahrt zu kommen, dass sie sagen, sie stehen immer hier und sie freuen sich, wenn der Nachbar auch immer da steht und man sich vielleicht auch nur einmal im Jahr trifft, aber dann eben zur Männerwallfahrt und sich austauscht.
1: Marie-Louise Eberhardt, Antenne Thüringen, katholische Redaktion.

0: Mach uns auch einen schönen Männertag. Treff mich mit einer Freundin, vielleicht gibt's auch einen kleinen Prosecco. Also heute wird gut und morgen auch. Denn morgen ist ja der Tag vorm ESC-Finale, der Eurovision Song Contest. Da guckt die ganze Welt drauf und wir sprechen morgen früh mit Max Mutzke. 2004 hat er Deutschland vertreten. Mit geschlossenen Augen ganz viel Gefühl und mit diesem Song. Achter ist er damals geworden, jetzt im Nachhinein voll gut. Für ihn Katastrophe.
1: Für mich war das überhaupt kein guter Platz.
0: Warum? Und warum er in diesem Jahr wieder auf der großen ESC-Bühne auftreten darf, das erzählt er uns morgen früh ab 8, auch für alle Brückentags-Langschläfer. Aber jetzt erstmal schönen Feiertag.
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6: Es ist 13 Uhr.
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8: Guten Tag. Beim geplanten Sparpaket im Gesundheitssystem warnen die gesetzlichen Krankenkassen vor Verzögerungen. Ein Aufschieben der Reform sei keine Option, sagte der Chef des Spitzenverbandes der Krankenkassen Oliver Blatt, der dpa. Ärztepräsident Klaus Reinhardt hatte gefordert, die Reform auf Hold zu stellen.
9: Auch wenn Druck von allen Seiten kommt, die Bundesregierung muss die Reform durchziehen, so der Chef des GKV-Spitzenverbands Blatt, sagt, aufgeschoben worden seien nötige Änderungen schon viel zu lange. Der Ärzteverband kritisiert unter anderem, dass die Pläne unbezahlte Mehrarbeit für Ärzte bedeuten würden und fordert mehr Steuergeld für das Gesundheitssystem. Bis zur Sommerpause soll die Reform nach derzeitigem Stand vom Bundestag beschlossen sein, um explodierenden Kosten und Beiträgen entgegenzuwirken. Jan-Henner Reitzer, Antenne Thüringen, Berlin.
8: In der Ukraine hat das oberste Antikorruptionsgericht Untersuchungshaft gegen den früheren ukrainischen Präsidialamtschef Andriy Jermak angeordnet. Das teilte der zuständige Richter heute mit.
10: Der wegen Geldwäschevorwürfen nun inhaftierte Andriy Jermak war über Jahre die rechte Hand von Präsident Zelensky. Er war bis zu seinem Rücktritt im November maßgeblich auch an den Friedensverhandlungen beteiligt und galt als zweitmächtigster Mann in Kiew. Teile der Machtelite und ranghohe Beamte stehen schon lange im Ruf, sich im Zuge des Krieges zu bereichern. Die Ukraine gilt trotz Reformen noch immer als einer der korruptesten Staaten überhaupt. Präsident Zelensky hat der Europäischen Union im Streben um eine Mitgliedschaft den Kampf gegen die Korruption zugesichert. Aus Moskau, Ulf Mauder.
8: US-Präsident Donald Trump hat seinen offiziellen Staatsbesuch in China begonnen. Zum Auftakt des Besuchs haben sich beide Seiten um ein stabileres Verhältnis der Großmächte bemüht. Zugleich hat die chinesische Führung aber vor einem Konflikt um Taiwan gewarnt. Eine schlechte Handhabung der Taiwan-Frage könnte zu Spannungen oder Konflikten zwischen den beiden Ländern führen, sagte Chinas Staatschef Xi Jinping. Dies könnte die Beziehungen zwischen China und den USA in eine äußerst gefährliche Lage bringen, so Xi. Die Weltmeere könnten in diesem Jahr so warm wie noch nie werden, das hat das Alfred-Wegener-Institut in Bremerhaven mitgeteilt. Die Entwicklung würde an die Situation im Frühjahr 2023 erinnern. Damals haben die Meerestemperaturen begonnen, die Höchstwerte früherer Jahre mit immer größeren Abständen zu übertreffen. Besonders warm sind die Meere aktuell im Pazifik vor der Küste Kaliforniens und Mexikos. In Brotterode im Landkreis Schmalkalden-Meiningen hat ein Mann den Notruf missbraucht. Laut Polizei hat der Mann innerhalb

0: weniger Stunden 25 Mal den Notruf gewählt, ohne in einer tatsächlichen Notsituation gewesen zu sein. Gleich zweimal mussten ihn Polizeibeamte in seiner Wohnung aufsuchen. Einmal konnte sich der 71-Jährige vermutlich wegen starken Alkoholkonsums nicht mehr daran erinnern, die Polizei gerufen zu haben. Etwa eine Stunde später waren die Beamten wieder in seinem Haus. Da hat er zugegeben, mit der Unordnung zu Hause nicht mehr klarzukommen. Die Polizei hat gegen ihn Strafanzeige wegen Notrufmissbrauchs gestellt.
1: Bratwurst schmeckt immer, bei Sonnenschein, aber auch bei Regen. Wo ihr heute eine Bratwurst kriegt, das könnt ihr auf antennethüringen.de nachschauen. Vorhin haben wir schon mit Nils aus Umfallstadt gesprochen. Dort gibt es auf jeden Fall Bratwurst in Suhl auf dem Adlersberg, bei Marco auch und. Wenn ihr dann noch ein bisschen Glück habt, dann scheint auch noch die Sonne dazu. Es gibt so ein paar Sonnenflecken heute in Thüringen, aber eben auch Regen. Also ist alles dabei und so geht es die nächsten Tage weiter. Aber es wird ab morgen auch wieder wärmer. Wir schauen noch schnell auf die aktuellen Temperaturen in Weißensee. 11 Grad, Altenburg 12 Grad, Waltershausen 9 Grad.
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1: 13.04 Uhr Antenne Thüringen, der schnellste Verkehrsservice mit einer Meldung aus dem Tunnel Berg Bock. Und zwar ist der auf der A71 Richtung Schweinfurt zwischen Suhl, Zellermelis und dem Dreieck Suhl. Da steht ein kaputtes Auto, die rechte Spur ist gesperrt. Ansonsten ist es ruhig, wenn ihr noch was gesehen habt, dann klingelt super gern durch. Wir haben eine Nummer für alles, WhatsApp, Verkehr und mehr. Das ist die 0800 3x5 2550. Euch eine gute Fahrt.
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1: Und Madeleine Rausch, hi. Wir haben heute was gemeinsam. Wir wollen heute alle einen schönen Tag haben. Und ich will euch beweisen, dass der Tag auch in Sachen Wetter nicht unbedingt perfekt sein muss. Für viele geht's heute ins verlängerte Wochenende rein. Und die Playlist dafür, die haben wir geladen. Geht los mit einem Song. Den hört man und muss aufpassen, dass der Fuß auf dem Gaspedal nicht übertreibt. Mega fresh, Save My Love jetzt auf Antenne Thüringen.

0: Antenne Thüringen ist hier. Schönen Feiertag. Gestern war Vorlesewettbewerb in Erfurt und es gibt eine Siegerin, sie heißt Emma und geht aufs Gymnasium in Apolda. Also erstmal herzlichen Glückwunsch. Sie ist die beste Vorleserin Thürings. Wow. Und ich musste dann direkt an Bruno denken, den Vorlesehund im Triptis. Das ist ein Berner Sennenhund und man kann sich zu ihm setzen, wenn man sich jetzt nicht ganz so wohl fühlt beim Vorlesen und kann ihm was vorlesen. Denn der Bruno hört zu, der meckert nicht und hilft vielen Kindern weiter. Thüringen-Reporter Andreas Heidenreich hat ihn vor kurzem besucht und sich zu ihm und Sarah Walter in die Vorlesestunde gesetzt.
1: Vor allen Dingen Kinder, die Schwierigkeiten haben beim Lesen, die Angst haben vorm Lesen. Deswegen sind wir immer einmal im Monat in der Bibliothek, haben 3 Plätze zur Verfügung, immer so um die 20 Minuten. Und die Kinder können sich anmelden und können den Bruno vorlesen.
2: Wie groß sind denn die Fortschritte?
1: Ein Vorlesekind, was ich jetzt vor Augen habe, der ist das erste Mal gekommen und hat sich komplett verweigert und hat die Arme verschränkt und hat gesagt, also er liest hier überhaupt nichts. Kein einziges Wort. Mittlerweile ist es wirklich so, dass er seitenweise liest. Wir haben dann immer jedes Wort belohnt für den Bruno. Dann haben wir irgendwann angefangen, jeden Satz zu belohnen und dann sind wir irgendwann auf Seiten umgestiegen, weil es wirklich sonst so wäre, dass der Bruno am Ende einfach zu viele Leckerchen kriegen würde.
2: Finn wird heute unserem Bruno vorlesen. Was hast du denn heute für ein Buch mitgenommen?
3: Minecraft Zombie bis der Arzt kommt.
2: Oh mein Gott, Zombies. Findest du das gut?
3: Ja.
2: Und wie ist das so? Ich meine, hört Bruno dir auch zu?
3: Ja.
2: Und was hat das mit dir so ein bisschen gemacht, wenn du immer jetzt vorliest in der Bibliothek?
3: In der 2. Klasse hatte ich eine Lese-Schreibschwäche und seitdem, dass ich mit der Sarah und mit dem Bruno vorlese, da hat sich mein Lesen verbessert.
0: Ha, der Bruno. Den könnt ihr euch übrigens mal anschauen auf unserer Insta-Seite und vielleicht vorbeischauen in Triptis in der Stadtbibliothek. Dort ist er nämlich.

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Antenne Thüringen ist hier. Schön, dass ihr auch am Start seid an diesem Feiertag. Happy Männertag. Und wir kümmern uns einfach darum, dass es gar nicht so schlimm ist, was da draußen wettertechnisch passiert. Ist es eigentlich auch nicht, denn hin und wieder kommt die Sonne raus. Wir sind ja schon mit kleinen Sonnenstrahlen zufrieden. Bis zu 15 Grad geht es heute noch hoch. Und so geht es dann auch die nächsten Tage weiter. Wir starten morgen erstmal sonnig, dann kommen aber Wolken rein. Hier und da kann Schauer mit dabei sein. So auch der Samstag. Erst am Sonntag kommt der Frühling so ein kleines bisschen wenigstens wieder zurück. 13.31 Uhr haben wir es. Antenne Thüringen, der schnellste Verkehrsservice. Es geht richtig schnell. Aktuell keine Meldungen. Wenn ihr was gesehen habt irgendwo, dann klingelt super gern durch bei uns. Wir haben eine Nummer für alles, WhatsApp, Verkehr und mehr. Das ist die 0800 3x die 5 25 50. Gute Fahrt.

und mit Madeleine Rausch. Ich wünsche euch auch einen schönen Feiertag, egal was ihr macht, ob ihr arbeiten müsst oder unterwegs seid. Genießt's und vielleicht ja dann auch das lange Wochenende.

0: Hallo?
1: Hallo Madeleine, ich wünsche dir einen schönen Feiertag.
0: Hallo Emily, das wünsche ich dir auch. Und natürlich ganz Thüringen, viele sind unterwegs. Und bei dem Wetter könnte man ja auch auf die Idee kommen, ins Kino zu gehen. Es gibt heute einen neuen Film. Schafe und Krimi, das verrate ich schon mal. Aber Lukas hat natürlich wie jede Woche für uns mal reingeschaut. Und hier kommt der Tipp.
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3: Krimis gehen immer, aber der hier tanzt ein bisschen aus der Reihe. Denn hier geht's um Schafe, die einen Mordfall lösen.
4: Letzte Nacht ist etwas Schreckliches passiert. Unser Schäfer wurde ermordet.
5: Was? George darf nicht tot sein.
3: Eine ganze Schafsherde spielt verrückt, nachdem ihr Hirte, übrigens gespielt von Hugh Jackman, tot aufgefunden wird. Doch den wolligen Vierbeinern ist schnell klar:
4: George hat uns geliebt. Er hat uns hunderte Krimis vorgelesen. Wir werden das Verbrechen aufklären.
3: Tja, das Ding ist nur, da kommen einige Menschen in Frage.
6: Ich bin George, der Anwältin. Es geht um 30 Millionen Dollar.
4: Wir haben unser Motiv.
3: Braucht so einen Film wirklich? Habe ich mich so gefragt, als ich den Trailer gesehen habe. Und die Antwort ist ja. Denn der ist nicht nur ganz witzig, sondern vor allem so ein richtiger Wohlfühlfilm. Einfach mal knapp 2 Stunden abschalten und Schafen dabei zusehen, wie sie versuchen, einen Mörder oder eine Mörderin zu fassen. Und das Topping dabei ist die Synchro. Bastian Pastewka und Anke Engelke als 2 Ermittlerschafe. Was braucht's mehr? Glenkill, ein Schafskrimi, kriegst du ab sofort im Kino.
7: Was macht das Auto vom Nachbarn hier?
8: Denkst du dasselbe, was ich denke? Ich will es rammen. Ich will es sowas von rammen.
7: Stopp! Das haben wir doch geklärt. Wir rammen keine Gegenstände, außer...
9: Außer es gibt einen berechtigten Anlass zum Rammen.
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1: Hey, happy Himmelfahrt. Wir hoffen, ihr habt einen ganz tollen Männertag. Wir Mädels machen uns auch einen schönen Männertag. Treff mich mit einer Freundin, vielleicht gibt's auch einen kleinen Prosecco. Also heute wird gut und morgen auch. Denn morgen ist ja der Tag vorm ESC-Finale, der Eurovision Song Contest. Da guckt die ganze Welt drauf und wir sprechen morgen früh mit Max Mutzke. 2004 hat er Deutschland vertreten. Mit geschlossenen Augen ganz viel Gefühl mit diesem Song. Achter ist er damals geworden, jetzt im Nachhinein voll gut. Für ihn Katastrophe.
2: Für mich war das überhaupt kein guter Platz.
1: Warum? Und warum er in diesem Jahr wieder auf der großen ESC-Bühne auftreten darf, das erzählt er uns morgen früh ab 8, auch für alle Brückentags-Langschläfer. Aber jetzt erstmal schönen Feiertag.
3: Es ist 14 Uhr.
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4: Guten Tag. US-Präsident Donald Trump hat seinen offiziellen Besuch in China begonnen. Zum Auftakt des Besuchs in der chinesischen Hauptstadt Peking haben sich beide Seiten mit betont freundlichen Worten um ein stabileres Verhältnis der Großmächte bemüht. Chinas Staatschef Xi Jinping warnte im Gespräch mit Trump allerdings vor einem Konflikt um Taiwan.
5: Taiwan sei die wichtigste Frage im Verhältnis zwischen den USA und China, betonte Xi Jinping. Dahinter steckt, dass Washington regelmäßig Waffen an Taiwan liefert. Peking kritisiert das scharf, weil die Kommunistische Partei Taiwan zum Staatsgebiet Chinas zählt und die unabhängige Insel an sich binden will. Nach dem Gespräch traf Xi die mitgereisten Wirtschaftsbosse aus den USA und anschließend zeigte er Trump den berühmten Himmelspalast hier in Peking. Johannes Neudecker, Peking.
4: Auch mehrere Jahre nach der Pandemie sind in Thüringen noch viele Rückzahlungen von Corona-Hilfen offen. Das hat das Wirtschaftsministerium mitgeteilt. In einigen Fällen würden noch Gerichtsverfahren laufen. Insgesamt sind während der Corona-Pandemie mehr als 1 Milliarde Euro an Thüringer Unternehmen geflossen. Dadurch sollten die Unternehmen massive Umsatzausfälle ausgleichen. Die ehemalige Bundeskanzlerin Angela Merkel hat sich zum Umgang mit der aktuellen Bundesregierung geäußert. Merkel appelliert, die Leistungen der schwarz-roten Koalition fair zu bewerten. Jeder Bürger sollte mit Maß und Mitte versuchen, das, was die Regierung schon geschafft hat, zu ermessen, sagte Merkel dem Nachrichtenmagazin Focus. Die frühere Bundeskanzlerin hat auf die schwierigen äußeren Bedingungen wie den Kriegen in der Ukraine und dem Iran hingewiesen. Der heutige Vatertag ist für viele Männer in Deutschland traditionell ein Tag für gesellige Ausflüge mit Freunden oder Vereinskollegen. Oft ist dabei Alkohol im Spiel und das birgt Gefahren. Experten zufolge ist das Risiko von Unfällen unter Alkoholeinfluss an Vatertag 3-mal so hoch wie an einem durchschnittlichen Tag im Jahr.
6: Im ganzen Land sind Männer heute mit Bollerwagen, Fahrrädern oder Pferdegespannen unterwegs. Was als großer Spaß beginnt, endet aber oft im Krankenhaus. Die Bilanz des letzten Jahres, 284 Unfälle und mehr als 160 Verletzte. Der Verkehrssicherheitsrat appelliert deshalb, kein Alkohol am Steuer oder auf dem Fahrrad. Das gelte an Himmelfahrt, aber auch an jedem anderen Tag des Jahres. Immerhin, immer mehr Männer nutzen den Feiertag für Familienausflüge statt Promilletouren. Und bei den anderen sorgt in diesem Jahr zumindest das kühle Wetter dafür, dass der Alkohol vielleicht nicht ganz so schnell zu Kopf steigt. Diana Kramer, Antenne Thüringen Nachrichtenredaktion.
4: In Brotterode im Landkreis Schmalkalden-Meiningen hat ein Mann den Notruf missbraucht. Laut Polizei hat der Mann innerhalb weniger Stunden 25 Mal den Notruf gewählt, ohne in einer tatsächlichen Notsituation gewesen zu sein. Gleich 2-mal mussten ihn Polizeibeamte in seiner Wohnung aufsuchen. Unter anderem hat der 71-Jährige beklagt, mit der Unordnung zu Hause nicht mehr klarzukommen. Die Polizei hat Anzeige erstattet wegen Notrufmissbrauchs.
3: Hier ist euer Wetter auf Antenne Thüringen. Sonne, Wolken, Regen, da ist alles mit dabei. Die Temperaturen im Süden Thüringens zwischen 6 und 9 Grad, da ist es richtig frisch und da regnet es zum Teil sehr, sehr stark. In der Mitte

0: Thüringen zwischen Eise nach Erfurt und Jena zum Beispiel. Temperaturen zwischen 10 und 13 Grad, da mehr Sonne zum Teil als Wolken. Ein Mischmasch aus allem heute am Vatertag. Morgen am Brückentag ein Mix aus Sonne, Wolken und Regen. Es bleibt ziemlich ähnlich bei 10 bis 13 Grad. Die Top-Temperatur zum offiziellen Start ins Wochenende.
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0: Antenne Thüringen, der schnellste Verkehrsservice um 4 nach 2. Da kommen wir schnell durch den Verkehrsservice. Ihr habt momentan freie Fahrt. Gute Fahrt. Staus und Blitzer? Gerne Bescheid geben per WhatsApp oder per Anruf an die 0800 3x5 2550.

Und wir machen folgenden Deal. Ihr genießt diesen Feiertag und ich spiele für euch die beste Musik. Christian Lang hier gleich mit den Imagine Dragons Symphony. Der macht Laune und vorher geht es musikalisch in den Bayerischen Wald zu Leonie. Don't worry, jetzt auf Antenne Thüringen.

0: 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Auch im Krankenhaus zum Beispiel. So zum Beispiel in der SRH-Klinik Suhl auf der Kinderstation. Und dort wird gerade ein neues System getestet, mit dem die Kids mit einer virtuellen Brille auf die MRT-Untersuchung vorbereitet werden. Und bisher mussten die Kids mit Medikamenten in den Halbschlaf versetzt werden. Und das wäre damit mit dieser Technik oder mit diesem Verfahren überflüssig. Denn die Kids werden vorher zu Pingonauten ausgebildet. Wie das funktioniert, das hat sich dieser Tage Thüringen-Reporter Andreas Heidenreich vom Chefarzt der Kinderstation Dr. Sebastian Horn erklären lassen.
1: MRT, das ist eine Technik, die viel Zeit braucht. Zeit vor allen Dingen, wo man den Patienten ganz in Ruhe braucht, der, um eine gute Untersuchung zu fabrizieren, wirklich wahnsinnig still liegen muss. Das ist für Kinder, glaube ich, das Schwierigste. Und dann ist es auch wirklich richtig laut. Wer das mal erlebt hat, das macht so ganz unangenehme laute Geräusche. Und das in Kombination nicht das Beste für Kinder.
2: Ich meine, man befindet sich ja dann virtuell wirklich in diesem Untersuchungsraum. Man sieht schöne, lustige Figuren und man bekommt erklärt, was da jetzt eigentlich passiert.
1: Genau, man hat dann so eine Aufgabe, Sterne zu zählen und eben mit Personen, die greifbar sind und die man sich erinnert, wie ein Pinguin zum Beispiel. Ein bisschen Sympathieträger, würde ich sagen.
3: Bestimmt hast du auch bald eine MRT-Untersuchung vor dir und bist für das Pingonautentraining hier.
4: Wusstest du, dass das MRT eigentlich nichts anderes als ein riesiger Magnet ist?
2: Emma ist Schwester hier direkt auf der Kinderstation. Wie reagieren denn die Kinder, wenn sie jetzt so ein Gerät aufgesetzt bekommen und wenn sie den Pinguin sehen?
5: Also die meisten erstmal ängstlich, weil es ja trotzdem alles verändert. Aber im Endeffekt sind die meisten wirklich begeistert und wir hatten auch einen, der hat sich das 6-7 Mal angeguckt.
0: Tja, und es funktioniert wirklich. Bevor die kleinen Kinder im SRH-Klinikum Suhl zur MRT-Untersuchung gehen, werden sie zu Pingonauten ausgebildet. Eine tolle Idee, die hilft und die vor allem Spaß macht. Hier ist Antenne Thüringen am Feiertag jetzt mit Dermot Kennedy. Hui.

0: 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Vorsicht, ein Metallteil auf der A9 Richtung Berlin zwischen Rudolfstein und Bad Lobenstein. Das Metallteil und ein toter Vogel auf der A9 Richtung München, diesmal zwischen Dettersdorf und Schleiz, der tote Vogel auf der linken Fahrspur. Gute Fahrt euch unterwegs mit der besten Musik hier von Antenne Thüringen und gleich Miles Smith. Drive safe. Außerdem geht's ins Jahr 98 zu Moose T, Horny und Lost Frequency steht auf der Playlist.
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0: Crazy gleich hier auf der Feiertagsplaylist von Antenne Thüringen.
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0: Die hat noch eine ganz, ganz steile Karriere vor sich. Ray, Where's My Husband, war unter anderem auch vor ein paar Monaten in der deutschen Hauptstadt in Berlin und hat dort ein fabelhaftes Konzert abgeliefert. Klasse Frau, Ray. Hier ist Antenne Thüringen am Feiertag, kurz nach 3:30.
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2: Guten Tag. In der Ukraine hat das oberste Antikorruptionsgericht Untersuchungshaft gegen den früheren ukrainischen Präsidialamtschef Andriy Yermak angeordnet. Die Haft soll zunächst für 60 Tage gelten, das hat der zuständige Richter dort mitgeteilt. Yermak habe die Möglichkeit, gegen Kaution auf freien Fuß zu kommen. Dem ehemaligen Präsidialamtschef wird Geldwäsche vorgeworfen. Es soll dabei um illegale Millionengeschäfte bei einem Luxusbauprojekt gehen. Yermak galt lange Zeit als rechte Hand des ukrainischen Präsidenten Volodymyr Zelensky. Auch mehrere Jahre nach der Pandemie sind in Thüringen noch viele Rückzahlungen von Corona-Hilfen offen. Das hat das Wirtschaftsministerium mitgeteilt. In einigen Fällen würden noch Gerichtsverfahren laufen. Insgesamt sind während der Corona-Pandemie mehr als 1 Milliarde Euro an Thüringer Unternehmen geflossen. Dadurch sollten die Unternehmen massive Umsatzausfälle ausgleichen. Die ehemalige Bundeskanzlerin Angela Merkel hat sich zum Umgang mit der aktuellen Bundesregierung geäußert. Merkel appelliert, die Leistungen der schwarz-roten Koalition fair zu bewerten. Jeder Bürger sollte mit Maß und Mitte versuchen, das, was die Regierung schon geschafft hat, zu ermessen, sagte Merkel dem Nachrichtenmagazin Focus. Die frühere Bundeskanzlerin hat auf die schwierigen äußeren Bedingungen wie den Kriegen in der Ukraine und dem Iran hingewiesen. In Gotha ist gestern am späten Abend ein Mann ausgerastet. Laut Polizei hat der 45-Jährige in der Von-Hoff-Straße um sich geschlagen und gegen Gegenstände getreten. Der Mann ist schon durch mehrere andere Vorfälle Polizei bekannt und war gestern Abend stark alkoholisiert. Zunächst konnten die Polizisten den Mann beruhigen, nur gut 30 Minuten später mussten die Beamten aber erneut wegen ihm ausrücken. Er hat eine Haustür eingetreten und im Hausflur mehrere Gegenstände beschädigt. Der 45-Jährige ist in Polizeigewahrsam gekommen und muss sich jetzt mit mehreren Anzeigen auseinandersetzen.
0: Hier ist euer Wetter auf Antenne Thüringen und die Couch tut's heute am Feiertag auch. Zum Teil sehr, sehr gut. Sonne, viele Wolken und immer wieder regnet es. Zum Teil kommt da einiges runter. 6 Grad die Temperatur zum Teil im Süden Thüringens und ansonsten 10 bis 13 Grad. Morgen bleibt es wechselhaft und kühl. Auch da der Mix aus Sonne, Wolken und Regen bei 13, 14 Grad die Höchstwerte zum Start ins Wochenende. Antenne Thüringen, der schnellste Verkehrsservice, um 2:45 A9 Richtung Berlin zwischen Rudolfstein und Bad Lobenstein. Ein Stützrad auf der rechten Fahrspur der Autobahn. Ein toter Greifvogel auf der A9 Richtung München zwischen Dittersdorf und Schleiz. Und A71 beidseitig zwischen Heldrungen und Atern. Da sind Leute auf der Straße unterwegs, warte vorsichtig. A71 beidseitig zwischen Heldrungen und Atern. Menschen auf der Autobahn. Staus und Blitzer gerne weitergeben, kostenlos an die 0800 3x5 2550. Gute Fahrt euch.
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0: 100.000 sollen es sein. 12 Monate haben wir dafür Zeit und 7,90 Euro kostet einer. 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
0: Ja, innerhalb eines Jahres wollen wir 100.000 Bäume in unserem schönen Thüringen pflanzen und so eine Baumpatenschaft, die kostet einmalig 7,90 Euro und dafür bekommt ihr von uns auch eine Urkunde. Und das Zabel-Gymnasium in Gera ist wirklich der absolute Hammer. Die haben eine eigene Aktion wegen unserer Aktion ins Leben gerufen und da werden für uns fleißig Bäume gesammelt. Rainer Busch, stellvertretender Schulleiter.
3: Und mittlerweile haben wir ein gutes Ergebnis. 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

Antenne Thüringen, der schnellste Verkehrsservice. Vorsicht, A38 Richtung Leipzig. Zwischen Nordhausen und Heringen ist ein Unfall passiert. Standspur und rechte Fahrspur der Autobahn sind blockiert. A38 Richtung Leipzig zwischen Nordhausen und Heringen. Der Unfall, da bitte aufgepasst.

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7: Es ist 3:15.
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8: Guten Tag. In der Ukraine hat das oberste Antikorruptionsgericht Untersuchungshaft gegen den früheren ukrainischen Präsidialamtschef Andriy Jermak angeordnet. Das teilte der zuständige Richter heute mit.

0: Der wegen Geldwäschevorwürfen nun inhaftierte Andriy Yermak war über Jahre die rechte Hand von Präsident Zelensky. Er war bis zu seinem Rücktritt im November maßgeblich auch an den Friedensverhandlungen beteiligt und galt als zweitmächtigster Mann in Kiew. Teile der Machtelite und ranghohe Beamte stehen schon lange im Ruf, sich im Zuge des Krieges zu bereichern. Die Ukraine gilt trotz Reformen noch immer als einer der korruptesten Staaten überhaupt. Präsident Zelensky hat der Europäischen Union im Streben um eine Mitgliedschaft den Kampf gegen die Korruption zugesichert. Aus Moskau, Ulf Mauder.
1: Auch in Deutschland sollen Stellenanzeigen bald konkrete Angaben zum Verdienst enthalten. Anfang Juni läuft eine EU-Frist dazu aus. Bisher geizen deutsche Arbeitgeber mit solchen Angaben. Das zeigt ein europaweiter Vergleich des Jobportals Indeed. Gerade mal jede achte Anzeige enthält demnach konkrete Infos zum Gehalt.
2: In anderen Ländern wie Großbritannien, den Niederlanden oder Frankreich wird viel offener mit dem Thema Entlohnung umgegangen. In Deutschland herrscht dagegen oft Stillschweigen. Vor allem in besser bezahlten Positionen, etwa in der IT, der Forschung oder der Pharmabranche, gilt, über Geld spricht man nicht. Aber genau das wünscht sich der Großteil der Arbeitnehmer. Gut 60% gaben an, sich eher auf Jobs zu bewerben, wenn das Gehalt bekannt ist. Durch den schwächeren Arbeitsmarkt sinkt der Druck auf die Arbeitgeber zu mehr Transparenz, heißt es von Ihnen. Indeed. Helfen könnten gesetzliche Bestimmungen. Tanja Wagner, Antenne Thüringen, Nachrichtenredaktion.
1: US-Präsident Donald Trump hat seinen offiziellen Staatsbesuch in China begonnen. Zum Auftakt des Besuchs haben sich beide Seiten um ein stabileres Verhältnis der Großmächte bemüht. Zugleich hat die chinesische Führung aber vor einem Konflikt um Taiwan gewarnt. Eine schlechte Handhabung der Taiwan-Frage könnte zu Spannungen oder Konflikten zwischen den beiden Ländern führen, sagte Chinas Staatschef Xi Jinping. Dies könnte die Beziehungen zwischen China und den USA in eine äußerst gefährliche Lage bringen, so Xi. Die ehemalige Bundeskanzlerin Angela Merkel hat sich zum Umgang mit der aktuellen Bundesregierung geäußert. Merkel appelliert, die Leistungen der schwarz-roten Koalition fair zu bewerten. Jeder Bürger sollte mit Maß und Mitte versuchen, das, was die Regierung schon geschafft hat, zu ermessen. Das sagte Merkel dem Nachrichtenmagazin Focus. Die frühere Bundeskanzlerin hat auf die schwierigen äußeren Bedingungen wie den Kriegen in der Ukraine und dem Iran hingewiesen. In Gotha ist gestern am späten Abend ein Mann ausgerastet. Laut Polizei hat der 45-Jährige in der Von-Hoff-Straße um sich geschlagen und gegen Gegenstände getreten. Der Mann ist schon durch mehrere andere Fälle Polizei bekannt und war gestern Abend stark alkoholisiert. Zunächst konnten die Polizisten den Mann beruhigen. Nur gut 30 Minuten später mussten die Beamten aber erneut wegen ihm ausrücken. Er hat eine Haustür eingetreten und im Hausflur mehrere Gegenstände beschädigt. Der 45-Jährige ist in Polizeigewahrsam gekommen und muss sich jetzt mit mehreren Anzeigen auseinandersetzen.
3: Hier ist euer Wetter auf Antenne Thüringen. Sonne, viele Wolken, immer wieder regnet es und örtlich ist sogar auch Hagel mit dabei. Wenn ihr mit dem Auto unterwegs seid, fahrt bitte schon vorsichtig, vor allem wenn es dann heftig duscht. Die Temperaturen im Süden Thüringens um die 6 Grad, in der Mitte 10 bis 13 Grad und so schaut es auch im Norden Thüringens aus. Da Temperaturen 11 bis 13 Grad und auch da ein Mix aus Sonne, Wolken und Regen. Und genauso wird es auch morgen in ganz Thüringen am Freitag wechselhaft bei Top-Temperaturen bis 14 Grad. Antenne Thüringen, der schnellste Verkehrsservice. Vorsicht, ein Stützrad auf der Straße auf der A9 Richtung Berlin. Zwischen Rudolfstein und Bad Lobenstein das Stützrad auf der rechten Fahrspur. Und ein Unfall auf der A38 Richtung Leipzig zwischen Nordhausen und Heringen. Der Unfall, Standspur und rechte Fahrspur sind dort blockiert. Staus und Blitzer gerne weitergeben. 0800 3x5 2550.

Christian Lang hier und bei so einem Wetter das Beste, eine Serie glotzen. Eine Folge nach der anderen und ich habe es zum Beispiel nie durch Stranger Things geschafft. Paar Folgen und dann immer wieder abgebrochen. Andere finden diese Serie fantastisch. Und hier Joey Keery, der spielt da mit, eben Joe, Schauspieler und Musiker seines Zeichens. End of Beginning, jetzt hier auf Antenne Thüringen.

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0: Euer Feiertag mit Antenne Thüringen und jetzt auf der Playlist Michael Schulte. Papa seines Zeichens. Der wird heute auch verehrt am Vatertag. 36 Jahre jung und in dem Alter, hat er uns im Antenne Thüringen Interview erzählt, denkt er nicht mehr ans Weggehen, dass er dann des Nächtens irgendwo in Clubs abhängt. Nee.
1: Da hören ja irgendwann hört man ja auch auf, dass man jetzt wirklich noch in den Club geht und tanzt. So. Ich gehe gerne mal im Restaurant was essen und Wein dazu trinken oder auch mal in eine Bar oder sowas. Aber dann freue ich mich auch, wenn ich um Mitternacht oder spätestens ein oder zwei Uhr dann auch im Bettchen liege.
0: Ja, es geht mir genauso. Und wenn es dann mal 2 oder 3 Uhr des Nächtens wird, ist man am nächsten Tag total geplättet. Michael Schulte gibt's gleich. 5 a.m. Ich spiele euch außerdem Marc, da geht's in die Schweiz, Want to Make You Happy und Shabuzi. A Bar Song, gleich hier auf Antenne Thüringen.
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0: Der Donnerstagnachmittag, der Feiertag, kurz nach 3:30.
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2: Guten Tag. In der Ukraine hat das oberste Antikorruptionsgericht Untersuchungshaft gegen den früheren ukrainischen Präsidialamtschef Andriy Jermak angeordnet. Die Haft soll zunächst für 60 Tage gelten. Das hat der zuständige Richter mitgeteilt. Jermak habe die Möglichkeit, gegen Kaution auf freien Fuß zu kommen. Dem ehemaligen Präsidialamtschef wird Geldwäsche vorgeworfen. Es soll dabei um illegale Millionengeschäfte bei einem Luxusbauprojekt gehen. Jermak galt lange Zeit als rechte Hand des ukrainischen Präsidenten Volodymyr Zelensky. US-Präsident Donald Trump hat seinen offiziellen Staatsbesuch in China begonnen. Zum Auftakt des Besuchs haben sich beide Seiten um ein stabileres Verhältnis der Großmächte bemüht. Zugleich hat die chinesische Führung aber vor einem Konflikt um Taiwan gewarnt. Eine schlechte Handhabung der Taiwan-Frage könnte zu Spannungen oder Konflikten zwischen den beiden Ländern führen, sagte Chinas Staatschef Xi Jinping. Dies könnte die Beziehungen zwischen China und den USA in eine äußerst gefährliche Lage bringen, so Xi. In Brotterode im Landkreis Schmalkalden-Meiningen hat ein Mann den Notruf missbraucht. Laut Polizei hat der Mann innerhalb weniger Stunden 25 Mal den Notruf gewählt, ohne in einer tatsächlichen Notsituation gewesen zu sein. Gleich zweimal mussten ihn Polizeibeamte in seiner Wohnung aufsuchen. Einmal konnte sich der 71-Jährige vermutlich wegen starken Alkoholkonsums nicht mehr daran erinnern, die Polizei gerufen zu haben. Etwa eine Stunde später waren die Beamten wieder in seinem Haus. Da hat er zugegeben, mit der Unordnung zu Hause nicht mehr klarzukommen. Die Polizei hat gegen ihn Strafanzeige gestellt.
0: Hier ist euer Wetter auf Antenne Thüringen. Sonnenschein, Wolken, Regenwolken und zum Teil hagelt es. Da ist wirklich alles mit dabei heute am Vatertag. Im Süden Thüringens Temperaturen 6 bis 9 Grad, in der Mitte 11 bis 13 Grad. Und so schaut es auch im Norden Thüringens aus. Und dieses Wetter heute am Feiertag können wir morgen auf den morgigen Freitag rüber kopieren. Steuerung C, Steuerung V, denn da wird es ähnlich wechselhaft. Antenne Thüringen, der schnellste Verkehrsservice. Vorsicht am 9 Richtung München zwischen Bad Dürrenberg und Kreuz Rippachtal. Reifenteil auf der Autobahn. Und der Unfall auf der A38 Richtung Leipzig zwischen Nordhausen und Heringen. Da bitte aufgepasst, da ist ein Unfall passiert. Rechte Fahrspur ist dort blockiert. Staus und Blitzer gerne weitergeben, kostenlos an die 0800 3x5 2550.
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0: Mit dem hätte wirklich vor ein oder zwei Jahren keiner gerechnet.
1: Tja.
0: Dass Unheilig wieder zurückkommen. Und da sind wir Antenne Thüringen besonders stolz übrigens, dass wir Unheilig zu euch nach Thüringen holen können. 30. Mai, da gibt es Unheilig in Jena im Ernst-Abbe-Sportfeld. Und diese Songs live erleben an einem schönen, warmen Sommerabend, das ist gigantisch. Schon allein die Vorstellung.
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0: Die Nummer zum Beispiel, oder den Song hier.
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0: Ja, der Graf, der ist zurück. Und wie sich dieses Comeback anfühlt, das hat er uns im Antenne Thüringen Interview höchstpersönlich erzählt. Der Graf, was sagt er dazu?
3: Es fühlt sich super an, dass wir wieder da sind. Ich habe einen Wake-up-Call 2025 im Januar mit Verdacht auf Herzinfarkt. Und da lag ich halt wirklich im Krankenhaus oder war in der Notaufnahme. Und da habe ich halt 4 Stunden Wartezeit gehabt und viel Zeit gehabt, über mein Leben nachzudenken. Und habe dann gesagt, wenn es kein Herzinfarkt ist, dann ändere ich was. Und zwar mache ich dann wieder was, was ich gerne machen will. Und das war immer die Musik. Ich habe die wirklich lange unterdrückt, die 9 Jahre. Ich habe mir immer gesagt, ich habe so vehement dagegen angekämpft, dass ich komme nicht wieder, Leute.
0: Und er kommt wieder. 30.05. schlagen Unheilig in Jena auf und es gibt noch, die Betonung liegt auf noch, Tickets auf antennethüringen.de. 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

Antenne Thüringen, der schnellste Verkehrsservice. Vorsicht am 9 Richtung München zwischen Bad Dürrenberg und Kreuzrippachtal. Reifenteile auf der Autobahn und eine Gießkanne auf der A73 Richtung Nürnberg und zwar zwischen Bad Staffelstein und Zapfendorf. Die Gießkanne auf der Straße, fahrt da besonders vorsichtig. Gute Fahrt jetzt mit Amy McDonald.

0: Happy. Wir versorgen auch euch heute am Feiertag mit der besten Musik hier auf Antenne Thüringen und gleich nach 4 Michael Patrick Kelly und Shaggy. Rebellion. Außerdem aus dem Jahr 99, Sixpence, None the Richer, Kiss Me und Kamerad steht auf der Playlist. Hug Yourself, gleich hier auf Antenne Thüringen, eben die beste Musik.
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2: Hey, happy Himmelfahrt. Wir hoffen, ihr habt einen ganz tollen Männertag. Wir Mädels machen uns auch einen schönen Männertag. Treff mich mit einer Freundin, vielleicht gibt's auch einen kleinen Prosecco. Also heute wird gut. Und morgen auch. Denn morgen ist ja der Tag vorm ESC-Finale, der Eurovision Song Contest. Da guckt die ganze Welt drauf und wir sprechen morgen früh mit Max Mutzke. 2004 hat er Deutschland vertreten. Mit geschlossenen Augen ganz viel Gefühl und mit diesem Song. Achter ist er damals geworden, jetzt im Nachhinein voll gut. Für ihn Katastrophe.
3: Für mich war das überhaupt kein guter Platz.
2: Warum? Und warum er in diesem Jahr wieder auf der großen ESC-Bühne auftreten darf, das erzählt er uns morgen früh ab 8, auch für alle Brückentags Langschläfer. Aber jetzt erstmal schönen Feiertag.
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0: Es ist kurz vor 4.
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8: Guten Tag. Chinas Staatschef Xi Jinping hat den Besuch von US-Präsident Donald Trump in Peking für eine Warnung an die USA genutzt. Zwar bemühten sich beide Seiten zum Auftakt des mehrtägigen Staatsbesuchs um ein stabileres Verhältnis. Xi warnte im Gespräch mit Trump allerdings vor einem Konflikt um Taiwan.
9: Der Streit um Taiwan ist für die Chinesen ein Hauptthema gewesen. Was Trump dazu sagte, blieb allerdings unklar. Doch China ging es auch um das Wirtschaftsverhältnis. Das zeigte auch das anschließende Treffen zwischen Xi und den mitgereisten US-Tech-Bossen. Im Anschluss besichtigte der Chinese mit Trump den Himmelspalast, eine Tempelanlage, in der die Kaiser Chinas früher für eine gute Ernte beteten. Mit dem abendlichen Staatsbankett endete der Tag offiziell. Xi betonte dabei, dass er und Trump das US-China

0: Verhältnis für das Wichtigste der Welt halten. Aus Peking, Johannes Neudecker.
1: Knapp zwei Wochen ist es her, dass der mehrfach gestrandete Buckelwal in der Nordsee ausgesetzt wurde. Neue Daten von einem GPS-Sender gibt es nach wie vor nicht. Es ist unklar, wo der Wal ist und ob er überhaupt noch lebt.
2: Aus den Reihen der privaten Initiative, die den Wal in die Nordsee gebracht hatte, hieß es kurz nach dem Aussetzen, dass zumindest Vitalzeichen übermittelt worden seien, seitdem Funkstille. Das Land Mecklenburg-Vorpommern hat bisher keine Einsicht in die Daten bekommen und überlegt, das einzuklagen. Fest steht, GPS-Signale können nur gesendet werden, wenn der Wal noch die Kraft hatte, zum Atmen aufzutauchen. Als Hoffnung bleibt ein Foto der Schwanzflosse, von dem die Rettungsinitiative sagt, es in eine Datenbank einstellen zu wollen, mit deren Hilfe Wale identifiziert werden. Jan-Henner Reitzer, Antenne Thüringen, Nachrichtenredaktion.
1: In der Ukraine hat das oberste Antikorruptionsgericht Untersuchungshaft gegen den früheren ukrainischen Präsidialamtschef Andriy Jermak angeordnet. Die Haft soll zunächst für 60 Tage gelten. Das hat der zuständige Richter heute mitgeteilt. Jermak habe die Möglichkeit, gegen Kaution auf freien Fuß zu kommen. Dem ehemaligen Präsidialamtschef wird Geldwäsche vorgeworfen. Es soll dabei um illegale Millionengeschäfte bei einem Luxusbauprojekt gehen. Jermak galt lange Zeit als rechte Hand des ukrainischen Präsidenten Volodymyr Zelensky. In Gotha ist gestern am späten Abend ein Mann ausgerastet. Laut Polizei hat der 45-Jährige in der Von-Hoff-Straße um sich geschlagen und gegen Gegenstände getreten. Der Mann ist schon durch mehrere andere Vorfälle Polizei bekannt und war gestern Abend stark alkoholisiert. Zunächst konnten die Polizisten den Mann beruhigen. Nur gut 30 Minuten später mussten die Beamten aber erneut wegen ihm ausrücken. Er hat eine Haustür eingetreten und im Hausflur mehrere Gegenstände beschädigt. Der 45-Jährige ist in Polizeigewahrsam gekommen und muss sich jetzt mit mehreren Anzeigen auseinandersetzen. Die Weltmeere könnten in diesem Jahr so warm wie noch nie werden. Das hat das Alfred-Wegener-Institut in Bremerhaven mitgeteilt. Die Entwicklung würde an die Situation im Frühjahr 2023 erinnern. Damals haben die Meerestemperaturen begonnen, die Höchstwerte früherer Jahre mit immer größeren Abständen zu übertreffen. Besonders warm sind die Meere aktuell im Pazifik vor der Küste Kaliforniens und Mexikos.
3: Hier ist euer Wetter auf Antenne Thüringen. Schönes Wetter, ganz ehrlich, geht komplett anders. Sonnenschein, viele Wolken, Regenwolken. Örtlich regnet es dann ganz, ganz heftig und Hagel ist auch mit dabei heute Nachmittag. Im Süden Thüringens die Temperaturen einstellig, 6 bis 9 Grad, ansonsten 10 bis 13 Grad die Top-Temperatur heute am Feiertag, am Vatertag. Morgen dann am Freitag bekommen wir genauso wechselhaftes Wetter, ein Mix aus Sonnenschein, Wolken und Regenwolken. Die Höchstwerte dann 10 bis 14 Grad zum Start ins Wochenende.
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3: Antenne Thüringen, der schnellste Verkehrsservice, immer noch die Reifenteile auf der A9 Richtung München, zwischen Bad Dürrenberg und Kreuz-Rippachtal, Reifenteile auf der Straße. Der Unfall auf der A38 Richtung Leipzig, zwischen Nordhausen und Heringen, der Unfall auf der Standspur und auch auf der rechten Fahrspur der Autobahn. Die Gießkanne on the road, auf der A73 Richtung Nürnberg, zwischen Bad Staffelstein und Zapfendorf, da bitte aufgepasst. Und ein kaputtes Auto auf der B87 Richtung Naumburg, zwischen der Abzweigung nach Eberstedt und Ranstedt, da steht ein kaputtes Auto. Staus und Blitzer gerne weitergeben, kostenlos, an die 0800 3x5 2550.

Christian Lang hier und gleich Filmmusik zum Film Eine wie keine aus dem Jahr 99. Sixpence None the Richer, Kiss Me gibt es nach Musik aus Wuppertal. Kamerad jetzt auf der Feiertags-Playlist. Hug Yourself auf

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0: Antenne Thüringen hier mit der besten Musik und gleich David Guetta, Teddy Swims und Tones and I. Außerdem One It Wonder aus dem Jahr 2000, Top Loader, Dancing in the Moonlight, genialer Song, und Ryan Tedder und Co., die stehen an, One Republic. Runaway, gleich hier für euch und euren Feiertag auf Antenne Thüringen.
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0: Tonight. Der Feiertag um kurz vor 5.
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2: Guten Tag. Auch mehrere Jahre nach der Pandemie sind in Thüringen noch viele Rückzahlungen von Corona-Hilfen offen. Das hat das Wirtschaftsministerium mitgeteilt. In einigen Fällen würden noch Gerichtsverfahren laufen. Zudem seien manche Schlussrechnungen von Unternehmen noch nicht geprüft. Insgesamt sind während der Corona-Pandemie mehr als 1 Milliarde Euro an Thüringer Unternehmen geflossen. Dadurch sollten die Unternehmen massive Umsatzausfälle ausgleichen. Nur einen kleinen Teil der Hilfen mussten sie zurückzahlen. Die Corona-Gelder stammten vor allem aus Fördermitteln des Bundes. In der Ukraine hat das oberste Antikorruptionsgericht Untersuchungshaft gegen den früheren ukrainischen Präsidialamtschef Andriy Yermak angeordnet. Die Haft soll zunächst für 60 Tage gelten. Das hat der zuständige Richter heute mitgeteilt. Yermak habe die Möglichkeit, gegen Kaution auf freien Fuß zu kommen. Dem ehemaligen Präsidialamtschef wird Geldwäsche vorgeworfen. Es soll dabei um illegale Millionengeschäfte bei einem Luxus

0: Bauprojekt gehen. Yermak galt lange Zeit als rechte Hand des ukrainischen Präsidenten Volodymyr Selenskyj. In Brotterode im Landkreis Schmalkalden-Meiningen hat ein Mann den Notruf missbraucht. Laut Polizei hat der Mann innerhalb weniger Stunden 25 Mal den Notruf gewählt, ohne in einer tatsächlichen Notsituation gewesen zu sein. Gleich zweimal mussten ihn Polizeibeamte in seiner Wohnung aufsuchen. Einmal konnte sich der 71-Jährige vermutlich wegen starken Alkoholkonsums nicht mehr daran erinnern, die Polizei gerufen zu haben. Etwa eine Stunde später waren die Beamten wieder in seinem Haus. Da hat er zugegeben, mit der Ordnung zu Hause nicht mehr klarzukommen. Die Polizei hat gegen ihn Strafanzeige wegen Notrufmissbrauchs gestellt.
1: Hier ist euer Wetter auf Antenne Thüringen. Viele Wolken, Regenwolken und die Sonne. Alles ist da auf der Wetterkarte aufgemalt und gelegentlich sogar hagelt es. Leider Gottes. Im Süden Thüringens ist das momentan der Fall zum Teil. 6 bis 9 Grad die Temperaturen dort vor Ort. In der Mitte Thüringens zwischen Eisenach und Gera haben wir bis zu 13 Grad und im Norden bis zu 11 Grad die Top-Temperatur. Morgen am Freitag genauso wechselhaftes Wetter. Auch da der Mix aus Sonne, Wolken, Regen. Das alles mit dabei bei 12 bis 14 Grad. Antenne Thüringen, der schnellste Verkehrsservice um kurz nach 4:30. Die Reifenteile auf der A9, Vorsicht Richtung München zwischen Bad Dürrenberg und Kreuz-Rippachtal, Reifenteile auf der Straße. Der Unfall auf der A38 Richtung Leipzig zwischen Nordhausen und Heringen, ein Unfall, Standspur und rechte Fahrspur sind blockiert. Die Gießkanne auf der A73 Richtung Nürnberg zwischen Bad Staffelstein und Zapfendorf, eine Gießkanne auf der Autobahn. Und B87 Richtung Naumburg zwischen Abzweigungen nach Eberstedt und Randstedt steht ein kaputtes Auto. Staus und Blitzer gerne weitergeben, kostenlos an die 0800 3x5 2550. Gute Fahrt euch.

0: keine Thüringen am Feiertag. Und da bleiben die Fußballtrikots am Wochenende in Westthüringen im Schrank hängen. Denn an vielen Orten gibt es kein Fußballspiel in den nächsten Tagen. Der Grund, die Schiedsrichter, die kommen nicht zu den Spielen. Antenne Thüringen Nachrichtenredakteur Christoph Wörzel, die Frage an dich, Christoph, warum ist das so? Klär uns mal auf.
1: Ja, die Schiedsrichter wollen damit ein Zeichen gegen Gewalt setzen. Deshalb hat der Schiedsrichterausschuss Westthüringen einen offenen Brief veröffentlicht. Und da wird gesagt, dass die gewalttätigen Vorfälle gegenüber Schiedsrichtern nicht mehr hinzunehmen seien. Auch rassistische Zwischenrufe der Zuschauer kritisieren die Schiedsrichter. Damit sich die Situation bessert, wird der Spieltag von Freitag bis Sonntag an diesem Wochenende abgesagt. Und das betrifft alle Männerspiele der Kreisoberliga, der Kreisliga und der ersten Kreisklasse.
0: Und du hast es schon gesagt, die Schiedsrichter bemängeln immer mehr solcher Vorfälle. In letzter Zeit sind da nämlich schlimme Dinge passiert, ne?
1: Ja, der konkrete Auslöser für die Absage des gesamten Spieltags war ein Vorfall beim Spiel von SG Rula 08 gegen den FC Eisenach. Ein Eisenacher Spieler hatte dem Schiedsrichterassistenten gegen den Brustkorb geschlagen. Der Assistent, der war sogar noch minderjährig. Das Spiel, das wurde daraufhin abgebrochen. Ende März wurde zudem ein Schiedsrichter von einem Zuschauer angegriffen und auch diese Partie wurde abgebrochen. Die Schiedsrichter appellieren deshalb zu einem freundlichen und respektvollen Verhalten auf den Fußballplätzen, denn ohne Schiedsrichter gibt es keine Spiele und das wird Westthüringen am Wochenende spüren.
0: Absolut. Im Westen Thüringens werden am Wochenende fast alle Fußballspiele im Amateurbereich abgesagt. Die Schiedsrichter wollen damit gegen zunehmende Gewalt protestieren. Danke, Christoph.
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6: Es ist 17 Uhr.
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0: Guten Tag. Auch in Deutschland sollen Stellenanzeigen bald konkrete Angaben zum Verdienst enthalten. Anfang Juni läuft eine EU-Frist dazu aus. Bisher geizen deutsche Arbeitgeber mit solchen Angaben. Das zeigt ein europaweiter Vergleich des Jobportals Indeed. Gerade mal jede achte Anzeige enthält demnach konkrete Infos zum Gehalt.
7: In anderen Ländern wie Großbritannien, den Niederlanden oder Frankreich wird viel offener mit dem Thema Entlohnung umgegangen. In Deutschland herrscht dagegen oft Stillschweigen. Vor allem in besser bezahlten Positionen, etwa in der IT.

0: der Forschung oder der Pharmabranche gilt, über Geld spricht man nicht. Aber genau das wünscht sich der Großteil der Arbeitnehmer. Gut 60% gaben an, sich eher auf Jobs zu bewerben, wenn das Gehalt bekannt ist. Durch den schwächeren Arbeitsmarkt sinkt der Druck auf die Arbeitgeber zu mehr Transparenz, heißt es von Indeed. Helfen könnten gesetzliche Bestimmungen. Tanja Wagner, Antenne Thüringen, Nachrichtenredaktion.
1: US-Präsident Donald Trump hat seinen offiziellen Staatsbesuch in China begonnen. Zum Auftakt des Besuchs haben sich beide Seiten um ein stabileres Verhältnis der Großmächte bemüht. Zugleich hat die chinesische Führung aber vor einem Konflikt um Taiwan gewarnt. Eine schlechte Handhabung der Taiwan-Frage könnte zu Spannungen oder Konflikten zwischen den beiden Ländern führen, sagte Chinas Staatschef Xi Jinping. Dies könnte die Beziehungen zwischen China und den USA in eine äußerst gefährliche Lage bringen, so Xi. Der heutige Vatertag ist für viele Männer in Deutschland traditionell ein Tag für gesellige Ausflüge mit Freunden oder Vereinskollegen. Oft ist dabei Alkohol im Spiel. Und das birgt Gefahren. Experten zufolge ist das Risiko von Unfällen unter Alkoholeinfluss an Vatertag 3-mal so hoch wie an einem durchschnittlichen Tag im Jahr.
2: Im ganzen Land sind Männer heute mit Bollerwagen, Fahrrädern oder Pferdegespannen unterwegs. Was als großer Spaß beginnt, endet aber oft im Krankenhaus. Die Bilanz des letzten Jahres: 284 Unfälle und mehr als 160 Verletzte. Der Verkehrssicherheitsrat appelliert deshalb, kein Alkohol am Steuer oder auf dem Fahrrad. Das gelte an Himmelfahrt, aber auch an jedem anderen Tag des Jahres. Immerhin, immer mehr Männer nutzen den Feiertag für Familienausflüge statt Promilletouren. Und bei den anderen sorgt in diesem Jahr zumindest das kühle Wetter dafür, dass der Alkohol vielleicht nicht ganz so schnell zu Kopf steigt. Diana Kramer, Antenne Thüringen, Nachrichtenredaktion.
1: In Gotha ist gestern am späten Abend ein Mann ausgerastet. Laut Polizei hat der 45-Jährige in der Von-Hoff-Straße um sich geschlagen und gegen Gegenstände getreten. Der Mann ist schon durch mehrere andere Vorfälle Polizei bekannt und war gestern Abend stark alkoholisiert. Zunächst konnten die Polizisten den Mann beruhigen. Nur gut 30 Minuten später mussten die Beamten aber erneut wegen ihm ausrücken. Er hat eine Haustür eingetreten und im Hausflur mehrere Gegenstände beschädigt. Der 45-Jährige ist in Polizeigewahrsam gekommen und muss sich jetzt mit mehreren Anzeigen auseinandersetzen.
3: Hier ist euer Wetter auf Antenne Thüringen. Sonne, Wolken, Regenwolken, Hagel, alles mit dabei heute am Vatertag. Temperaturen im Süden Thüringens 6 bis 9 Grad, in der Mitte 10 bis 13 und im Norden 10 bis 12 Grad die Top-Temperatur. Dieses Wetter können wir rüber kopieren auf den morgigen Freitag. Auch da bleibt es wechselhaft den ganzen Tag tagsüber bei Temperaturen bis 14 Grad.
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3: Antenne Thüringen, der schnellste Verkehrsservice um 4 nach 5. Schauen wir auf die A71 Suhl-Erfurt zwischen Oberhof und Greffenroda beidseitig. Bläst dort ein starker Wind, fahrt da bitte schön besonders vorsichtig. Blitzer B19 Meiningen Höhe Welkershausen Richtung Wasungen, da bitte aufgepasst. Und Erfurt Staufenbergallee Richtung Schmidtstädter Knoten, da steht ebenfalls ein Panzerblitzer. Staus und Blitzer gerne weitergeben, kostenlos an die 0800 3x die 5 2550. Gute Fahrt.

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Jetzt Musik von Taylor Swift auf Antenne Thüringen. 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

0: Einer ihrer größten musikalischen Erfolge aus den 80ern, Tina Turner, war Best, heute am Feiertag. Ja, und auch heute am Feiertag machen wir Folgendes, da zocken wir.
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1: Und Udo aus Erfurt, der ist am Telefon an der 0800 3x5 2550. Udo, wie war er bisher, dieser Feiertag, der Vatertag? Erzähl.
2: Ach, eigentlich nicht den klassischen Vatertag, wenn man so möchte. Unsere Tochter hat sich auserkoren, dass sie für jemanden eine Hochzeitstorte macht. Da war heute eher die Vorbereitung. Dann haben wir unser zweites Kind ist heute weggeflogen in den Urlaub. Das haben wir zum Flughafen gebracht mitten in der Nacht. Und ja, jetzt haben wir so ein bisschen Familienbesuch gemacht bei jemandem, dem es nicht so gut geht. Und haben den mal besucht.
1: Verpflichtungen, Verpflichtungen, Verpflichtungen.
2: Ja. Mann. Aber passt trotzdem.
1: Wir setzen die Kirsche auf die Torte, im wahrsten Sinne des Wortes, weil da wurde ja heute ja auch eine gemacht. Es geht um zwei Tickets für das Glasbachrennen. Sagt dir das was?
2: Super. Ja, das sagt mir was. Ich fahre dort regelmäßig, da ich Außendienst bin und viel im Auto unterwegs, dort auch regelmäßig vorbei an dieser Strecke und kenne so ein bisschen die Ecke.
1: Da zieht es ja einmal im Jahr tausende Besucher und Motorsportfans zum internationalen Glasbachrennen. Und das ist die einzige in Deutschland stattfindende Europa-Bergmeisterschaft im Thüringer Wald. Du könntest Zeitzeuge werden.
2: Okay, ja, sehr schön, gerne.
1: Bist mein Kandidat im Feierabendquiz. Das gibt es heute sogar zweimal. Runde 1 jetzt mit dir, mit Udo aus Erfurt. Und du müsstest mir zwei Fragen richtig beantworten. Dafür gibt es aber nur eine Antwort.
2: Okay.
1: Aber Udo, das schaffst du nach dem Tag zu 100%.
2: Euch, in guter Hoffnung.
1: Okay, Frage 1. Ein anderes Wort für Rücken. Und Frage 2 wäre, was ist dein religiöses Symbol? Jetzt wäre es einfach, glaube ich.
2: Kreuz. Das müsste ein Kreuz sein.
1: Und Udo, ist richtig. Absolut richtig.
2: Super, vielen Dank.
1: Die Tickets gehen zu dir nach Hause.
2: Wunderbar, vielen Dank. Dann freue ich mich drauf und bin auch mal gespannt auf das Rennen dort vor Ort. Ist eine schöne Gegend.
1: Absolut, du bist Zeitzeuge, du bist mit dabei.
2: Ja, freue ich mich drauf. Vielen Dank.
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Antenne Thüringen, der schnellste Verkehrsservice. Vorsicht, ein Metallteil auf der A71 Richtung Sangerhausen zwischen Meiningen Nord und Dreieck Suhl. Das Metallteil auf der mittleren Fahrspur der Autobahn. Fahrt da lang.

0: 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Schönen Feiertag mit Antenne Thüringen und gleich Alex Warren. Außerdem geht es ins Jahr 98 zu Will Smith und Miami und Capital Cities gibt's für euch. Safe and Sound. Gleich hier auf der Feiertagsplaylist von Antenne Thüringen.
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0: Der Donnerstagabend, kurz vor 17:30.
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2: Guten Tag. In der Ukraine hat das oberste Antikorruptionsgericht Untersuchungshaft gegen den früheren ukrainischen Präsidialamtschef Andriy Yermak angeordnet. Die Haft soll zunächst für 60 Tage gelten, das hat der zuständige Richter dort mitgeteilt. Yermak habe die Möglichkeit, gegen Kaution auf freien Fuß zu kommen. Dem ehemaligen Präsidialamtschef wird Geldwäsche vorgeworfen. Es soll dabei um illegale Millionengeschäfte bei einem Luxusbauprojekt gehen. Yermak galt lange Zeit als rechte Hand des ukrainischen Präsidenten Volodymyr Zelensky. Auch mehrere Jahre nach der Pandemie sind in Thüringen noch viele Rückzahlungen von Corona-Hilfen offen. Das hat das Wirtschaftsministerium mitgeteilt. In einigen Fällen würden noch Gerichtsverfahren laufen. Insgesamt sind während der Corona-Pandemie mehr als 1 Milliarde Euro an Thüringer Unternehmen geflossen. Dadurch sollten die Unternehmen massive Umsatzausfälle ausgleichen. Die ehemalige Bundeskanzlerin Angela Merkel hat sich zum Umgang mit der aktuellen Bundesregierung geäußert. Merkel appelliert, die Leistungen der schwarz-roten Koalition fair zu bewerten. Jeder Bürger sollte mit Maß und Mitte versuchen, das, was die Regierung schon geschafft hat, zu ermessen, sagte Merkel dem Nachrichtenmagazin Focus. Die frühere Bundeskanzlerin hat auf die schwierigen äußeren Bedingungen wie den Kriegen in der Ukraine und dem Iran hingewiesen. In Gotha ist gestern am späten Abend ein Mann ausgerastet. Laut Polizei hat der 45-Jährige in der Von-Hoff-Straße um sich geschlagen und gegen Gegenstände getreten. Der Mann ist schon durch mehrere andere Vorfälle Polizei bekannt und war gestern Abend stark alkoholisiert. Zunächst konnten die Polizisten den Mann beruhigen, nur gut 30 Minuten später mussten die Beamten aber erneut wegen ihm ausrücken. Er hat eine Haustür eingetreten und

0: im Hausflur mehrere Gegenstände beschädigt. Der 45-Jährige ist in Polizeigewahrsam gekommen und muss sich jetzt mit mehreren Anzeigen auseinandersetzen.
1: Hier ist euer Wetter auf Antenne Thüringen. Sonne, Wolken und Regenwolken, alles ist da aufgemalt auf der Wetterkarte für Thüringen. Wechselhaft, dieses Adjektiv beschreibt das Wetter heute am Vatertag, am Feiertag am besten. 10 bis 13 Grad die Höchstwerte im Süden Thüringens, 6 bis 9 Grad. In der kommenden Nacht wird's richtig zapfig, 4 bis 2 Grad die Tiefstwerte, winterlich kalt. Und morgen dann genauso wechselhaftes Wetter am Freitag zum Start ins Wochenende. Antenne Thüringen, der schnellste Verkehrsservice, Vorsicht A71 Richtung Sangerhausen zwischen Meiningen Nord und Dreieck-Suhl. Da liegt ein Metallteil auf der mittleren Fahrspur. Und A71 Suhl-Erfurt zwischen Oberhof und Gräfenroda, beidseitig starker Wind, fahrt da vorsichtig. Staus und Blitzer gerne weitergeben, kostenlos über die 0800 3x die 5 2550. Gute Fahrt euch.

0: Hier ist Antenne Thüringen am Feiertag. Und da spielen in diesem Kinofilm Schafe die Hauptrolle. In diesem Krimi. In Glenkill ein Schafskrimi. Ein Schäfer wird da plötzlich tot aufgefunden und die Schafe übernehmen die Ermittlungen. Und Anke Engelke ist ein Schaf.
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2: Krimis gehen immer, aber der hier tanzt ein bisschen aus der Reihe. Denn hier geht's um Schafe, die einen Mordfall lösen.
3: Letzte Nacht ist etwas Schreckliches passiert. Unser Schäfer wurde ermordet.
4: Was? George darf nicht tot sein.
2: Eine ganze Schafsherde spielt verrückt, nachdem ihr Hirte, übrigens gespielt von Hugh Jackman, tot aufgefunden wird. Doch den wolligen Vierbeinern ist schnell klar:
3: George hat uns geliebt. Er hat uns hunderte Krimis vorgelesen. Wir werden das Verbrechen aufklären.
2: Tja, das Ding ist nur, da kommen einige Menschen in Frage.
5: Ich bin George, der Anwältin. Es geht um 30 Millionen Dollar.
3: Wir haben unser Motiv.
2: Braucht so einen Film wirklich? Habe ich mich so gefragt, als ich den Trailer gesehen habe. Und die Antwort ist ja. Denn der ist nicht nur ganz witzig, sondern vor allem so ein richtiger Wohlfühlfilm. Einfach mal knapp 2 Stunden ab.

0: einschalten und Schafen dabei zusehen, wie sie versuchen, einen Mörder oder eine Mörderin zu fassen. Und das Topping dabei ist die Synchro. Bastian Pastewka und Anke Engelke als zwei Ermittlerschafe. Was braucht's mehr? Glenkill, ein Schafskrimi, kriegst du ab sofort im Kino.
1: Was macht das Auto vom Nachbarn hier?
2: Denkst du dasselbe, was ich denke? Ich will es rammen, ich will es sowas von rammen.
1: Stopp! Das haben wir doch geklärt. Wir rammen keine Gegenstände, außer...
3: Außer es gibt einen berechtigten Anlass zum Rammen.
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Antenne Thüringen, der schnellste Verkehrsservice. Vorsicht, Rehe an und auf der Autobahn, und zwar auf der A4 Richtung Dresden in der Auffahrt Gera-Langenberg. Rehe an und auf der Fahrbahn.

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1: Hey, happy Himmelfahrt. Wir hoffen, ihr habt einen ganz tollen Männertag. Wir Mädels machen uns auch einen schönen Männertag. Treff mich mit einer Freundin, vielleicht gibt's auch einen kleinen Prosecco. Also heute wird gut und morgen auch. Denn morgen ist ja der Tag vorm ESC-Finale, der Eurovision Song Contest. Da guckt die ganze Welt drauf und wir sprechen morgen früh mit Max Mutzke. 2004 hat er Deutschland vertreten. Mit geschlossenen Augen ganz viel Gefühl und mit diesem Song. Achter ist er damals geworden, jetzt im Nachhinein voll gut. Für ihn Katastrophe.
2: Für mich war das überhaupt kein guter Platz.
1: Warum? Und warum er in diesem Jahr wieder auf der großen ESC-Bühne auftreten darf, das erzählt er uns morgen früh ab 8, auch für alle Brückentags Langschläfer. Aber jetzt erstmal schönen Feiertag.
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5: Es ist kurz vor 6.
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6: Guten Tag. Chinas Staatschef Xi Jinping hat den Besuch von US-Präsident Donald Trump in Peking für eine Warnung an die USA genutzt. Zwar bemühten sich beide Seiten zum Auftakt des mehrtägigen Staatsbesuchs um ein stabileres Verhältnis. Xi warnte im Gespräch mit Trump allerdings vor einem Konflikt um Taiwan.
7: Der Streit um Taiwan ist für die Chinesen ein Hauptthema gewesen. Was Trump dazu sagte, blieb allerdings unklar. Doch China ging es auch um das Wirtschaftsverhältnis. Das zeigte auch das anschließende Treffen zwischen Xi und den mitgereisten US-Tech-Bossen. Im Anschluss besichtigte der Chinese mit Trump den Himmelspalast, eine Tempelanlage, in der die Kaiser Chinas früher für eine gute Ernte beteten. Mit dem abendlichen Staatsbankett endete der Tag offiziell. Xi betonte dabei, dass er und Trump das US-China-Verhältnis für das Wichtigste der Welt halten. Aus Peking, Johannes Neudecker.
6: Knapp 2 Wochen ist es her, dass der mehrfach gestrandete Buckelwal in der Nordsee ausgesetzt wurde. Neue Daten von einem GPS-Sender gibt es nach wie vor nicht. Es ist unklar, wo der Wal ist und ob er überhaupt noch lebt.
8: Aus den Reihen der privaten Initiative, die den Wal in die Nordsee gebracht hatte, hieß es kurz nach dem Aussetzen, dass zumindest Vitalzeichen übermittelt worden seien, seitdem Funkstille. Das Land Mecklenburg-Vorpommern hat bisher keine Einsicht in die Daten bekommen und überlegt, das einzuklagen. Fest steht, GPS-Signale können nur gesendet werden, wenn der Wal noch die Kraft hatte, zum Atmen aufzutauchen. Als Hoffnung bleibt ein Foto der Schwanzflosse, von dem die Rettungsinitiative sagt, es in eine Datenbank einstellen zu wollen, mit deren Hilfe Wale identifiziert werden. Jan-Henna Reitzer, Antenne Thüringen, Nachrichtenredaktion.
6: In der Ukraine hat das oberste Antikorruptionsgericht Untersuchungshaft gegen den früheren ukrainischen Präsidialamtschef Andriy Yermak angeordnet. Die Haft soll zunächst für 60 Tage gelten. Das hat der zuständige Richter heute mitgeteilt. Yermak habe die Möglichkeit, gegen Kaution auf freien Fuß zu kommen. Dem ehemaligen Präsidialamtschef wird Geldwäsche vorgeworfen. Es soll dabei um illegale Millionengeschäfte bei einem Luxusbau

0: Projekt gehen. Jermak galt lange Zeit als rechte Hand des ukrainischen Präsidenten Volodymyr Selenskyj. In Gotha ist gestern am späten Abend ein Mann ausgerastet. Laut Polizei hat der 45-Jährige in der Von-Hoff-Straße um sich geschlagen und gegen Gegenstände getreten. Der Mann ist schon durch mehrere andere Vorfälle Polizei bekannt und war gestern Abend stark alkoholisiert. Zunächst konnten die Polizisten den Mann beruhigen. Nur gut 30 Minuten später mussten die Beamten aber erneut wegen ihm ausrücken. Er hat eine Haustür eingetreten und im Hausflur mehrere Gegenstände beschädigt. Der 45-Jährige ist in Polizeigewahrsam gekommen und muss sich jetzt mit mehreren Anzeigen auseinandersetzen. Die Weltmeere könnten in diesem Jahr so warm wie noch nie werden. Das hat das Alfred-Wegener-Institut in Bremerhaven mitgeteilt. Die Entwicklung würde an die Situation im Frühjahr 2023 erinnern. Damals haben die Meerestemperaturen begonnen, die Höchstwerte früherer Jahre mit immer größeren Abständen zu übertreffen. Besonders warm sind die Meere aktuell im Pazifik, vor der Küste Kaliforniens und Mexikos.
1: Hier ist euer Wetter auf Antenne Thüringen. Die Temperaturen in der kommenden Nacht winterlich. Ist wirklich so. 4 bis 2 Grad die Tiefstwerte. Und dazu bleibt es meist trocken, Gott sei Dank. Morgen dann am Freitag bekommen wir wechselhaftes Wetter und das haben wir heute auch schon an Christi Himmelfahrt erlebt. Sonne, Wolken, Regen und auch Hagel. Und das gleiche morgen nochmal, tagsüber. 10 bis 13 Grad die Höchstwerte und genauso wechselhaft wird auch der Samstag.
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1: Antenne Thüringen, der schnellste Verkehrsservice um 3 nach 6. Vorsicht, Rehe an und auf der Autobahn, und zwar auf der A4 Richtung Dresden, in der Auffahrt Gera Langenberg, Rehe an und auf der Fahrbahn. Staus und Blitzer gerne weitergeben, kostenlos an die 0800 3x die 5 2550. Gute Fahrt euch.

Christian Lang hier und das habe ich mir irgendwann mal gemerkt. La Camisa Negra, das schwarze Hemd. Und das steht gleich hier auf der Feiertagsplaylist von Antenne Thüringen. Juanes gibt es nach einem meiner Lieblingssongs momentan. Bibi Rexha und Faithless, New Religion, jetzt auf Antenne Thüringen.

0: über deine Lässigkeit in der Stimme. Wahnsinn. George Ezra. Anyone for you heute am Feiertag. Hier ist Antenne Thüringen mit der besten Musik. Und es fühlt sich momentan nicht so an. Die Open-Air-Saison ist aber losgegangen. Und Ende Juni dürfte die Sonne einen Koffer voller Wärme ausgepackt haben. Denn am 27. Juni ist es soweit, da schlägt Lea im Weimar Hallenpark auf. Und das ist sie hier, die kennt ihr.
1: Es ist 3 Uhr nachts, ich ruf jeden an, den ich kenn, die ganzen Namen in meinem Handy.
0: Eine gefühlvolle, zarte Stimme.
1: Wenn der warme Wind mich trägt und ich fühl, wie mein Herz laut schlägt, wenn ich mich unter die Sterne leg.
0: Lea, eine Frau, die aber auch gerne mal zu spät kommt, das hat sie uns mal im Antenne Thüringen Interview erzählt.
2: Ich bin eigentlich überhaupt nicht pünktlich, muss ich ehrlich zugeben. Ich versuche immer pünktlich zu sein, weil ich finde das immer so schön, wenn Leute so einfach richtig pünktlich sind. Aber ich schaff's nie. Ich habe einfach kein gutes Zeitmanagement.
0: Können wir uns die Hände geben? Mir geht's genauso. Am 27. Juni wird sie zu 100% pünktlich auf der Bühne stehen im Weimar Hallenpark. 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

0: Wir stehen für die beste Musik. Hier ist Antenne Thüringen und gleich weiter mit Kate Ho. Außerdem Friar Ridings, Weekends und With the MC, Show Me Love. Gleich hier auf Antenne Thüringen.
1: Katholische Kirche in Thüringen.
2: Viele feiern heute Vater- oder Männertag. Aber eigentlich haben wir heute frei, weil Christi Himmelfahrt ist und damit ein wichtiger Feiertag für christlich Gläubige. Wir feiern, dass Jesus in den Himmel aufgenommen wird. Er sitzt nun zur Rechten Gottes und taucht nicht mehr in körperlicher Gestalt bei seinen Jüngern auf. Seit Jahrhunderten wird Christi Himmelfahrt mit Wallfahrten auf Bergen gefeiert. Eine der größten Wallfahrt im Bistum Erfurt feiert heute ein besonderes Jubiläum, sagt Julian Hahnstein vom Bistum Erfurt.
3: Wir haben die 70. Männerwallfahrt, die in Klüsschenhagel in der Nähe von Waffstedt stattfindet.
2: Eine Gruppe bereitet die Männerwallfahrt immer schon seit einem halben Jahr vor. Und diese Gruppe hat sich auch das Motto der diesjährigen Männerwallfahrt überlegt. Es lautet, in der Hoffnung leben, auch wenn die Welt wankt.
3: Wenn ich hoffnungsvoll durchs Leben gehe, dann habe ich eine positive Einstellung, aber auch ein Ziel, auf das ich gehe. Und deswegen haben wir uns eben für das in der Hoffnung leben, auch wenn die Welt wankt, heißt in dem Zusammenhang auch, wenn man in die Nachrichten schaut, die sind geprägt von eher negativen Schlagzeilen, von Krisen. Und dem auch eben eine hoffnungsvolle Einstellung entgegenzusetzen, zu sagen, auch wenn die Welt wankt, haben wir Christen die Hoffnung auf ein besseres Leben.
2: Für die wanderfreudigen Gläubigen ging es heute bereits schon 7:45 im Eichsfelder Kühlstedt los. Den letzten Abschnitt des Weges nach Klüsschenhagel ist auch Bischof Ulrich Neimeyer mitgelaufen. Anschließend hat der Erfurter Bischof den Wallfahrtsgottesdienst geleitet. Zwischen Gottesdienst und Feierstunde bleibt auch immer Zeit zum Plauschen und natürlich auch zum Essen und Trinken.
3: Hört man von ganz vielen Wallfahrerinnen und Wallfahrern, die schon für die es eine gute Tradition geworden ist, zur Männerwallfahrt zu kommen, dass sie sagen, sie stehen immer hier und sie freuen sich, wenn der Nachbar auch immer dasteht und man sich vielleicht auch nur einmal im Jahr trifft, aber dann eben zur Männerwallfahrt und sich austauscht.
2: Marie-Louise Eberhardt, Antenne Thüringen, katholische Redaktion.
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0: Der Donnerstagabend, der Feiertag, kurz vor 7:30.
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2: Guten Tag. Auch mehrere Jahre nach der Pandemie sind in Thüringen noch viele Rückzahlungen von Corona-Hilfen offen. Das hat das Wirtschaftsministerium mitgeteilt. In einigen Fällen würden noch Gerichtsverfahren laufen. Zudem seien manche Schlussrechnungen von Unternehmen noch nicht geprüft. Insgesamt sind während der Corona-Pandemie mehr als 1 Milliarde Euro an Thüringer Unternehmen geflossen. Dadurch sollten die Unternehmen massive Umsatzausfälle ausgleichen. Nur einen kleinen Teil der Hilfen mussten sie zurückzahlen. Die Corona-Gelder stammten vor allem aus Fördermitteln des Bundes. In der Ukraine hat das oberste Antikorruptionsgericht Untersuchungshaft gegen den früheren ukrainischen Präsidialamtschef Andriy Yermak angeordnet. Die Haft soll zunächst für 60 Tage gelten. Das hat der zuständige Richter heute mitgeteilt. Yermak habe die Möglichkeit, gegen Kaution auf freien Fuß zu kommen. Dem ehemaligen Präsidialamtschef wird Geldwäsche vorgeworfen. Es soll dabei um illegale Millionengeschäfte bei einem Luxusbauprojekt gehen. Yermak galt lange Zeit als rechte Hand des ukrainischen Präsidenten Volodymyr Zelensky. In Brotterode im Landkreis Schmalkalden-Meiningen hat ein Mann den Notruf missbraucht. Laut Polizei hat der Mann innerhalb weniger Stunden 25 Mal den Notruf gewählt, ohne in einer tatsächlichen Notsituation gewesen zu sein. Gleich zweimal mussten ihn Polizeibeamte in seiner Wohnung aufsuchen. Einmal konnte sich der 71-Jährige vermutlich wegen starken Alkoholkonsums nicht mehr daran erinnern, die Polizei gerufen zu haben. Etwa eine Stunde später waren die Beamten wieder in seinem Haus. Da hat er zugegeben, mit der Ordnung zu Hause nicht mehr klarzukommen. Die Polizei hat gegen ihn Strafanzeige wegen Notrufmissbrauchs gestellt.
0: Hier ist euer Wetter auf Antenne Thüringen. Ganz schön frisch wird es in der kommenden Nacht. Kalt wird's. Da muss die Heizung her. 4 bis 2 Grad die Tiefstwerte. Und das Mitte Mai. Und dazu ziehen einige Wolken durch. Es bleibt trocken. Morgen genauso wechselhaftes Wetter wie heute. Sonne, Wolken, Regen, alles mit dabei. 10 bis 13 Grad die Höchstwerte. Und genauso wechselhaft wird es am Samstag. Antenne Thüringen, der schnellste Verkehrsservice. Um 7:15, da sind wir heute Abend ganz schnell durch. Ihr habt momentan freie Fahrt.

0: kommt gut an. Staus und Blitzer gerne weitergeben, kostenlos an die 0800 3x5 2550.
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9: Ich bin Thomas Bleskin. Chinas Staats- und Parteichef Xi und US-Präsident Trump haben sich in Peking zu Gesprächen getroffen. Trump lobte dabei seinen Gastgeber in höchsten Tönen. Xi sei eine großartige Führungspersönlichkeit, sagte Trump, und weiter, es sei ihm eine Ehre, sein Freund zu sein.
10: Viel Einigkeit wird präsentiert in Peking und auch im Bemühen um die Öffnung der Straße von Hormuz sehen Trump und Xi offenbar an einem Strang. In der Meerenge muss freie Bahn für Handel herrschen. China solle auch eine aktivere Rolle spielen und den Iran beeinflussen, hieß es. China soll auch Interesse am Kauf von mehr amerikanischem Öl gezeigt haben. Allein beim Punkt Taiwan warnte Xi vor schlechter Handhabe und Spannungen zwischen den USA und China. Im September soll Trumps Freund Xi hier ins Weiße Haus zu Besuch kommen. Tina Eck, Washington.
9: Der stellvertretende CDU-Vorsitzende Karl-Josef Laumann fordert mehr Kompromissbereitschaft in der Koalition. Der nordrhein-westfälische Arbeitsminister sagte der Zeit, Reformen könnten nur gelingen, wenn CDU, CSU und SPD auch bittere Pillen schluckten. Zugleich kritisierte Laumann Teile seiner Partei für zu wenig Empathie. Belastungen müssten ausgewogen, fair und nachvollziehbar verteilt werden. Am Vatertag haben in Berlin mehrere hundert Menschen gegen Gewalt an Frauen und queeren Menschen demonstriert. Unter dem Motto Männer gegen Gewalt wollten die Teilnehmer vor allem Männer

0: dazu aufrufen, bei sexistischem oder übergriffigem Verhalten nicht wegzuschauen.
1: Bei der Demo am Brandenburger Tor waren vor allem Männer dabei. Auf den Plakaten stand zum Beispiel "More feelings, less violence", also übersetzt "mehr Gefühle, weniger Gewalt" oder "neue Männer braucht das Land". Die Initiative dahinter sagt, Männer seien in der Debatte über sexualisierte Gewalt oft noch viel zu leise. Deshalb wollten die Teilnehmer am Vatertag ganz bewusst zeigen, das Thema geht eben nicht nur Frauen etwas an. Gefordert werden unter anderem mehr Geld für Frauenhäuser und bessere Hilfe für Betroffene. Zoe Tassovali, Nachrichtenredaktion.
0: Der britische Gesundheitsminister Wes Streeting ist zurückgetreten. Er begründete den Schritt mit verlorenem Vertrauen in Premierminister Keir Starmer. Erwartet wird, dass Streeting den Labour-Chef nun herausfordert. Mit dem Parteivorsitz ist auch das Amt des Premierministers verbunden. Starmer steht nach schweren Verlusten seiner Partei bei den Kommunal- und Regionalwahlen unter Druck.
2: Hier ist euer Wetter auf Antenne Thüringen. Die Temperaturen gehen Stunde um Stunde runter heute Nacht. Auf frische, winterlich kalte kann man fast schon sagen 4 bis 2 Grad. Da braucht's die Heizung. Die muss ran. Morgen den ganzen Tag ähnliches wechselhaftes Wetter wie heute, auch am Vatertag, am Feiertag. Sonne, Wolken, Regen, alles ist da aufgemalt auf der Wetterkarte für Thüringen. 10 bis 13 Grad die Top-Temperatur. Am Samstag bleibt es wechselhaft bei 13 bis 15 Grad. Antenne Thüringen, der schnellste Verkehrsservice um 3 nach 7. Da kommt ihr momentan überall problemlos durch, habt aktuell freie Fahrt. Staus und Blitzer, sollte was fehlen? Es gibt eine Nummer für alles, WhatsApp-Verkehr und mehr. Das ist die 0800 3x5 2550.

Christian Lang hier, gleich geht's ins Jahr 85 zu den Simple Minds, Don't You Forget About Me. Und 2016 hatte der Künstler Dermot Kennedy schon über 300 Millionen Streams auf Spotify. Das muss man dem erstmal nachmachen. Hier ist er mit Funeral, Dermot Kennedy auf Antenne Thüringen. 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

0: Ja, wir sind dann mal so frei und kümmern uns um eure Freizeitplanung. Und da haben wir ein Abenteuer für euch. Da steht Adrenalin auf dem Programm und es geht jetzt um das hier.
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0: Wir spielen euch, wann immer ihr möchtet, die beste Musik. Hier ist Antenne Thüringen und gleich weiter mit Bruno Mars. I Just Might. Außerdem Rihanna, Umbrella und Dragon Bone Man. All You Ever Wanted. Gleich hier auf Antenne Thüringen, eure erste Adresse eben für die beste Musik.
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0: Xi und US-Präsident Trump haben sich in Peking zu Gesprächen getroffen. Trump lobte dabei seinen Gastgeber in höchsten Tönen. Xi sei eine großartige Führungspersönlichkeit, sagte Trump, und weiter, es sei ihm eine Ehre, sein Freund zu sein.
1: Viel Einigkeit wird präsentiert in Peking und auch im Bemühen um die Öffnung der Straße von Hormuz ziehen Trump und Xi offenbar an einem Strang. In der Meerenge muss freie Bahn für Handel herrschen. China solle auch eine aktivere Rolle spielen und den Iran beeinflussen, hieß es. China soll auch Interesse am Kauf von mehr amerikanischem Öl gezeigt haben. Allein beim Punkt Taiwan warnte Xi vor schlechter Handhabe und Spannungen zwischen den USA und China. Im September soll Trumps Freund Xi hier ins Weiße Haus zu Besuch kommen. Tina Eck, Washington.
0: Der stellvertretende CDU-Vorsitzende Karl-Josef Laumann fordert mehr Kompromissbereitschaft in der Koalition. Der nordrhein-westfälische Arbeitsminister sagte der Zeit, Reformen könnten nur gelingen, wenn CDU, CSU und SPD auch bittere Pillen schluckten. Zugleich kritisierte Laumann Teile seiner Partei für zu wenig Empathie. Belastungen müssten ausgewogen, fair und nachvollziehbar verteilt werden. Am Vatertag haben in Berlin mehrere hundert Menschen gegen Gewalt an Frauen und queeren Menschen demonstriert. Unter dem Motto Männer gegen Gewalt wollten die Teilnehmer vor allem Männer dazu aufrufen, bei sexistischem oder übergriffigem Verhalten nicht wegzuschauen.
2: Bei der Demo am Brandenburger Tor waren vor allem Männer dabei. Auf den Plakaten stand zum Beispiel More Feelings, Less Violence, also übersetzt mehr Gefühle, weniger Gewalt. Oder neue Männer braucht das Land. Die Initiative dahinter sagt, Männer seien in der Debatte über sexualisierte Gewalt oft noch viel zu leise. Deshalb wollten die Teilnehmer am Vatertag ganz bewusst zeigen, das Thema geht eben nicht nur Frauen etwas an. Gefordert werden unter anderem mehr Geld für Frauenhäuser und bessere Hilfe für Betroffene. Zoe Tassovali, Nachrichtenredaktion.
0: Der britische Gesundheitsminister Wes Streeting ist zurückgetreten. Er begründete den Schritt mit verlorenem Vertrauen in Premierminister Keir Starmer. Erwartet wird, dass Streeting den Labour-Chef nun herausfordert. Mit dem Parteivorsitz ist auch das Amt des Premierministers verbunden. Starmer steht nach schweren Verlusten seiner Partei bei den Kommunal- und Regionalwahlen unter Druck.
3: Hier ist euer Wetter auf Antenne Thüringen. Die Temperaturen heute Nacht, und da habe ich wirklich zweimal hingucken müssen auf die Wetterkarte, 4 bis 2 Grad. Winterlich kalt. Und das Mitte Mai. Dazu ziehen ein paar Wolken durch. Morgen dann bekommen wir am Freitag am Brückentag wechselhaftes Wetter, ähnlich wie heute. Ein Mix aus Sonne, Wolken und Regen. Da ist alles mit dabei. 10 bis 13 Grad die Top-Temperatur. Ähnlich wird der Samstag. Antenne Thüringen, der schnellste Verkehrsservice, und da sind wir auch ganz schnell durch. Ihr habt momentan freie Fahrt. Staus und Blitzer gerne weitergeben. Kostenlos an die 0800 3x5 2550.
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0: 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Und ab 8 ist Max Mutzke in der Show. So kurz vor dem ESC-Wochenende in Wien am Samstag. Und das wird ein Wahnsinns-Musikspektakel, alle Jahre wieder. Und dieser Event zum Beispiel ist für Max Mutzke ein ganz, ganz besonderer.
1: Dann ist es eben auch die größte Musikveranstaltung der Welt. Also das kommt ja nach dem Super Bowl, gehört ja zur größten Show. Und da willst du nicht wissen, wie es hinter den Kulissen da aussieht, was hinter dem Vorhang alles bereitsteht. Das ist Akkordarbeit.
0: Und Sarah Engels geht mit Fire für Deutschland an den Start, mit ordentlich viel Fire. Und mir gefällt die Nummer. Und Max Mutzke, der hat so ein paar Tipps für Sarah Engels. Das hat er gesagt.
1: Der Aufwand, der betrieben werden muss, um am Ende diese 3 Minuten auf der Bühne zu stehen, das ist halt gigantisch. Das ist auch etwas, was man sich als außenstehender Mensch nicht vorstellen kann, was das alles bedeutet. Und ich würde einfach sagen, ey, wenn du rausgehst, der Moment ist so schnell vorbei. Versuch einfach alles zu genießen. Also wirklich, saug das auf, geh auf die Bühne, sei stolz auf den Moment, dass du gewählt wurdest, dass du Deutschland repräsentierst. Geh da raus, genieß den Moment. Das ist meistens once in a lifetime mit dieser Aufmerksamkeit und dem allem, was da guckt. Und mach dir keine Sorgen, was die Leute denken.

0: weil das, das ist dann irrelevant. Du machst einfach, was du kannst.
1: Und das komplette Gespräch mit Max Mutzke bei Anna und Alex in Antenne Thüringen Morning Show, das hört ihr morgen früh ab 8 mit uns aufstehen bzw. reinstarten in den Brückentag.
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1: Ich bin Thomas Bleskin. Chinas Staatschef Xi Jinping hat den Besuch von US-Präsident Donald Trump in Peking für eine Warnung an die USA genutzt. Zwar bemühten sich beide Seiten um ein stabileres Verhältnis der größten Volkswirtschaften der Welt, Xi machte aber deutlich, die Taiwan-Frage könnte die Beziehungen zwischen China und den USA in eine äußerst gefährliche Lage bringen. Auch der Iran-Krieg war Thema. Die USA erhoffen sich Hilfe von China bei der Sicherung der für den Öltransport wichtigen Straße von Hormuz.
2: Taiwan sei die wichtigste Frage im Verhältnis zwischen den USA und China, betonte Xi Jinping. Dahinter steckt, dass Washington regelmäßig Waffen an Taiwan liefert. Peking kritisiert das scharf, weil die Kommunistische Partei Taiwan zum Staatsgebiet Chinas zählt und die unabhängige Insel an sich binden will. Nach dem Gespräch traf Xi die mitgereisten Wirtschaftsbosse aus den USA und anschließend zeigte er Trump den berühmten Himmelspalast hier in Peking. Johannes Neudecker, Peking.
1: Der britische Gesundheitsminister West Streeting ist zurückgetreten. Er begründete den Schritt mit verlorenem Vertrauen in Premierminister Keir Starmer. Erwartet wird, dass Streeting den Labour-Chef nun herausfordert. Mit dem Parteivorsitz ist auch das Amt des Premierministers verbunden.
3: Schon seit Tagen war über einen Rücktritt Streetings spekuliert worden. Der ehrgeizige Politiker gilt seit langem als möglicher Herausforderer des angeschlagenen Premiers. Doch ob er in der Parteibasis tatsächlich genügend Rückhalt hat, gilt als fraglich. Es gibt noch weitere mögliche Kandidaten und auch Starmer gilt noch nicht als erledigt. Der Ausgang einer Wahl um die Parteiführung wäre daher alles andere als ausgemacht. Christoph Meyer zur Regierungskrise in London.
1: In der Ukraine hat das oberste Antikorruptionsgericht Untersuchungshaft gegen den früheren ukrainischen Präsidialamtschef Andriy Yermak angeordnet. Die Haft gelte für zunächst 60 Tage. Yermak habe die Möglichkeit, gegen Kaution auf freien Fuß zu kommen, teilte der Richter am Morgen mit. Yermak war die rechte Hand von Präsident Volodymyr Zelensky. Er muss sich wegen Geldwäschevorwürfen verantworten. Ihm und fünf anderen Verdächtigen werden illegale Millionengeschäfte bei einem Luxusbauprojekt vorgeworfen. Der Iran ist erneut von einem Erdbeben erschüttert worden. Nach Angaben des staatlichen Senders IRIB erschütterte das Beben der Stärke 5 am Morgen eine Region im Südosten des Landes. Zunächst gab es keine Berichte über Opfer oder größere Schäden. In der Gegend war es 2003 zu einem verheerenden Erdbeben gekommen. Fast 30.000 Menschen verloren damals ihr Leben.
4: Hier ist euer Wetter auf Antenne Thüringen. Zapfig wird's in der kommenden Nacht. 4 bis 2 Grad die Tiefstwerte. Winterlich kalt, da braucht's die Heizung. Morgen dann genauso wechselhaftes Wetter wie heute am Vatertag, wie heute am Feiertag. Sonne, Wolken, Regen, alles ist mit dabei. Die höchste

0: Tagswerte bei uns in Thüringen. Zum Start ins Wochenende 10 bis 13 Grad und ähnlich wechselhaft wie es am Samstag.
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2: Antenne Thüringen, der schnellste Verkehrsservice mit Kari. Kreis Sömmerda, zwischen Buttstedt und der B85 ist der Kreisverkehr Buttstedt in beiden Richtungen nach einem Unfall gesperrt. Im Unstrut-Hainich-Kreis zwischen Bad Langensalza und Zimmern sind 2 Pferde auf der Fahrbahn. Wir wünschen eine gute Fahrt.
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0: Hier ist euer Wetter auf Antenne Thüringen. Also da habe ich gerade eben zweimal hinschauen müssen. 4 bis 2 Grad die Tiefstwerte heute Nacht. Freunde, wir haben Mai. Tja, das sind Wintertemperaturen. Morgen dann tagsüber wechselhaftes Wetter zum Start ins offizielle Wochenende. Sonne, Wolken, Regen, alles ist auf der Wetterkarte mit dabei. 10 bis 13 Grad die Höchstwerte und ähnlich wechselhaft wird es am Samstag bei 14 Grad die Toptemperatur.
1: Antenne Thüringen, der schnellste Verkehrsservice mit KI. B85 Weimar Richtung Bürger. Zwischen Ratsfeld und Kelbra am Kiffhäuser gibt es in beiden Richtungen einen Unfall. Die Strecke ist gesperrt. Kreis Sömmerda, zwischen Buttstedt und dem Kreisverkehr an der B85 in Buttstedt gibt es in beiden Richtungen einen Unfall. Der Bereich ist gesperrt. Wir wünschen eine gute Fahrt.
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2: Ich bin Thomas Bleskin. Chinas Staats- und Parteichef Xi und US-Präsident Trump haben sich in Peking zu Gesprächen getroffen. Trump lobte dabei seinen Gastgeber in höchsten Tönen. Xi sei eine großartige Führungspersönlichkeit, sagte Trump. Und weiter, es sei ihm eine Ehre, sein Freund zu sein.
3: Viel Einigkeit wird präsentiert in Peking und auch im Bemühen um die Öffnung der Straße von Hormuz sehen Trump und Xi offenbar an einem Strang. In der Meerenge muss freie Bahn für Handel herrschen. China solle auch eine aktivere Rolle spielen und den Iran beeinflussen, hieß es. China soll auch Interesse am Kauf von mehr amerikanischem Öl gezeigt haben. Allein beim Punkt Taiwan warnte Xi vor schlechter Handhabe und Spannungen zwischen den USA und China. Im September soll Trumps Freund Xi hier ins Weiße Haus zu Besuch kommen. Washington.
2: Der stellvertretende CDU-Vorsitzende Karl-Josef Laumann fordert mehr Kompromissbereitschaft in der Koalition. Der nordrhein-westfälische Arbeitsminister sagte der Zeit, Reformen könnten nur gelingen, wenn CDU, CSU und SPD auch bittere Pillen schluckten. Zugleich kritisierte Laumann Teile seiner Partei für zu wenig Empathie. Belastungen müssten ausgewogen, fair und nachvollziehbar verteilt werden. Am Vatertag haben in Berlin mehrere hundert Menschen gegen Gewalt an Frauen und queeren Menschen demonstriert. Unter dem Motto Männer gegen Gewalt wollten die Teilnehmer vor allem Männer dazu aufrufen, bei sexistischem oder übergriffigem Verhalten nicht wegzuschauen.
4: Bei der Demo am Brandenburger Tor waren vor allem Männer dabei. Auf den Plakaten stand zum Beispiel More Feelings, Less Violence, also übersetzt mehr Gefühle, weniger Gewalt. Oder neue Männer braucht das Land. Die Initiative dahinter sagt, Männer seien in der Debatte über sexualisierte Gewalt oft noch viel zu leise. Deshalb wollten die Teilnehmer am Vatertag ganz bewusst zeigen, das Thema geht eben nicht nur Frauen etwas an. Gefordert werden unter anderem mehr Geld für Frauenhäuser und bessere Hilfe für Betroffene. Zoe Tassovali, Nachrichtenredaktion.
2: Der britische Gesundheitsminister Wes Streeting ist zurückgetreten. Er begründete den Schritt mit verlorenem Vertrauen in Premierminister Keir Starmer. Erwartet wird, dass Streeting den Labour-Chef nun herausfordert. Mit dem Parteivorsitz ist auch das Amt des Premierministers verbunden. Starmer steht nach schweren Verlusten seiner Partei bei den Kommunal- und Regionalwahlen unter Druck.
5: Hier ist euer Wetter auf Antenne Thüringen, 4 bis 2 Grad. Die Tiefstwerte heute Nacht. Kein Spaß. Wir haben Mitte Mai und das sind die Tiefsttemperaturen in der kommenden Nacht. Morgen tagsüber ähnlich wechselhaftes Wetter wie heute an Christi Himmelfahrt. Sonne, Wolken, Regen, alles ist da auf der Wetterkarte aufgemalt, zwischen Nordhausen und Schleiz zum Beispiel. Und am Samstag bleibt es genauso wechselhaft, da wird es aber ein bisschen milder bzw. wärmer bei Top-Temperaturen bis 15 Grad.
6: Antenne Thüringen, der schnellste Verkehrsservice mit KI. Auf der B85 zwischen Ratsfeld und Kelbra in beide Richtungen Unfall. Die Strecke ist gesperrt. Im Kreis Sömmerda ist zwischen Buttstedt und dem Kreisverkehr an der B85 in beide Richtungen nach einem Unfall gesperrt. Wir wünschen eine gute Fahrt.
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0: Hier ist euer Wetter auf Antenne Thüringen. Zapfig wird's in der kommenden Nacht. 4 bis 2 Grad die Tiefstwerte. Winterlich kalt, da braucht's die Heizung. Morgen dann genauso wechselhaftes Wetter wie heute am Vatertag, wie heute am Feiertag. Sonne, Wolken, Regen, alles ist mit dabei. Die Höchstwerte bei uns in Thüringen zum Start ins Wochenende 10 bis 13 Grad. Und ähnlich wechselhaft wird's am Samstag.
1: Antenne Thüringen, der schnellste Verkehrsservice mit KI. Auf der A71 Richtung Sangerhausen liegt zwischen Heldrungen und Atern nach einem Wildunfall ein Hindernis auf dem Standstreifen. Die B85 zwischen Ratsfeld und Kelbra am Kiffhäuser ist nach einem Unfall in beiden Richtungen gesperrt. Im Kreis Sömmerda ist zwischen Buttstedt und der B85 am Kreisverkehr Buttstedt nach einem Unfall in beiden Richtungen gesperrt. Wir wünschen eine gute Fahrt.
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1: Hey, happy Himmelfahrt. Wir hoffen, ihr habt einen ganz tollen Männertag. Wir Mädels machen uns auch einen schönen Männertag. Treff mich mit einer Freundin. Vielleicht gibt's auch einen kleinen Prosecco. Also heute wird gut. Und morgen auch. Denn morgen ist ja der Tag vorm ESC-Finale, der Eurovision Song Contest. Da guckt die ganze Welt drauf und wir sprechen morgen früh mit Max Mutzke. 2004 hat er Deutschland vertreten. Mit geschlossenen Augen ganz viel Gefühl mit diesem Song. Achter ist er damals geworden, jetzt im Nachhinein voll gut. Für ihn Katastrophe.
2: Für mich war das überhaupt kein guter Platz.
1: Warum? Und warum er in diesem Jahr wieder auf der großen ESC-Bühne auftreten darf, das erzählt er uns morgen früh ab 8, auch für alle Brückentags-Langschläfer. Aber jetzt erstmal schönen Feiertag.
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3: Ich bin Jan-Henner Reitze. Innerhalb der Bundesregierung aus Union und SPD gibt es Streit um zentrale Reformen. Das Vertrauen in der Bevölkerung nimmt nach Umfragen immer weiter ab. Vor diesem Hintergrund kommen intern Appelle an die Parteispitzen zusammenzufinden, teils mit deutlichen Worten, zum Beispiel vom Vorsitzenden der christlich-demokratischen Arbeitnehmerschaft Dennis Radke, der im Spiegel fordert, bekommt endlich den Hintern hoch, reißt euch zusammen und konzentriert euch darauf, was wirklich wichtig ist.
4: Vertreter des konservativen Seeheimer Kreises in der SPD fordern im Spiegel, die Vernünftigen müssten jetzt lauter werden. Momentan würden die Lautesten und Schrillsten die Wahrnehmung der Koalition bestimmen. Und vom CDU-Arbeitnehmer Flügel heißt es, Kompromisse seien nichts Schlechtes. Immerhin, die Koalition hat jetzt angekündigt, bis zur Sommerpause bei zentralen Reformthemen liefern zu wollen. Diana Kramer, Nachrichtenredaktion.
3: Beim Besuch von US-Präsident Donald Trump in China bei Präsident Xi Jinping haben beide Seiten ihr Interesse betont, den Iran-Krieg endgültig zu beenden, auch damit die Straße von Hormuz wieder geöffnet wird. Mit Blick auf Taiwan, das von China beansprucht wird, soll Xi eine Warnung vor Einmischung in Richtung Trump formuliert haben. Wichtiges Thema der Reise ist auch die wirtschaftliche Zusammenarbeit. In Berlin und Hamburg haben am Vatertag mehrere hundert Menschen gegen sexualisierte Gewalt gegen Frauen protestiert. Dazu aufgerufen hatten Männerinitiativen. Ans Brandenburger Tor in Berlin kamen nach Polizeiangaben 800 Menschen. Die Veranstalter sprachen von deutlich mehr Teilnehmenden. Und zum Fußball. Die Spielerinnen vom FC Bayern München haben den DFB-Pokal der Frauen gewonnen. Das Team besiegte im Pokalfinale den VfL Wolfsburg mit 4:0.
5: Sportlich hatte Bayern spätestens nach der Pause alles im Griff. Von mehr als 46.000 Fans in Köln trafen Stanway, Harder, Tanikawa und Caruso für die Münchnerinnen. Die Party im Anschluss war groß. Für Wolfsburg war es trotzdem ein emotionaler Nachmittag. Alexandra Popp stand nach ihrer Verletzung erstmals wieder auf dem Platz und spielte ihr wahrscheinlich letztes Pokalfinale. Popp wechselt nach der Saison zu Borussia Dortmund und wird danach wohl ihre Karriere beenden. Zoe Tassovali, Redaktion.
3: Der FC Bayern machte mit dem Sieg das Double aus Meisterschaft und Pokal perfekt.
6: Hier ist euer Wetter auf Antenne Thüringen. Also da habe ich gerade eben zweimal hinschauen müssen. 4 bis 2 Grad die Tiefstwerte heute Nacht. Freunde, wir haben Mai. Tja, das sind Wintertemperaturen. Morgen dann tagsüber wechselhaftes Wetter zum Start ins offizielle Wochenende. Sonne, Wolken, Regen, alles ist auf der Wetterkarte mit dabei. 10 bis 13 Grad die Höchstwerte und ähnlich wechselhaft wird es am Samstag bei 14 Grad die Top-Temperatur.
7: Antenne Thüringen, der schnellste Verkehrsservice mit KI. Auf der A71 Richtung Schweinfurt zwischen Suhl-Luzella Melis und dem Dreieck Suhl liegt nach einem Wildunfall ein totes Tier auf der Fahrbahn. Auf der A71 Richtung Sangerhausen zwischen Heldrungen und Atern gab es einen Wildunfall auf dem Standstreifen. Auf der B242 zwischen Friedrichshöhe und Stiegelaufen in beiden Richtungen etwa 60 Rinder frei herum. Im Kreis Sömmerda ist zwischen Buttstedt und der B85 am Kreisverkehr Buttstedt in beiden Richtungen nach einem Unfall gesperrt. Wir wünschen eine gute Fahrt.
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0: sind die Tiefsttemperaturen in der kommenden Nacht. Morgen tagsüber ähnlich wechselhaftes Wetter wie heute an Christi Himmelfahrt. Sonne, Wolken, Regen, alles ist da auf der Wetterkarte aufgemalt, zwischen Nordhausen und Schleiz zum Beispiel. Und am Samstag bleibt es genauso wechselhaft, da wird es aber ein bisschen milder bzw. wärmer bei Top-Temperaturen bis 15 Grad.
1: 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Auf der A71.

0: Fahrstreifen. Im Kreis Sömmerda zwischen Buttstedt und der B85 am Kreisverkehr Buttstedt. Unfall in beiden Richtungen. Die Strecke ist gesperrt. Wir wünschen eine gute Fahrt.
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8: Ich bin Jan-Henner Reitze. Beim Besuch von US-Präsident Donald Trump in China ging es unter anderem um den Krieg im Iran und die diplomatischen Bemühungen um eine Lösung des Konflikts. Nach Angaben von Trump soll Chinas Staatschef Xi Jinping Hilfe angeboten haben, um eine Einigung zu erreichen.
9: In Peking gibt's viel Einigkeit, vor allem auch über freie Schifffahrt in der Straße von Hormuz. Trump versicherte im Interview auf Nachfragen, dass Xi wirklich gesagt habe, dass er gerne helfen würde bei einer Einigung im Iran-Krieg und bei der Öffnung der wichtigen Meerenge. China gilt als wichtigster Importeur von iranischem Öl und ist deswegen auch besonders an einer Öffnung der Handelsstraße interessiert.

0: Die US-Regierung betont aber, dass man China nicht um irgendetwas gebeten habe. Allerdings habe Trump die Iran-Thematik zur Sprache gebracht. Tina Eck, USA.
1: Die Bundesregierung aus Union und SPD ringt um Reformen, während Zustimmung zu ihrer Arbeit in der Bevölkerung in Umfragen schwindet. Altbundeskanzlerin Angela Merkel ruft dazu auf, die Arbeit der Bundesregierung fair zu bewerten. Die Regierung sei nicht tatenlos und die Herausforderungen seien mit Ukraine und Iran-Krieg groß, sagte Merkel dem Fokus. Sie habe den Eindruck, dass sich alle Beteiligten ihrer Verantwortung bewusst seien. In der Ukraine hat das oberste Antikorruptionsgericht Untersuchungshaft gegen den früheren ukrainischen Präsidialamtschef Andriy Yamak angeordnet. Er war bis zum offiziellen Bekanntwerden der Vorwürfe der wichtigste Mann in der Ukraine nach Präsident Volodymyr Zelensky.
2: Der wegen Geldwäschevorwürfen nun inhaftierte Andriy Yamak war bis zu seinem Rücktritt im November maßgeblich auch an den Friedensverhandlungen beteiligt und galt als zweitmächtigster Mann in Kiew. Teile der Machtelite und ranghohe Beamte stehen schon lange im Ruf, sich im Zuge des Krieges zu bereichern. Die Ukraine gilt trotz Reformen noch immer als einer der korruptesten Staaten überhaupt. Präsident Zelensky hat der Europäischen Union im Streben um eine Mitgliedschaft den Kampf gegen die Korruption zugesichert. Aus Moskau, Ulf Mauder.
1: Und zum Fußball. Die Frauen vom FC Bayern München haben das Double perfekt gemacht. Nach der Meisterschaft gewannen sie auch den DFB-Pokal. Im Finale in Köln schlug das Team den VfL Wolfsburg mit 4:0.
3: Hier ist euer Wetter auf Antenne Thüringen. Zapfig wird's in der kommenden Nacht. 4 bis 2 Grad die Tiefstwerte. Winterlich kalt, da braucht's die Heizung. Morgen dann genauso wechselhaftes Wetter wie heute am Vatertag, wie heute am Feiertag. Sonne, Wolken, Regen, alles ist mit dabei. Die Höchstwerte bei uns in Thüringen zum Start ins Wochenende 10 bis 13 Grad. Und ähnlich wechselhaft wird's am Samstag.
4: Antenne Thüringen, der schnellste Verkehrsservice mit KI. Auf der B80 von Halle Richtung Lutherstadt Eisleben gibt es zwischen Langbogen und Seeburg einen Unfall auf dem rechten Fahrstreifen. Dort liegt außerdem ein totes Tier auf dem rechten Fahrstreifen. Im Kreis Sömmerda ist zwischen Buttstedt und der B85 am Kreisverkehr Buttstedt in beiden Richtungen nach einem Unfall gesperrt. Wir wünschen eine gute Fahrt.
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0: Hier ist euer Wetter auf Antenne Thüringen. Also da habe ich gerade eben zweimal hinschauen müssen. 4 bis 2 Grad die Tiefstwerte heute Nacht. Freunde, wir haben Mai. Tja, das sind Wintertemperaturen. Morgen dann tagsüber wechselhaftes Wetter zum Start ins offizielle Wochenende. Sonne, Wolken, Regen, alles ist auf der Wetterkarte mit dabei. 10 bis 13 Grad die Höchstwerte und ähnlich wechselhaft wird es am Samstag bei 14 Grad die Top-Temperatur.
1: Antenne Thüringen, der schnellste Verkehrsservice mit KI. Kreis Sömmerda, zwischen Buttstedt und der B85 ist der Kreis.

0: Kreisverkehr Buttstedt in beiden Richtungen nach einem Unfall gesperrt. Wir wünschen eine gute Fahrt.
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9: Ich bin Jan-Henner Reitze. Chinas Staatschef Xi Jinping und US-Präsident Donald Trump haben in Peking ein erstes Gespräch geführt. Trump lobte dabei seinen Gastgeber in den höchsten Tönen. Xi sei eine großartige Führungspersönlichkeit, sagte Trump.
10: Viel Einigkeit wird präsentiert in Peking und auch im Bemühen um die Öffnung der Straße von Hormuz sehen Trump und Xi offenbar an einem Strang. In der Meerenge muss freie Bahn für Handel herrschen. China solle auch eine aktivere Rolle spielen und den Iran beeinflussen, hieß es. China soll auch Interesse am Kauf von mehr amerikanischem Öl gezeigt haben. Allein beim Punkt Taiwan warnte Xi vor schlechter Handhabe und Spannungen zwischen den USA und China. Im September soll Trumps Freund Xi hier ins Weiße Haus zu Besuch kommen. Tina Eck, Washington.
9: Der Trump-Besuch in China geht noch weiter. Ein Thema dabei noch die wirtschaftliche

0: Zusammenarbeit. Nicht nur im Iran-Krieg fehlt noch eine Lösung, trotz Waffenruhe greifen sich auch Israel und die Hisbollah im Libanon gegenseitig an. Nach Angaben aus Israel seien bei Angriffen im Süden des Libanons mehr als 20 Hisbollah-Mitglieder getötet worden. Ziele seien auch Waffenlager und Kommandozentralen gewesen. Die Hisbollah soll wieder Raketen auf den Norden Israels abgefeuert haben. Am Vatertag ist in Berlin und Hamburg gegen Gewalt an Frauen und queeren Menschen protestiert worden. In Berlin spricht die Polizei von 800 Teilnehmenden, die Veranstalter nennen die Zahl 3500.
1: Bei der Demo am Brandenburger Tor waren vor allem Männer dabei. Auf den Plakaten stand zum Beispiel "More feelings, less violence", also übersetzt "mehr Gefühle, weniger Gewalt" oder "neue Männer braucht das Land". Die Initiative dahinter sagt, Männer seien in der Debatte über sexualisierte Gewalt oft noch viel zu leise. Deshalb wollten die Teilnehmer am Vatertag ganz bewusst zeigen, das Thema geht eben nicht nur Frauen etwas an. Gefordert werden unter anderem mehr Geld für Frauenhäuser und bessere Hilfe für Betroffene. Zoe Tassovali, Redaktion.
0: In Wien ist am Abend das zweite Halbfinale des Eurovision Song Contests über die Bühne gegangen. Für das Finale am Samstag haben sich unter anderem Dänemark, Rumänien und Australien qualifiziert, die als Mitfavoriten gehandelt werden. Deutschland ist automatisch für das Finale gesetzt, in diesem Jahr mit Sarah Engels und dem Song Fire.
2: Hier ist euer Wetter auf Antenne Thüringen. 4 bis 2 Grad die Tiefstwerte heute Nacht. Tja, das sind Wintertemperaturen, aber die bekommen wir serviert in dieser Nacht. Mitte Mai. Heute den ganzen Tag wechselhaftes Wetter, Sonne, Wolken, Regen, alles ist mit dabei, ähnlich wie gestern auch am Feiertag. Die Höchstwerte 10 bis 13 Grad und so wird's auch am Samstag bei 14 Grad die Höchstwerte dann.
3: Antenne Thüringen, der schnellste Verkehrsservice mit Kari. Kreis Sömmerda. Zwischen Buttstedt und der B85 ist der Kreisverkehr Buttstedt in beiden Richtungen wegen eines Unfalls gesperrt. Wir wünschen eine gute Fahrt.
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0: Hier ist euer Wetter auf Antenne Thüringen. Winterlich kalt ist es draußen und da dreht man wirklich gerne an der Heizung. 4 bis 2 Grad die Tiefstwerte heute Nacht. Heute tagsüber bekommen wir wechselhaftes Wetter. Ähnlich wie gestern am Feiertag. Sonne, Wolken, Regen, alles ist da auf der Wetterkarte aufgemalt. 10 bis 14 Grad die Höchstwerte bei uns in Thüringen. Am Samstag wird es ähnlich wechselhaft und da werden es dann bis zu 15 Grad bei uns im Freistaat. Nur Gott sei Dank.
1: Antenne Thüringen, der schnellste Verkehrsservice mit KI. Aktuell liegen uns keine Verkehrsstörungen vor. Wir wünschen eine gute Fahrt.
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9: Ich bin Jan-Henner Reitze. Chinas Staatschef Xi Jinping und US-Präsident Donald Trump haben in Peking ein erstes Gespräch geführt. Trump lobte dabei seinen Gastgeber in den höchsten Tönen. Xi sei eine großartige Führungspersönlichkeit, sagte Trump.
10: Viel Einigkeit wird präsentiert in Peking und auch im Bemühen um die Öffnung der Straße von Hormuz sehen Trump und Xi offenbar an einem Strang. In der Meerenge muss freie Bahn für Handel herrschen.

0: China solle auch eine aktivere Rolle spielen und den Iran beeinflussen, hieß es. China soll auch Interesse am Kauf von mehr amerikanischem Öl gezeigt haben. Allein beim Punkt Taiwan warnte Xi vor schlechter Handhabe und Spannungen zwischen den USA und China. Im September soll Trumps Freund Xi hier ins Weiße Haus zu Besuch kommen. Tina Eck, Washington.
1: Der Trump-Besuch in China geht noch weiter. Ein Thema dabei noch die wirtschaftliche Zusammenarbeit. Nicht nur im Iran-Krieg fehlt noch eine Lösung. Trotz Waffenruhe greifen sich auch Israel und die Hisbollah im Libanon gegenseitig an. Nach Angaben aus Israel seien bei Angriffen im Süden des Libanons mehr als 20 Hisbollah-Mitglieder getötet worden. Ziele seien auch Waffenlager und Kommandozentralen gewesen. Die Hisbollah soll wieder Raketen auf den Norden Israels abgefeuert haben. Am Vatertag ist in Berlin und Hamburg gegen Gewalt an Frauen und queeren Menschen protestiert worden. In Berlin spricht die Polizei von 800 Teilnehmenden, die Veranstalter nennen die Zahl 3500.
2: Bei der Demo am Brandenburger Tor waren vor allem Männer dabei. Auf den Plakaten stand zum Beispiel "More feelings, less violence", also übersetzt "mehr Gefühle, weniger Gewalt" oder "neue Männer braucht das Land". Die Initiative dahinter sagt, Männer seien in der Debatte über sexualisierte Gewalt oft noch viel zu leise. Deshalb wollten die Teilnehmer am Vatertag ganz bewusst zeigen, das Thema geht eben nicht nur Frauen etwas an. Gefordert werden unter anderem mehr Geld für Frauenhäuser und bessere Hilfe für Betroffene. Zoe Tassovali, Redaktion.
1: In Wien ist am Abend das zweite Halbfinale des Eurovision Song Contests über die Bühne gegangen. Für das Finale am Samstag haben sich unter anderem Dänemark, Rumänien und Australien qualifiziert, die als Mitfavoriten gehandelt werden. Deutschland ist automatisch für das Finale gesetzt, in diesem Jahr mit Sarah Engels und dem Song Fire.
3: Hier ist euer Wetter auf Antenne Thüringen. 4 bis 2 Grad die Tiefstwerte heute Nacht. Ohne Jacke aus dem Haus ist nicht drin. Heute tagsüber wechselhaftes Wetter. Sonne, Wolken, Regen. Alles hält da die Stellung auf der Wetterkarte für Thüringen. Und genauso wechselhaft wird das Wetter am Samstag tagsüber. 12 bis 15 Grad werden es aber da. Auch da der Sonne, Wolken, Regenmix.
4: Antenne Thüringen, der schnellste Verkehrsservice mit KI. Aktuell liegen uns keine Verkehrsstörungen vor. Wir wünschen eine gute Fahrt.
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7: Hochverehrte Mitglieder des Rates, meine Freunde, es gibt keinen Zweifel mehr. Das Universum ist dem Untergang geweiht. Die schwarze Welle breitet sich mit Überlichtgeschwindigkeit aus und zerstört die Quantenstruktur des Kosmos. Alle Materie wird von ihr verdampft und keine uns bekannte Macht kann sie aufhalten.
8: Tausende von Völkern wurden bereits von ihr ausgelöscht. Selbst die Kankabai und die Tesorex sind ihr anheimgefallen. Und auch unsere Domäne wird sie in weniger als 33 Kelter erreicht haben.
9: Nur 33 Kelter?
10: Das kann nicht wahr sein.
9: Und warum erfahren wir das erst jetzt?
7: Beruhigt euch! Das
8: nicht mehr lange und die Welle wird auch uns vernichten. Unsere einzige Hoffnung ist eine Evakuierung.
9: Eine Evakuierung wohin? Zusammen mit dem Realraum wird auch der Schattenraum ausgelöscht. Und die Zugänge zu anderen Dimensionen sind zusammengebrochen. Wohin sollen wir fliehen? Ja, da.
7: Bitte beruhigt euch, meine Freunde.
8: Es gibt eine letzte Hoffnung. Einen letzten Fluchtweg. Doch es werden nicht alle von uns schaffen.
10: Wovon sprichst du?
8: Ein Zeitsprung.
9: Was?
10: Aber ich dachte, die Technologie wäre noch nicht ausgereift.
8: Unseren Wissenschaftlern ist es gelungen, ein stabiles Zeitportal zu öffnen. Doch je näher die Welle rückt, desto instabiler wird es. Wir müssen jetzt handeln oder wir riskieren unsere Ausrottung.
9: Und wohin führt dieses Portal?
8: In einen früheren Zyklus des Universums. Es ist unserem bemerkenswert ähnlich. Es existiert sogar ein Schattenraum dort.
9: Und andere Lebensformen?
8: Soweit wir das erkennen können, stellen sie

0: keine Gefahr für uns dar. Aber wie ich sagte, es werden nicht alle von uns schaffen. Die Zeit ist zu knapp, unser Volk zu weit verstreut. Die schwarze Welle wird uns erreichen, bevor auch nur 10% von uns das Portal durchquert haben. Aber wir werden dort sicher sein und unser Imperium neu aufbauen können.
1: Es ist unsere einzige Chance, meine Freunde. Wenn unser Volk überleben soll, dann müssen wir jetzt entscheiden. Ich sage, wir wagen es. Yara?
0: Du hast es selbst gesagt, Alai. Es ist unsere einzige Chance.
1: Mirak, wie entscheidest du?
2: Ich schließe mich Yara an.
1: Valir?
3: Ich sehe keine andere Möglichkeit.
1: Und du? Was sagt das jüngste Mitglied des Rates? Galen?
4: Ich sage, wir sind die Träger des Schattens, die Herren des Abgrunds. Wir haben eine Bestimmung. Wir haben Jahrmillionen von Kriegen und Katastrophen wieder und wieder überlebt. Und wir werden auch dieses Mal überleben. Unser Volk wird sich vom Neuen erheben und sich einmal mehr die Sterne untertan machen. Ja. Wir springen.
5: Die Zukunft ist im Wandel. 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Mein Name ist Rick Future.

0: Die Schattenhelix.
1: Und? Endlich zufrieden, Großer?
2: Ich glaube, ich schicke lieber nochmal die Triebwerke.
1: Seit wir das Teil gekauft haben, machst du doch nichts anderes.
2: Ja, das Teil ist ein gebrauchtes barakanisches In-System-Shuttle von Anno dazumal. Ich fliege darin keine Lichtsekunde, bevor ich nicht alles auf Herz und Niere überprüft habe. Davon abgesehen ist es nur geliehen.
1: Ich glaube, du brauchst dringend ein Hobby.
2: Und ich glaube, du solltest irgendwen anders belästigen, Söhnchen. Oder sollte ich sagen, Klönchen?
1: Wenn's dich glücklich macht.
2: Spielverderber. Das macht dir also überhaupt nichts aus?
1: Was?
2: Naja, man erfährt nicht jeden Tag, dass man der Klon von einem Angehörigen einer wahrscheinlich ausgestorbenen Spezies ist.
1: Ja.
2: Ich meine, nicht so ungut, aber mir wird's gewaltig auf den Zeiger gehen, wenn mir einer sagt, ich wäre nur eine Kopie.
1: Also, erstens bin ich keine Kopie. Bloß weil ich mir das Erbgut mit diesen anderen Galen teile, heißt das nicht, dass ich nur ein billiger Abklatsch bin, ja? Und zweitens bist du doch auch geklont.
2: Was?
1: Deine DNS ist doch eine Mischung aus der von Mama Hubert und Papa Hubert. Oder etwa nicht? Und? Macht das einen Unterschied?

0: Du bist du. 100% original. Genau wie ich.
1: So gesehen.
0: Das heißt aber nicht, dass ich nicht wissen will, wer es war. Also, wer er war. Mein DNS-Spender. Mein... Naja, was auch immer.
1: Und genau deswegen sind wir ja auch hier. Weit ab vom Schuss. Ich hoffe, du weißt das zu schätzen.
0: Ja, das tue ich, Großer. Glaub mir.
2: Rick Future, persönliches Logbuch. Wir sind jetzt seit über einer Woche fast ununterbrochen im Hyperraum unterwegs. Die Strangeness-Werte sind ziemlich hoch und gefallen mir überhaupt nicht. Keiner von uns war je so weit entfernt von der galaktischen Zivilisation. Wenn wir wieder in den Normalraum springen, sind wir knapp am Rande der östlichen Peripherie. Da sind Sterne rar gesät. Und wir haben keine Garantie, ob die Koordinaten, die Galen uns gegeben hat, korrekt sind. Und ob der Planet überhaupt noch existiert. Dann ist da noch Evie. Ich habe das Gefühl, dass sie mir aus dem Weg geht. Sie sagt zwar, es ist alles okay, aber ich glaube das nicht. Ich kenne sie gut genug. Ich hätte ihr nicht vom Terra erzählen dürfen. Das war ein Fehler. Ich meine, ich glaube nicht, dass das irgendwas an den Zeitlinien geändert hat, aber es hat sie tief verletzt. Ich meine, sie muss genauso gut wissen wie ich, dass wir... Ich meine, sie kann auch nicht ernsthaft glauben, dass... Aufnahme aus. Evi.
3: Ist alles okay?
2: Ja. Wir nähern uns den Koordinaten. Ich habe schon den Sprung in den Normalraum eingeleitet.
3: Gut.
2: Evi, ich glaube, wir müssen miteinander reden.
3: Schon gut.
2: Hör mal, ich kann...
0: Hey, was ist los? Wieso die langen Gesichter?
2: Lange Gesichter?
3: Es ist nichts.
1: Und? Sind wir schon da?
2: Schon ist gut. Okay, Hubert, heiz die Laser ein. Evi, alle Energie auf die Bugschilde, nur zur Sicherheit. Wir springen in 3, 2...
4: Ein uraltes Sternensystem eröffnete sich vor der Eric. Zwei rote Zwillingssonnen glühten wie zornige Drachenaugen in fast völliger Schwärze. Ein Planet lag direkt voraus. Eine schlammfarbene Welt mit zerklüfteten Gebirgen ohne das geringste Zeichen von Leben.
0: Oh, Scheiße. Evi, gib mir einen vollen Scan.
3: Ja.
0: Na komm schon, es muss doch was geben. Es muss.
2: Jetzt warte doch.
3: Tatsächlich, ich messe etwas.
2: Na also.
3: Ganz schwach, aber es sieht aus wie ein Kraftfeld.
0: Yes, wer sagt's denn?
3: Nahe des großen Ozeans in der Nordhalbkugel.
0: Hier spricht Galen. Hört mich wer da unten? Hallo? Hallo?
1: Tja.
0: Warum dauert denn das so lange?
1: Vielleicht bringen sie nur schnell das Tafelsilber in Sicherheit. Jetzt, wo sie wissen, dass du kommst.
0: Oh ja, Hubert, zum Schreien komisch.
1: Nicht?
0: Vago hat gesagt, er hat sie gefunden. Also sind sie hier. Sie müssen hier sein. Vielleicht sind ihre Comms auch nur im Eimer, oder...
2: Oder dieses System ist tot.
0: Nein.
2: Sorry, Galen, aber...
0: Ach, komm mir nicht mit sorry.
2: Wir haben alle gewusst, dass es
0: ein... Es gibt nur eine Möglichkeit, das rauszufinden. Das ist doch dein Leitspruch, oder? Deine Worte.
2: Beruhig dich.
0: Also, worauf warten wir denn
2: jetzt
0: noch?
2: Jetzt hör mir mal zu. Die Albtraumzone, erinnerst du dich? Vago hat uns nicht ohne Grund davor gewarnt. Vielleicht ist das irgendeine Verteidigungseinrichtung oder sowas.
5: Verdammt, was war das?
3: Ich weiß es nicht. Die Treffer kamen aus dem Nichts.
1: Die Schilder halten nicht mehr lange.
5: Ausweichmanöver!
4: Es war zu spät. Die Schildenergie verpuffte in Sekunden und setzte die Eric den Einschlägen schutzlos aus. Drei Stahldornen, so lang wie Fahnenmaste, brachen durch die Hülle. Rick wirbelte herum, nur um zu sehen, wie Evi, Galen und Hubert von ihnen durchbohrt wurden.
5: Evi! Oh Gott, Evi! Hubert,

0: Schub hat Galen! Nein!
1: Deine Schuld. Es ist deine Schuld. Du hättest sie niemals hierher bringen dürfen. Du warst es. Du hast sie getötet.
0: Nein, nein, nein!
1: Deine Schuld. Deine Schuld.
0: Nein, nein, nein!
1: Deine Schuld.
2: Jetzt hör mir mal zu. Die Albtraumzone, erinnerst du dich? Vago hat uns nicht ohne Grund davor gewarnt. Vielleicht ist das irgendeine Verteidigungseinrichtung oder sowas.
3: Rick hat recht.
2: Natürlich habe ich recht. Auch wenn ich keine verdammte Maschine brauche, um mir das zu sagen.
3: Was?
2: Haben deine Audiorezeptoren was abgekriegt oder was ist los?
3: Was soll das?
2: Okay, lies es mir von den Lippen ab. Verdammte Maschine.
3: Ich bin keine Maschine.
2: Ach ja?
3: Das weißt du ganz genau.
2: Dann hast du das letzte Mal in den Spiegel geschaut.
4: Also wirklich, Rick.
3: Warum sagst du sowas?
2: Was? Dass du nur ein Gebrauchsgegenstand bist? Aber ich meine, das ist doch offensichtlich.
4: Hat sie vielleicht ein Virus oder sowas?
3: Nein, ich bin kein Gegenstand. Ich habe Gefühle. Ich kann fühlen. Ja.
2: Komm schon, sieh dich doch mal an.
5: Schockiert betrachtete Evi ihre silbernen Hände. Sie veränderten sich.
3: Nein.
5: Verloren ihre glatte Nein, menschliche bitte. Form und wurden eckiger, mechanischer.
3: Bitte, hilf mir. Bitte hilf mir.
4: Rick, Alter, ich hoffe, das Ding hat noch Garantie drauf.
2: Schön wär's. Ich glaube, das Ding können wir nicht zurückgeben.
4: Leute? Leute, das ist nicht mehr komisch.
3: Fehlfunktion.
4: Rick!
2: Colin!
4: Rick! Rick, Alter! Ich bin noch hier!
2: Warte!
4: Hallo!
3: Fehlfunktion!
2: Ich wollte dich nicht enttäuschen. Es tut mir
4: voll. Oh, jetzt hör endlich auf mit der Scheiße, Großer! Ey! Großer, komm schon! Wach auf!
6: Fehlfunktion! Sie sind alle fort.
4: Wer ist da?
6: Du bist allein, Garl.
4: Verflucht nochmal, jetzt hört endlich mit dieser Psychokacke auf.
6: Du wirst immer allein bleiben. Vago ist tot. Deine Freunde sind verloren. Dein Volk vergangen. Du kannst ihnen nicht. Du bist allein. Allein.
4: Nein.
6: Allein.
4: Nein. Eric, volle Kraft auf dem Planeten.
6: Das wird dir nichts nützen.
4: Los!
6: Es war alles umsonst.
4: Oh, hör auf!
6: Dein ganzes Leben ist dein Irrtum.
4: Klappe, hab ich gesagt.
3: Funktion.
2: Warte.
3: Hey, Funktion.
2: Evi!
7: Verdammt! Was ist
2: Schubert?
7: Galen!
2: Oh.
4: Leute!
2: Oh mein Gott!
4: Leute!
2: Ihr lebt!
4: Seid ihr okay?
2: Ich weiß nicht. Ich dachte, ihr drei wärt.
7: Oh.
2: Es war
7: wie ein Albtraum.
4: Was war denn da los mit euch?
2: Es war furchtbar.
4: Ihr wart plötzlich wie weggetreten.
2: Ja.
4: Scheiße, Mann.
3: Was ist mit dir?
4: Ich? Ich bin okay. Alles noch dran.
2: Was ist denn eigentlich passiert?
4: Ich wusste nicht, was ich machen soll. Da war diese Stimme und sie klang wie... kam mir bekannt vor. Alles in mir hat geschrien, hau ab. Aber ich habe das Schiff einfach drauf zufliegen lassen.
7: Woher wusstest du?
4: Instinkt, keine Ahnung. Ich wusste es einfach. Vielleicht, weil ich einer von ihnen bin.
2: Egal warum. Das war verdammt gute Arbeit, Galen.
4: Danke.
7: Sündchen, du kannst den Schub jetzt wieder drosseln. Da vorne kommt nämlich ein dicker, fetter Planet direkt auf uns zu.
4: Oh, ups.
2: Na gut, also zumindest wissen wir jetzt, wovor Vago uns warnen wollte. Da die da unten sich ja immer noch ausschweigen, würde ich sagen, wir klopfen freundlich an. Schubert, mach das Shuttle klar.

0: Willkommen auf dem Planeten Trübsal im Schwermutsystem.
1: Braune Staubstürme vernebelten die Atmosphäre. Die beiden Sonnen erschienen wie dämmerig glühende Kohlen durch den Schleier, in den sich der namenlose Kontinent unter ihnen hüllte.
0: Mann, was für eine trübe Suppe. Ohne Scanner müsste ich komplett blind fliegen. Da hätten sich deine Leute nicht ein lauschigeres Plätzchen suchen können, Söhnchen?
2: Wie ein Planeten mitten in der Eiszeit?
3: Touché.
4: Wer weiß. Vielleicht hat sie früher ein bisschen rosiger ausgesehen.
0: Wenn ja, dann hat der Staub alle Überreste von Zivilisation weggeschmürgelt. Dieses Kraftfeld ist das einzige Zeichen dafür, dass hier mal was gelebt hat.
2: Warum hörst du nicht einfach auf zu quatschen und fliegst?
5: Hey.
2: Vielleicht wissen wir es dann bald.
5: Jetzt bleib ruhig, Karl.
2: Sag mir wie. Ich habe das Gefühl, mein ganzes Leben hat genau hierher geführt. Als wären alle Antworten auf meine ganzen verdammten Fragen ganz nah. Verstehst du?
0: Hey, jetzt kann man was sehen.
2: Was? Wo?
1: Galen beugte sich vor und spähte durch die Frontscheibe des Shuttles. Tatsächlich, in der Ferne zeichnete sich eine helle Kuppel im Staubschleier ab. Sie war riesig und bestand aus weißer Energie. Wie eine halb vergrabene gigantische Perle.
3: Ein Klasse-2-Energieschild. Dicht genug, um die Stürme abzuhalten.
4: Aber durchlässig genug fürs Shuttle. Irgendwelche Überraschungen hinter der Kuppel?
3: Keine, die ich von hier aus orten kann.
4: Okay, dann riskieren wir's. Hubert, bring uns durch den Schild.
0: Aber nur, weil du's bist.

0: Bitte gib mir eine Chance, meinen Fehler wieder gut zu machen. Ich verspreche dir, ich werde dich kein zweites Mal enttäuschen.
1: Um deinetwillen hoffe ich das auch, Marvis. Denn in diesem Fall wirst du tot sein.
0: Ich werde dich nicht enttäuschen, mein König. Diesmal nicht.
2: Geh wieder.
0: Haben wir unser Ziel erreicht?
2: Die Flotte wird in wenigen Augenblicken in den Normalraum überwechseln.
0: Sehr gut. Und der Trojaner im Future Sport Computer?
2: Sendet nach wie vor Gebieter.
0: Ausgezeichnet. Die Bodentruppen sollen sich bereithalten. Wir werden dieses Ungeziefer ein für alle Mal ausräuchern.
3: Das Shuttle durchflog den weiß glühenden Energieschild so mühelos, als wäre dieser nur eine Wand aus Gelee. Was sie dahinter sahen, stand im harten Kontrast zu der braunen Tristesse der Außenwelt. Ein Urwald eröffnete sich vor ihnen, beleuchtet von der hellen Kraftfeldkuppel. Uralte Bäume mit azurblauen Blättern wucherten überall und Tiere, halb Vogel, halb Schmetterling, tanzten durch die Luft.
4: Ah, das sieht doch schon etwas sonniger aus.
5: Das ist alles? Ein verdammter Wald? Mehr nicht?
6: Zumindest könnte hier noch jemand leben.
5: Hey, wartet mal. Seht ihr das auch? Da unter all dem Gestrüpp.
6: Tatsächlich, das sind Gebäude.
5: Ja.
6: Fast wie die Stufenpyramiden der Mayas. Nur pechschwarz. Da hinten auch. Hä? Überall.
7: Und fast völlig zugewuchert.
5: Da drüben.
6: Das sind Überreste von Straßen oder sowas. Hubert?
4: Schon dabei.

0: Signalen warte. Nicht so hastig.
1: Hallo? Hört mich wer? Mein Name ist Galen. Ich bin einer von euch. Oh, verdammt.
2: Kopf hoch. Kann ja immer noch sein, dass sie sich verstecken.
3: Selbst wenn nicht, sie können noch nicht lange weg sein. Sonst hätte der Dschungel längst alle Straßen und Gebäude zerlegt.
4: Oder das Material ist dschungelresistent.

0: Kurzer Einwurf am Rande. Laser.
1: Er hat recht. Besser, wir sind auf alles vorbereitet.
2: Sie sind hier. Ich weiß es.
0: Ruhig, Blutsöhnchen. Wenn die Kerle hier sind, dann finden wir sie.
2: Der grüne Berg da hinten. Das sieht aus wie das Hauptgebäude. Ein Palast oder sowas.
1: Gut. Versuchen wir es dort.
2: Und leg deinen Zahn zu.
0: Der Zahn beißt dich gleich in deinen grauen Hintern, Söhnchen.
1: Die beiden. Evi, wir müssen reden.
3: Rick.
1: Bitte, wenn...
0: Was ist denn jetzt wieder los?
3: Ein andermal.
1: Gut, ein anderes Mal. Wir kommen!
4: Rick, Evi und Hubert folgten Galins Ruf durch das von Ranken bewachsene Eingangsportal des Hauptgebäudes in eine Halle mit Wänden aus platinweißem Material.
1: Okay, Galin, was ist los? Ach du...
4: Statuen. Die Halle war voller Statuen, bedeckt vom Staub der Jahrhunderte.
1: Elvis und Christus.
4: Sie waren aus klarem Kristall gefertigt und stellten humanoide Lebewesen dar. Nein, nicht bloß humanoid.
0: Aber was soll das denn? Wer stellt sich die Bude voll mit diesen Dingern?
1: Hubert.
4: Sie lagen auf dem Boden, Arme und Beine in Schmerz verkrampft, ihre Gesichter Studien von Agonie. Manche hielten sich verzweifelt aneinander fest, andere lagen in Scherben.
2: Das sind meine Leute.
4: Männer, Frauen, Alte, Kinder. Sie waren nackt und Fetzen von Lumpen hingen von ihnen herab.
5: Jungs, da kommt was auf uns zu.
1: Was, von wo?
5: Von der Treppe dort drüben.
1: Ist das irgendein Tier?
5: Nein, eine Maschine.
4: Ein Apparat kam größer als eine Faust, schwebte über den Stufen zu ihnen herab. Die Linse eines Holoprojektors blitzte kurz auf.
2: Nicht schießen!
6: Stimmmuster erkannt.
2: Was? Nein.
7: Hallo, Gar.

0: versagt.
1: Nein, vergib mir, großer Kahn, bitte. Vergib mir.
0: Ich werde dir deinen Körper nehmen.
1: Nein.
0: Ich werde dich zurückschicken in

0: Gebieter, seid ihr wohl auf?
1: Götter der Finsternis, was war das?
0: Eine Art psychoaktives Feld, das wir durchflogen haben. Es hat euch beeinflusst.
1: Und euch nicht?
0: Es war ohne erkennbare Wirkung.
1: Das war kein natürliches Phänomen.
0: Nein, Gebieter. Wir messen eine Spur von Psychotronen, die von dem Planeten aus projiziert wird.
1: Und Futures Schiff?
0: Er ist hier, Gebieter.
1: Sind Sie noch an Bord?
0: Nein, Gebieter. Alle Anzeichen deuten darauf hin, dass Sie den Planeten angeflogen haben. Wir haben ein Störfeld errichtet, um Transporter-Signale abzuwehren.
1: Sehr gut. Ein Trupp kommt mit mir nach unten.
0: Zu Befehl, Gebieter.
1: Verschwinde!
0: Gebieter.
1: Vergiss es. Ich bin immer noch hier. Folg nur deinem Befehl.
2: Vago.
3: Mein Sohn, wenn du das hier siehst, dann vermutlich, weil ich dich hierher geführt habe und weil ich längst tot bin.
2: Oh, verdammt.
3: Diese Aufzeichnung ist interaktiv. Du hast eine Menge Fragen.

0: Ich habe versucht, sie vorherzusehen und zu beantworten. Doch vorher muss ich eins wissen. Hatte ich die Gelegenheit, dir zu sagen, was mir auf meinem alten Lederherzen liegt?
1: Ja, die hattest du.
0: Gut, das ist gut. Tja, mein Junge, wenn das Universum perfekt

0: Natürlich, du alter Mistkerl.
1: Nun, zum einen, weil ich vieles selbst nicht wusste. Zum anderen, ich bin ein mieser Drecksack und ein noch mieserer Vater. Ich hatte immer Angst, du könntest dem alten Vago den Rücken zukehren, wenn du die Wahrheit rauskriegst. Daher habe ich auch alle meine Crewmitglieder, die zumindest eine Ahnung von alledem hatten, einen nach dem anderen, sagen wir, mundtot gemacht. Aber jetzt bist du hier. Und du verdienst die Wahrheit. Nur ist sie leider nicht besonders rosig.
2: Ja, jetzt red schon.
1: Was du hier siehst, ist wahrscheinlich alles, was von deinen Leuten übrig geblieben ist.
2: Nein.
1: Es tut mir leid. Aber diese Stadt ist tot. Sie alle hier sind tot.
3: Es tut mir so leid, Garnon.
1: Sie nannten es Varabador, den gläsernen Tod. Ziemlich lyrischer Name für ein ziemlich teuflisches Virus. Das Ding hat sie kristallisiert.
3: Ein Virus?
1: In diese Glasgötzen hier verwandelt, Stück für Stück. Oh. Keine Sorge. Ich habe die Atmosphäre wieder und wieder gescannt. Der Erreger ist mittlerweile ausgestorben. Zusammen mit ihnen. Sie nannten sich Krondar. Aber wahrscheinlich weißt du das längst.
2: Ja.
1: Nur einige wenige von ihnen waren nicht infiziert. Sie hatten diese Welt verlassen, um ein Heilmittel zu suchen. Nur sind sie niemals zurückgekehrt. Ich nehme an, von diesen wenigen stammt das armselige bisschen, was der Rest der Galaxis über deine Leute wusste. Und einer von denen, die damals losgezogen sind, warst du, mein Junge.
2: Was?
1: Oder besser, der erste Garlin, aus dem ich dich geklont habe.
2: Oh Mann.
1: Als ich ihn fand, lag er in einer Rettungskapsel, steinalt, und kurz vor dem Exitus. Ich vermute mal, er hatte sich auf der Suche nach dem Heilmittel mit den falschen Leuten angelegt.
3: Natürlich.
1: Kurz nachdem er verstorben war, quasi in meinen Armen, nahm ich eine Zellprobe. Kurz darauf wurdest du geboren. Du kennst mich, alten Halunken, gut genug, um zu wissen, dass das kein reiner Akt des Mitleids war. Ich habe mein halbes Leben nach den Krondar gesucht, auch wenn ich weder ihren Namen noch ihre Geschichte kannte. Nur die Legenden über sie. Ein mächtiges Volk, das irgendwo in der Galaxis lebte. Ein Volk, das nicht aus diesem Universum stammte, sondern aus dem nächsten.
3: Hä? Was soll das heißen?
1: Alles verläuft in Zyklen. Auch das Universum. Urknall, Expansion, Inflation. Dann wieder ein Urknall und so weiter. Die Krondar stammten aus der Zukunft. Weit, weit, weit aus der Zukunft, in der unser Universum zusammengeknüllt wurde wie ein altes Taschentuch. Nur, um sich nach dem nächsten Urknall wieder neu aufzublähen.
2: Alt und gleichsam neu.
3: Was brabbelst du da?
1: Sie sind hierher geflohen.
2: Ach, nichts.
1: Als ihr eigenes Universum durch irgendeine Katastrophe bedroht wurde. Das heißt, wenn mein Computer ihre Aufzeichnungen richtig interpretieren konnte. Sie sind durch einen Zeitsprung hierher gekommen.
3: Ein Zeitsprung?
1: Das heißt, einige Milliarden Jahre in unsere Vergangenheit.
3: Zeitsprung.
1: Garlin, ich weiß, du hast dich immer gefragt, wie sie wohl gewesen sind. Deine Leute, deine Familie. Oh, ich wünschte, ich könnte dir sagen, wie edelmütig sie waren. Wie großherzig. Nur, das wäre gelogen. Sie waren ein Haufen verkommener Bastarde. Und glaub mir, ich als verkommener Bastard weiß, wovon ich spreche.
3: Ich bin nicht überrascht.
1: In ihrer eigenen Zeit hatten sie unzählige Welten vernichtet, nur weil ihnen die Farbe nicht gepasst hat. Sie haben an der DNS anderer intelligenter Spezies

0: Spezies herumgepfuscht und sie zu Tieren degeneriert und Schlimmerem. Die Schreie der Kinder ihrer Feinde waren ihre Musik. Sie haben in Blut gebadet, wortwörtlich. Sie waren völlig verdreht, geisteskrank. Ein Krebsgeschwür, das ihr halbes Universum verschlungen hat.
1: So ein verdammter Mist.
0: Natürlich hatten sie auch große Pläne für uns. Nur waren sie zu wenige. Und es gab bereits andere hier, die was gegen die neuen Nachbarn hatten. Die Xoliden zum Beispiel und andere. Sie haben die Kronda gejagt und hierher in die Isolation getrieben. Und hier sind sie dann für einige Jahrtausende geblieben, ohne wirklich sympathischer zu werden. Bis zum Schluss haben sie neue Eroberungspläne geschmiedet. Dann kam der gläserne Tod und plötzlich begann das große Zittern. Trotzdem, ein Teil von mir ist froh, den Kerlen nicht zu Lebzeiten begegnet zu sein. Das kannst du mir glauben.
1: Nein. Nein, das kann nicht alles sein.
2: Garland.
1: Das ist falsch. Das muss falsch sein. Sein Computer hat irgendwas falsch übersetzt oder so. Sie können nicht einfach nur ein Haufen von Irren gewesen sein.
3: Tut mir leid, Garland. Aber wir können uns unsere Familie leider nicht aussuchen.
1: Die ganze Zeit? Die ganze lange Suche? Für ein paar Schießbodenfiguren aus Glas? Für diese Psychopathen?
0: Es tut mir leid, mein Sohn.
1: Nein. Nein, scheiße, Mann, das kann nicht sein.
4: Hey, Kopf hoch, Söhnchen.
1: Das kann nicht sein.
4: Egal, woher du stammst, du bist 100% original. Schon vergessen?
3: Du bist nicht wie sie.
1: Ja.
0: Aber in einem hat sich der alte Vago nicht geirrt. Sie waren trotz allem ziemlich clever. Und sie haben ein paar hübsche Spiegelsachen hinterlassen, nach denen andere sich die Finger lecken würden.
1: Ach ja, zum Beispiel...
0: Garland, mein Junge, es wird Zeit, dein Erbe anzutreten. Komm.
1: Vago. Hey, warte.
3: Okay.
5: Oh, na gut. Rick und seine Freunde durchquerten Hallen und Säle voller Statuen aus Glas, wie eine Galerie des Leidens. Bald führte die Drohne sie in ein Gewölbe unterhalb des Bauwerks, an dessen Decke dämmerige Leuchtkugeln glühten. Vor einer silbernen Tür hielt die Maschine an.
0: Hinter dieser Tür liegt sie. Ich habe natürlich versucht, sie mitzunehmen, aber leider akzeptiert sie nur einen Kronda als Träger und niemanden sonst.
1: Sie?
0: Die Schattenhelix.
4: Jetzt mach's nicht so spannend, Sündchen.
1: Okay.
3: Garland legte seine Hand auf die Tür und sie schob sich automatisch zur Seite. Die Tür führte sie in einen kleinen Raum mit weiß leuchtenden Wänden.
1: Wow.
3: In seiner Mitte schien eine Säule aus blauem Licht. Darin schwebte ein seltsames Artefakt und drehte sich vor ihren Augen.
1: Was?
3: Es war so lang wie ein Unterarm und bestand aus einem hauchzarten, pechschwarzen Material.
0: Das ist sie. Die letzte Schattenhelix, die den Kronda nach all der Zeit noch verblieben war. Eins der mächtigsten Artefakte in der Galaxis.
1: Ach du meine Güte.
3: Es hatte die Form zweier miteinander verwobener Schleifen, wie die Darstellung einer DNS-Doppelhelix. Der Anblick rührte etwas in Garland. Das Echo einer Erinnerung.
1: Und was macht das Teil so besonders?
0: Die Kronda nannten sich selbst die Herren des Abgrunds. Das kam nicht von ungefähr. Sie hatten den Zugang zu einer Paralleldimension entdeckt, einer Art Hyperraum. Sie nannten es Jahr Illyrium, den Schattenraum.
1: Moment, Schattenraum? Sagt dir das was?
6: Nein, aber jemand, den ich kenne, hat den Namen mal erwähnt.
0: Sie hat viele Talente, aber in erster Linie ist sie ein Schlüssel. Mit Hilfe der Helix kann ihr Träger den Schattenraum betreten und durch ihn hindurchreisen. Im Bruchteil der Zeit.

0: die wir selbst in der Epsilon-Sphäre des Hyperraums brauchen. Stell es dir vor, Karin. Schiffe, die so schnell reisen wie Gedanken und aus dem Nichts auftauchen. Oh, was für Beutezüge wir damit hätten machen können.
1: Darum ging es dir die ganze Zeit? Um deine verdammte Beute?
0: Ein alter Borgone kann nun mal nicht aus seinem Fell. Egal. Für mich ist es eh zu spät. Aber nicht für dich, mein Sohn. Die Helix gehört rechtmäßig dir. Nur ein Kronda kann sie tragen und kontrollieren. Nutze sie weise.
1: Das Ding hat mich angequatscht.
2: Was? Ich hab nichts gehört.
0: Sie erkennt dich.
1: Ich weiß nicht.
0: Deine DNS.
3: Ich war so einsam.
0: Nimm sie. Sie gehört dir.
4: Garlin, es könnte sein, dass Vago sich in dem Ding geirrt hat.
1: Vielleicht aber auch nicht.
2: Sei vorsichtig, warte.
5: Garlin ignorierte die Warnung. Er streckte die Hand nach der Schattenhelix aus. Ehe er sich versah, wurde das Artefakt lebendig. Es schlang sich um seinen rechten Unterarm und lag auf seiner grauen Haut wie ein Schatten.

0: Kannst du mich hören?
1: Galen!
0: Verdammt. Er ist völlig weggetreten.
2: Was macht das Teil mit ihm?
0: Egal. Ich nehm's ihm auf jeden Fall wieder ab.
3: Nur ein Kondor kann sie tragen und kontrollieren.
2: Dreck!
0: Was?
2: Ist das ein Erdbeben?
1: Oh nein!
0: Was ist denn?
1: Nein, nein, nein!
3: Gebieter, wir sind gelandet. Ein Scan der Stadt zeigt keinerlei Verteidigungseinrichtungen.
4: Ausgezeichnet. Und Future?
3: Wir messen 3 Biosignale aus der großen Pyramide im Zentrum.
4: Das sind sie. Ihr habt eure Befehle.
5: Sie eilten aus dem Gewölbe, wobei Hubert und Rick den bewusstlosen Galen zwischen sich trugen. In einem Prunksaal voller Staub und Statuen blickten sie durch ein verschmiertes, halb überwuchertes Fenster in die grüne Stadt.
0: So ein verfluchter Mist.
5: Der dunkle Bug eines Juhun-Schiffes ragte wie ein überdimensionaler Rambock durch das Kraftfeld. Und ein Trupp der biomechanischen Krieger staffte bereits durch die Stadt auf sie zu.
1: Woher wussten Sie, dass wir hier sind?
2: Irgendwer hat uns verraten.
0: Verdammt, Sie haben das Shuttle entdeckt.
2: Ohne das Ding sitzen wir hier fest.
0: Ja, erzähl mir mal was Neues.
1: Und laut Scanner haben Sie eine halbe Flotte mitgebracht.
0: Die Eric?
1: Ich kriege keinen Kontakt.
0: Na, großartig.
6: Future.
0: Solid.
6: Ich hoffe, du hast es dir nicht allzu gemütlich gemacht.
0: Solid.
6: Mein König richtet seine Grüße aus.
1: Sie kommen immer näher.
6: Es gibt nur eine Möglichkeit für euch, das hier zu überleben. Ergebt euch. Und ich sorge dafür, dass ihr angemessen behandelt werdet.
0: Oh, verdammt, jetzt wach endlich auf, Galen. Wir brauchen dich.
1: Die Jungs, die sind bald hier.
2: Hey, du Drohnending. Die Grauen müssen doch hier irgendwo ein paar Schießeisen rumliegen haben.
3: Natürlich. Im 3. Stock gibt es eine Waffenkammer.
2: Bleib bei dem Bengel und versuch sie von hier aus so lange wie möglich zurückzuhalten.
1: Und was machst du?
2: Na was schon. Gibt nur eine Art, wie wir das regeln können.
1: Bist du verrückt? Da sind gut 100 von denen.
2: Ich schlag mich zur Waffenkammer durch und hoffe, da ein paar handliche Massenvernichtungswaffen zu finden.
1: Hubert!
2: Keine Diskussionen, Püppi!
0: Also gut. Pass auf dich auf, ja?
2: Ebenso. Du da, nach dir!
6: Zeit ist abgelaufen, Future.
0: Verdammt, halt die Klappe.
6: Konntest meinen Wirt und seine Mutter nicht retten.
1: Rick!
6: Du bist auf deine Crew nicht vor dem Untergang gewahrt.
1: Sie kreisen das Gebäude ein.
7: Lass mich.
0: Das war knapp.

0: Mein Darling, jetzt wach endlich auf.
1: Seine Gehirnwellen. Es sieht aus, als ob er einen Albtraum hat.
2: Es war nicht einfach Dunkelheit. Es war eine undurchdringliche und absolute Schwärze. Die völlige Abwesenheit von Licht und Leben, so wie er sie kannte. Und doch regte sich etwas in der Finsternis.
3: Nein.
2: Dinge, die ihn umkreisten und auf ihn lauerten. Ausgeburten von Albträumen.
4: Ich habe dich vermisst.
3: Hör auf, bitte. Lass mich gehen.
4: Nein, niemals mehr.
5: Wir gehören einander! Gebeter. Die Mauern halten den Plasmagranaten stand.
6: Was du nicht sagst.
5: Der einzige Zugang ist dieses Tor dort. Es ist möglich, dass Yojas Leute dahinter eine Falle gestellt haben.
6: Selbst wenn, dann sterben eben ein paar von euch in Ausübung ihrer Pflicht. Na und? Sind genug von euch da, also stürmt das Gebäude.
5: Wie ihr befehlt, mächtiger Maris.
6: Das wirst du büßen, das schwöre ich dir.
7: Dein Irrtum könnte nicht größer sein, wie du sehr bald sehen wirst.
1: Rick, sie sind hier. Was sollen wir tun?
8: Vielleicht gibt es irgendwo einen Schutzraum oder sowas. Verdammt!
2: Und jetzt begriff er.
8: Oh mein Gott.
1: Es liegt eine harte Zeit vor dir. Die härteste überhaupt. Es wird einen hohen Preis fordern, aber du wirst es schaffen. Du wirst leben.
2: Er würde leben. Doch seine Freundin nicht.
1: Rick?
8: Nein! Ich will davon nichts hören.
1: Wenn das hier das Ende ist... Ich liebe dich.
8: Evi.
1: Ich weiß nicht, was kommt. Ich weiß nicht, was aus uns werden wird. Nur eins weiß ich. Ich liebe dich. Seit du mich damals an Bord geholt hast.
8: Evi.
1: Ich habe ein Herz, ich habe eine Seele. Und ich liebe dich. Ich weiß, was du sagen wirst. Und ich verstehe es. Ich wollte nur, dass du es weißt. Bevor...
8: Nein, Evi. Ich liebe dich doch auch.
1: Rick, sag sowas nicht, wenn du es nicht meinst.
8: Ich meine es.
1: Nein.
8: Ich meine es. Die ganze Zeit dachte ich, es kann nicht sein, es darf nicht sein. Ich wollte es nicht sehen. Ich habe mir selbst was vorgemacht.
1: Rick.
8: Aber ich weiß einfach nicht, was wir für eine Zukunft haben. Du bist so viel mehr als das, was andere in dir sehen. Ich kenne dich so gut und ich brauche dich. Aber du bist kein Mensch. Und ich...
1: Ja.
8: Ich weiß nicht, wie das funktionieren soll.
1: Ich weiß.
8: Und dann ist da noch Terra. Wenn wir... Ich meine... Sie wird da niemals geboren werden. Und ich...
5: Die Waffe runter! Ihr seid geschlagen. Widerstand ist zwecklos. Die Hände hoch.
8: Ihr verflucht.
5: Die Hände hoch.
7: Ich hoffe, ich komme nicht ungelegen.
8: Solid, ich weiß, dass du mich hören kannst.
6: Oh ja, er kann dich hören. Jedes einzelne Wort. Und ich höre ihn.

0: jeden einzelnen seiner Schreie.
1: Solid, du kannst ihn besiegen. Ich weiß es.
0: Du weißt gar nichts, Future. Aber das ist nicht von Belang. Der Golvone ist auch hier. Sucht ihn.
2: Gebieter.
1: Also gut, okay. Du hast gewonnen. Ich komme mit dir.
3: Nein!
0: Natürlich wirst du das.
1: Aber lass meine Crew gehen. Das hier ist nur eine Sache zwischen Khan und mir. Sie haben nichts damit zu tun.
0: Oh doch, ich denke, das haben sie. Und sie werden für ihre Vergehen gegen den großen Khan ebenso bezahlen wie du. Langsam und qualvoll.
1: Du miese Stück Dreck. Na los, worauf wartest du dann noch? Bring es zu Ende.
0: Oh, ich brenne geradezu darauf. Du hast mich eine Menge Zeit und Mühe gekostet, Future. Rulikan will, dass du stirbst und sterben wirst du. Ja, ihr alle. Aber nicht ohne einige Stunden ausgeklügelter Folter.
1: Solid, bitte.
0: Ich denke, ich fange mit der Maschine an. Ich wollte schon immer sehen, ob sie auch bluten kann.
4: Klassischer Schurkenfehler.
1: Garlin!
0: Was?
4: Du laberst zu viel.
5: Garlin hatte sich halb aufgerichtet. Er hob die rechte Faust. Und die Schattenhelix an seinem Unterarm verströmte eine Aura aus dunkler Energie. In derselben Sekunde riss die Wirklichkeit auf. Und durch einen schwarzen Spalt in der Luft schossen drei monströse, nachtschwarze Schemen und fielen über die biomechanischen Krieger her. Entsetzten paralysiert, sah Rick zu, wie die Ungeheuer durch die Reihen ihrer Gegner wüteten. Sie erinnerten ihn an Tiefseefische der Erde. Abscheuliche Kreaturen aus einer Welt der Dunkelheit.
2: Gebieter, bringt euch in Sicherheit.
5: Rick sah Marvis in dem Chaos fliehen. Er wollte ihm nachsetzen. Dann sah er, wie eines der Schattenmonster über Efi schwebte. Es riss die Kiefer auf.
6: Nicht!
5: Garlin sprang vor. Die Schattenhelix versprühte ihr düsteres Licht. Und der Riss in der Wirklichkeit saugte die drei Monstrositäten zurück in den Abgrund, der sich dahinter auftat.

0: Seid ihr okay?
1: Ja. Was ist passiert?
2: Verdammt, Hubert! Ihr müsst ihn finden, bevor sie es tun. Los!
0: Und was machst du?
2: Ein Versprechen erfüllen. Los jetzt!
0: Dieses Teil an meinem Arm. Es ist lebendig, Evi. Es hat mich auf einen Horrortrip gezerrt. Ich dachte, ich dreh durch. Dann mache ich die Augen wieder auf. Und ihr habt euch von einem Haufen Juden aufs Kreuz legen lassen.
1: Diese Dinge. Hast du sie gerufen?
0: Ja. Nein, also ich habe keine Ahnung.
1: Kriegst du das nochmal hin?
0: Ich weiß es nicht. Und selbst wenn, das eine Ding hätte dich fast gefressen. Was ist, wenn ich es diesmal nicht rechtzeitig stoppen kann? Wenn...
1: Versuche es. Sie sind vielleicht unsere einzige Chance, das hier zu überstehen.
3: Und plötzlich war der Saal vor ihnen voller Juhun mit erhobenen Waffen.
0: Ich wollte euch gerade dasselbe raten. Bleibt, wo ihr seid. Oder ihr endet als Kauspielzeug.
4: Ich glaube an ihn.
0: Na schön. Ihr habt es nicht anders gewollt. Ich sagte... Es funktioniert nicht.
4: Feuer!
3: Der Korridor schien sich in die Ewigkeit zu erstrecken.
5: Marvis! Bleib stehen!
3: Rick hetzte an den Kristallstatuen vorbei, dem Wesen hinterher, das den Körper seines Freundes gestohlen hatte.
5: Solid! Ich weiß, du kannst mich hören!
6: Ja!
5: Kämpf gegen ihn an!
6: Ja! Nein! Dein Solid existiert nicht mehr!

0: habe seine Seele in Fetzen zerrissen.
1: Verdammt, Solid! Cassandra braucht dich!
0: Sie ist ebenso verdammt wie du, Future! Du kannst uns nicht besiegen! Die Galaxis gehört uns! Wir werden den jämmerlichen Rest deiner armseligen Spezies ausradieren! Angefangen mit...
2: Rick spähte hinter der Säule hervor, sah, wie Mavis sich zusammenkrümmte.
1: Solid!
0: Nein! Sei still! Sei still!
1: Solid! Kämpf weiter!
0: Rick!
1: Solid!
0: Hilf mir!
2: Rick verlor keine Sekunde.
1: Ich komme!
2: Er sprang vor und lief auf Mavis zu.
0: Ich weiß nicht, wie lange ich... Nein! Spike!
1: Mavis! Mavis! Lass ihn gehen!
2: Rick legte an. Er feuerte auf Mavis rechten Arm.
3: Lass ihn gehen, Mavis. Es ist vorbei.
4: So, glaubst du das? Du hast keine Ahnung, was dieser Galaxis bevorsteht.
3: Ich weiß, dass du das nicht mehr miterleben wirst. Ich sage es dir zum letzten Mal. Lass ihn gehen.
4: Du willst den Jungen zurück, Future? Hier hast du ihn.
3: Nein!
1: Nein!
2: Er hielt den Jungen mit der einen Hand fest, während er ihm mit der anderen die Maske vom Gesicht riss. Er warf das verfluchte Ding zu Boden und drückte den Abzug seines Lasers durch.
4: Rick!
3: Ganz ruhig. Alles wird gut, Solid. Alles wird gut. Alles wird gut. Wir kriegen das hin.
4: Danke, dass du mich nicht aufgegeben hast.
3: Komm, halt meine Hand.
4: Es ist vorbei. Oh Gott. Es ist endlich...
3: Solid.
4: Rick. Meine Mutter. Sie ist immer noch... Die Maske ist... völlig mit ihr verwachsen. Das, du musst sie...
3: Ja.
4: Du musst sie...
3: Das werde ich.
4: Soros. Sie ist auf Soros.
3: Okay.
4: Ich hab's gesehen. In seinen Erinnerungen.
3: Solid. Solid. Ich hole sie zurück. Das verspreche ich dir.

0: Fluch, du Scheißteil! Jetzt mach was!
1: Junge, wir brauchen Hilfe!
0: Jetzt mach endlich was!
1: Bitte! Was?
2: Heilig!
1: Hubert!
3: An die Knarre könnte ich mich echt gewöhnen.
4: Der Golvone trat aus dem angrenzenden Gang zu ihnen, in seinen Händen ein riesiges Gewehr, in dessen Lauf grünes Licht verglühte.
3: Oh Baby, dich lasse ich nie wieder gehen.
2: Ist okay?
3: Söhnchen, Pöppi, sorry, dass ihr warten musstet.
1: Es sei dir verziehen.
3: Wo ist Rick?
5: Ich bin hier. Alle Mann voll auf?
1: Ja. Was ist mit Solid?
5: Ja. Hat es leider nicht geschafft.
3: Verdammt.
2: Hey, was ist mit den Würmern? Haben wir sie alle?
1: Nein.